0: vor ihrer Kreuzfahrt mehrere Länder in Lateinamerika bereist hatten. Die argentinischen Behörden wollen deshalb Experten für Infektionskrankheiten an die entsprechenden Orte entsenden und dort Nagetiere untersuchen lassen.
1: In mehreren Bundesländern ist die Polizei gegen 36 mutmaßliche Rechtsextremisten vorgegangen. Sie gehören zu bekannten Jugendgruppen. Ihnen wird unter anderem Bildung einer kriminellen Vereinigung vorgeworfen. In Chats sei unter anderem zu Gewalt gegen politische Gegner und Andersdenkende aufgerufen worden. Die meisten Beschuldigten gibt es in NRW. Der FC Bayern München hat das Endspiel der Champions League verpasst. Der deutsche Fußballmeister kam im Halbfinalrückspiel gegen Titelverteidiger Paris Saint-Germain im eigenen Stadion nicht über ein 1:1 hinaus. In Krefeld ist die Feuerwehr gerade im Großeinsatz. Am Rheinhafen brennen 700 Tonnen Metallschrott in einem Entsorgungsbetrieb. Der Brand sorgt für sehr viel Rauch. Anwohner unter anderem in Krefeld, Meerbusch, Karst und Neuss wurden über die Nina-App gewarnt. Sie sollen Fenster und Türen geschlossen halten. Die Feuerwehr geht davon aus, dass die Löscharbeiten noch mehrere Stunden dauern werden.
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1: In Münster gibt es jetzt zwei bestätigte Fälle der amerikanischen Faulbrut, einer gefährlichen Bienenkrankheit. Die Stadt hat Sperrbezirke eingerichtet. Silvia Stoll, WDR Münster.
3: Die infizierten Bienenvölker müssen getötet werden, damit sich die Krankheit nicht weiter verbreitet. Andere Imker im Sperrbezirk müssen jetzt melden, wo ihre Bienenvölker aktuell stehen. Die werden nämlich genau kontrolliert. Ist alles unauffällig, wird der Sperrbezirk auch wieder aufgehoben. Das dauert aber mindestens 2 Monate. Die amerikanische Faulbrut ist eine anzeigepflichtige Tierseuche, die von Biene zu Biene übertragen wird. Für uns Menschen ist der Erreger komplett ungefährlich. Auch Honig kann bedenkenlos gegessen werden.
1: Und das Wetter in Nordrhein-Westfalen. Bei Tiefstwerten zwischen 8 und 4 Grad kann es vereinzelt noch etwas regnen. Tagsüber hält der Regen morgens in Teilen von Ostwestfalen noch etwas an. Ansonsten ist es meist trocken, aber grau. In Minden bis 13 Grad, in Warendorf bis 14 und in Essen bis 15 Grad. Morgen am Freitag gibt es Sonne und Wolken im Wechsel, vereinzelt Schauer und bis 20 Grad. Das war WDR aktuell.
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6: Am Mikrofon Marlene Reichert und ich freue mich, dass Sie dabei sind. Er war einer der prominentesten Schüler von Franz Liszt, einer der angesehensten Konzertpianisten Europas, geliebt und geachtet für seinen warmen Ton, seine natürliche Eleganz und seinen gesanglichen, nie brutalen Anschlag, Emil von Sauer. Wir hören jetzt sein erstes Klavierkonzert in E-Moll. Solist unserer Aufnahme ist Stephen Huff und er musiziert zusammen mit dem City of Birmingham Symphony Orchestra unter Lawrence Foster.

Stephen Harr von der City of Birmingham Symphony Orchestra unter Lawrence Foster mit dem ersten Klavierkonzert E-Moll von Emil von Sauer. Kammermusik von Johann Christian Bach schließt sich an. Die Berliner Barockkompanie spielt sein Flötenquintett Nummer 1 in D-Dur.

Mit dem ersten Flötenquintett von Johann Christian Bach hörten wir die Berliner Barockkompanie. Bachs 14 Jahre jüngerer Kollege Domenico Cimarosa war einer der gefragtesten Opernkomponisten seiner Zeit und seine Karriere kam kräftig in Fahrt, als er 1772 zum Kapellmeister der Königlichen Kapelle in Neapel ernannt wurde. So ein Dirigentenleben kann nicht selten seine glanzvollen Momente haben, aber auch das Elend ist nicht allzu weit. Cimarosa hat sie in Musik gepackt, in seinem Intermezzo Giocoso Il Maestro di Cappella. Da erlebt man einen Kapellmeister, der so seine Mühe hat mit dem Orchester in der Probe. Hören wir dann mit den Bariton Riccardo Novaro und das Orchester Il Giardino Armonico unter Leitung von Giovanni Antonini.

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Il maestro di cappella, der Kapellmeister von Domenico Cimarosa, sang der Bariton Riccardo Novaro, Giovanni Antonini leitete Il Giardino Armonico. Das ist das ARD-Nachtkonzert, präsentiert von BR Klassik, jetzt mit der kleinen Suite für Klavier von Alexander Borodin und der Pianistin Tatjana Nikolajewa.

Die Pianistin Tatjana Nikolajewa spielte die kleine Suite für Klavier von Alexander Borodin. Einer der Helden der ungarischen Revolution von 1848 war der Jurist Lajos Kossuth, der sich hauptverantwortlich zeigte für die teilweise sehr fortschrittlichen Ideen der ungarischen Revolution. Nach Niederschlagung des Unabhängigkeitskrieges flüchtete Kossuth in die USA, wo er bis an sein Lebensende blieb. Bela Bartok hat ihm ein musikalisches Denkmal gesetzt in seiner sinfonischen Dichtung Kossuth. Und damit hören wir jetzt das HR-Sinfonieorchester unter Leitung von Andres Orozco Estrada.

Kosso, sinfonische Dichtung, Söllische 21 von Bela Bartok. Andres Orozco Estrada leitete das HR-Sinfonieorchester. Gegen 4 Uhr Nachrichten begleitet uns Paul Crossley mit einer kleinen Humoreske von Francis Poulenc. Und in die dritte Nachtkonzertrunde geht's nach den Nachrichten mit Antonio Vivaldi.

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1: Die Nachrichten mit Magdalena Dietz. Guten Morgen. Die Feuerwehr Krefeld ist seit Stunden im Großeinsatz im Krefelder Hafen. Auf einem Recyclinghof brennen 700 Tonnen Schrott. Die Rauchentwicklung ist so stark, dass sie mittlerweile auch für Düsseldorf und Meerbusch eine Warnung vor Geruchsbelästigung und Rauchniederschlag herausgegeben haben. Antonia Weiß für WDR aktuell.
2: Das Feuer stellt die Einsatzkräfte vor große Herausforderungen. Weil der Schrott erst von einem Bagger auseinandergezogen werden müsste, können sie die Flammen derzeit nur unter Kontrolle halten. Mitarbeiter des Recyclinghofs hatten zu Beginn selbst versucht, das Feuer einzudämmen. Mit rußverschmierten Gesichtern mussten sie anschließend medizinisch versorgt werden. Der Rauch zieht gerade weiterhin über mehrere Teile der Stadt. Die Feuerwehr warnte per App und über Sirenen. Fenster und Türen sollten weiterhin geschlossen bleiben. Sollte die Rauchentwicklung auch am Morgen weiter bestehen, könnte es sein, dass Feuerwehr und Landesumweltamt empfehlen werden, Kitas und Schulen geschlossen zu halten.
1: Die Europäische Union hat zum ersten Mal eine Strategie vorgelegt, mit der sie Armut bekämpfen will. Demnach soll die Zahl der Menschen, die von Armut oder sozialer Ausgrenzung bedroht sind, in den nächsten 4 Jahren um 15 Millionen sinken. Vor allem durch einen besseren Zugang zu Bildung, bessere Gesundheitsversorgung und mehr Hilfe für psychische Gesundheit. In den USA ist einer der einflussreichsten Medienunternehmer überhaupt gestorben. CNN-Gründer Ted Turner. Er wurde 87 Jahre alt. Turner gründete 1985 CNN und damit den ersten TV-Sender, der rund um die Uhr sendet. Auch an anderen TV-Sendern war er beteiligt, zum Beispiel am Sportsender TNT. Der FC Bayern München hat das Endspiel der Champions League verpasst. Der deutsche Fußballmeister kam im Halbfinalrückspiel gegen Titelverteidiger Paris Saint-Germain im eigenen Stadion nicht über ein 1:1 hinaus.
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1: Eine Deutsche, die an Bord eines Kreuzfahrtschiffes mit dem Hantavirus in Kontakt gekommen war, ist mittlerweile in Düsseldorf. Annette Selle für WDR aktuell.
3: Der Konvoi vom Flughafen Amsterdam traf gegen 23.30 Uhr am Universitätsklinikum ein. 6 Fahrzeuge der Düsseldorfer Feuerwehr und des Katastrophenschutzes NRW hatten die 65-jährige Deutsche zuvor am Flughafen Amsterdam übernommen, ausgestattet mit Schutzanzügen. Die Fahrt führte zur Südzufahrt des Klinikums, wo genau solche Einsätze regelmäßig trainiert werden. Das Klinikum geht davon aus, dass die Frau nicht mit dem Hantavirus infiziert ist. Sie zeige keine Symptome.
1: Und das Wetter in Nordrhein-Westfalen. Bei Tiefstwerten zwischen 8 und 4 Grad kann es vereinzelt noch etwas regnen. Tagsüber hält der Regen morgens in Teilen von Ostwestfalen noch an. Ansonsten ist es meist trocken, aber grau. In Schleiden bis 13 Grad, in Solingen bis 14 und in Coesfeld bis 15 Grad. Am morgigen Freitag gibt es dann Sonne und Wolken im Wechsel, aber nur vereinzelt Schauer. Dazu wird es mit 16 bis 20 Grad wieder wärmer. Das war WDR aktuell.
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5: Am Mikrofon begrüßt Sie ganz herzlich Marlene Reichert. Andrew Mansi und The English Concert eröffnen mit dem C-Dur-Violinkonzert Triumphverzeichnis 189 von Antonio Vivaldi.

Andrew Mansi und The English Concert mit dem C-Dur-Violinkonzert Triumphverzeichnis 189 von Antonio Vivaldi. Sie war die Tochter eines kroatischen Grafen und einer ungarischen Baronin. Sie wurde früh musikalisch gefördert und studierte Klavier, Geige und Komposition. Bereits mit 12 Jahren veröffentlichte sie ihre erste Komposition für Klavier. Dora Pijacevic war eine Berühmtheit zu Lebzeiten. Und sie wird in ihrer Heimat Kroatien nach wie vor hoch verehrt. Hier kommen ihre 5 Fantasiestücke für Klavier Opus 17, gespielt von Natascha Veljković.

Die Pianistin Natascha Velković spielte die 6 Fantasiestücke Opus 17 von Dora Pejacevic. Das ist das ARD-Nachtkonzert, präsentiert von BR Klassik, und es geht nach Norwegen. Es war eine Sensation, zumindest für die Norweger, als Ende 2015 in der Musikbibliothek der Universität Toronto die Partitur des verschollen geglaubten Violinkonzerts von Johan Halvorsen auftauchte. Der hatte es kurz nach der Uraufführung 1909 zurückgezogen und die Partitur vernichtet. Doch die Uraufführungssolistin, die junge Kanadierin Kathleen Parlow, hatte eine Partitur mit in ihre Heimat genommen. Und da ist sie dann nach Jahrzehnten wieder aufgetaucht. Der norwegische Geiger Henning Kragerud hat das Werk seines Landsmannes binnen weniger Monate einstudiert und er hat es zusammen mit dem Symphonieorchester Malmö unter Bjarte Engeset zum ersten Mal überhaupt eingespielt.

Unter Leitung von Radoslav Schulz spielten die Bamberger Symphoniker die Walzerfantasien H-Moll von Michael Glinka. Kammermusik von Josef Haydn schließt sich an hier im ARD-Nachtkonzert. Wir hören das Finale aus seinem Streichquartett D-Dur Hoboken 3 Nummer 42 mit dem Quatuor Mosaik.

Das Kadyr-Mosaik mit dem Finale aus dem Streichquartett, die D-Dur-Rubruken 3, Nummer 42 von Joseph Haydn. Und damit sind wir auch am Finale des heutigen ARD-Nachtkonzerts angelangt. Den Schlusspunkt setzt das Bournemouth Symphony Orchestra mit der Musik zum Film Ladies in Lavender von Nigel Hess. Mein Name ist Marlene Reichert und ich wünsche einen guten Start in den Donnerstag.

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1: Die Nachricht mit Martin Groß. Guten Morgen.
2: Unsere Information ist, dass sie asymptomatisch, also keinerlei Beschwerden hat. Und der Grund, dass sie zu uns kommt, ist, dass sie ein mögliches Infektionsrisiko hatte.
1: In der Uniklinik Düsseldorf hat ein Team um den Tropenmediziner Thorsten Feld die Behandlung einer Frau übernommen, die auf einem Kreuzfahrtschiff Kontakt mit dem Hunter-Virus hatte. Die Uniklinik in Düsseldorf ist auf Infektionskrankheiten spezialisiert. Die Deutsche wird hier in einem abgeschlossenen Bereich behandelt. Ihr Transport nach Düsseldorf war sehr aufwendig. Annette Selle, WDR Düsseldorf.
3: Der Konvoi vom Flughafen Amsterdam traf gegen 23.30 Uhr am Universitätsklinikum ein. 6 Fahrzeuge der Düsseldorfer Feuerwehr und des Katastrophenschutzes NRW hatten die 65-jährige Deutsche zuvor am Flughafen Amsterdam übernommen, ausgestattet mit Schutzanzügen. Die Fahrt führte zur Südzufahrt des Klinikums, wo genau solche Einsätze regelmäßig trainiert werden. Das Klinikum geht davon aus, dass die Frau nicht mit dem Hunter-Virus infiziert ist. Sie zeige keine Symptome.
1: Die Feuerwehr Krefeld ist seit Stunden im Großeinsatz. Auf einem Recyclinghof im Krefelder Hafen brennen 700 Tonnen Schrott. Die Rauchentwicklung ist so stark, dass mittlerweile auch für Düsseldorf und Meerbusch eine Warnung vor Geruchsbelästigung und Rauchniederschlag herausgegeben wurde. Antonia Weiß für WDR aktuell.
4: Das Feuer stellt die Einsatzkräfte vor große Herausforderungen. Weil der Schrott erst von einem Bagger auseinandergezogen werden müsste, können sie die Flammen derzeit nur unter Kontrolle halten. Mitarbeiter des Recyclinghofs hatten zu Beginn selbst versucht, das Feuer einzudämmen. Mit rußverschmierten Gesichtern mussten sie anschließend medizinisch versorgt werden. Der Rauch zieht gerade weiterhin über mehrere Teile der Stadt. Die Feuerwehr warnte per App und über Sirenen. Fenster und Türen sollten weiterhin geschlossen bleiben. Sollte die Rauchentwicklung auch am Morgen weiter bestehen, könnte es sein, dass Feuerwehr und Landesumweltamt empfehlen werden, Kitas und Schulen geschlossen zu halten.
1: Der FC Bayern München hat es nicht ins Endspiel der Fußball-Champions League geschafft. Die Münchner spielten nach der 4:5 Niederlage in Paris zu Hause nur 1:1. André Siems, WDR Sport, erklärt, warum es für die Bayern nicht gereicht hat.
5: Es lag zum einen an der Chancenverwertung und zum anderen daran, dass Paris einfach glänzend verteidigt hat. Das müssen wir auch mal ganz ehrlich sagen. Das Spiel hatte ja eigentlich die Überschrift, ein Spektakel zu werden. Das war es diesmal überhaupt nicht, fand ich, sondern eher sehr taktisch geprägt. Bayern ist in einen frühen Konter gelaufen, hat viel zu hoch verteidigt. Über Kvaratskhelia fiel dann das Tor durch Dembélé. Das war in der 3. Minute. Da wäre eigentlich noch alles drin gewesen. Aber Bayern-Star Olise hatte einen ganz schwachen Abend, war in der 2. Halbzeit komplett abgemeldet. Auch die anderen haben okay gespielt, aber eben halt nicht herausragend. Und das reicht dann nicht, um ins Finale zu kommen, wenn Paris hinten fast alles wegverteidigt.
1: Weitere Meldungen im Überblick. Über eine Parteispende an die AfD verhandelt heute das Berliner Verwaltungsgericht. Die Partei hatte die 2,3 Millionen Euro nicht von der Bundestagsverwaltung überwiesen bekommen, weil diese die Spende für illegal hält. Der wirkliche Spender sei nicht bekannt. Die AfD klagt auf Auszahlung. In Großbritannien finden heute zahlreiche Wahlen statt, auf regionaler und kommunaler Ebene. Fachleute erwarten, dass die regierende Labour-Partei deutlich verliert. Das könnte Folgen für Premier Starmer haben. Der Bundesgerichtshof beschäftigt sich ab heute mit der Frage, ob die Farbe Orange exklusiv für den Baumarkt Obi steht. Das Bundespatentgericht hatte diesen Anspruch bereits abgelehnt, weil zum Zeitpunkt der Patentanmeldung 7 der umsatzstärksten Baumarktketten die Farbe Orange in ihrem Logo hatten. Obi will das nicht akzeptieren.
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1: Heute beginnt die 8. Wuppertaler Literaturbiennale. Das Thema des Literaturfestivals ist in diesem Jahr Wut. Marion Kürlis, WDR Kultur.
6: Neben bekannten Namen wie dem Autor Navid Kermani, der seinen neuen Roman Sommer 24 vorstellt, oder Verena Kessler mit ihrem Roman Jim, sind bewusst auch Nachwuchsautoren und Autorinnen dabei. Gelesen und diskutiert wird an ganz unterschiedlichen Orten. Zum Beispiel dem Open Ground, einem der bekanntesten Clubs in Europa, oder im Pinar Bausch Zentrum, das gerade noch fertiggestellt wird. Bei der Biennale wird auch ein Preis der Kunststiftung NRW vergeben. Er ist mit 7.000 Euro dotiert. In diesem Jahr bekommt ihn Nina Kitrovic aus dem Ruhrgebiet für einen Text zum Thema Trauma und Machtmissbrauch. Kombi- oder Einzeltickets können über die Biennale-Seite online gebucht werden. Das Literaturfestival endet am 16. Mai.
1: Das Wetter in Nordrhein-Westfalen. Es ist bewölkt, örtlich neblig und auch im Tagesverlauf ziehen viele Wolken mit einzelnen Schauern durch. Vom Münsterland bis ins Rheinland kann noch mal die Sonne rauskommen, bei 6 Grad in Winterberg, 12 Grad in Bad Salzuflen und 16 Grad in Essen. Morgen beginnt der Tag meist freundlich, dann bilden sich kompakte Quellwolken, es bleibt aber überwiegend trocken. Und am Samstag scheint oft die Sonne bei 20 bis 24 Grad. Das war WDR aktuell.
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7: Mit Nicola Triebe, guten Morgen und willkommen zu Ihrem Kulturmagazin, das mit feinster Spielkultur beginnt. Die Kunst des Wiener Walzers, die beherrschen die Mitglieder des Ensembles The Philharmonics, was auch nicht erstaunlich ist, denn es handelt sich doch hier um eine Reihe Mitglieder der Wiener Philharmoniker. Das ist eine der Alt-Wiener Tanzweisen von Fritz Kreisler.

Schön Rosmarin, das steht über diesem kleinen Stück von Fritz Kreisler. Wir haben es gehört mit dem Ensemble The Philharmonics. Das war gerade sehr wienerische Musik. Unser nächstes Stück, das führt uns nach Leipzig, in mehrfacher Hinsicht sogar. Wir hören die neue Aufnahme des Leipziger Gewandhausorchesters. Das hat alle Sinfonien und die zwei Oratorien von Felix Mendelssohn Bartholdy aufgenommen. Und Mendelssohn ist ja ein Komponist, der ganz eng mit Leipzig verbunden ist. Der war Gewandhauskapellmeister und hat das Leipziger Konservatorium gegründet. Also, ganz viel Tradition kommt da zusammen. Und entstanden ist eine hochkarätige Aufnahme, wie ich finde. Sehr energiegeladen, sehr elegant, aber auch mit einer gewissen klassischen Strenge. Andres Nelsons dirigiert das Leipziger Gewandhaus. Das Orchester und er lässt bei aller Energie das Orchester doch nie über die Stränge schlagen. Wir hören uns das an im Finale aus der ersten Sinfonie von Mendelssohn.

0: Das war das Finale aus der ersten Sinfonie von Felix Mendelssohn Bartholdy in der neuen Aufnahme des Gewandhausorchesters Leipzig, dirigiert von Andres Nelsons. Haben Sie gehört hier im WDR 3 Mosaik. Wir erinnern uns an Donald Trumps erste Amtszeit und an den berühmten und entlarvenden Ausspruch von Trumps Beraterin über alternative Fakten. Damals hat sich die halbe Welt kaputt gelacht und den Kopf geschüttelt, aber mittlerweile haben uns irgendwie daran gewöhnt, dass das Kriterium wahr oder nicht wahr für den mächtigsten Mann der Welt keine Rolle zu spielen scheint, mit allen bitteren Konsequenzen. Wir sind ja gerade in der Woche der Meinungsfreiheit. Das ist eine bundesweite Aktion, an die wir hier im Mosaik anknüpfen und uns heute mit der Kultur der Meinungsfreiheit beschäftigen. Eine Kultur, die in Europa anders gelebt wird als in den USA.
1: Washington, Januar 2025. Im Kapitol wird Donald Trump ins Amt des Präsidenten eingeführt und macht große Versprechen.
2: Ich werde alle staatliche Zensur stoppen und die Redefreiheit nach Amerika zurückbringen.
3: Free speech to America.
1: Trumps Ankündigung war großspurig und verlogen, aber sie hatte tiefe Wurzeln. Trump bezog sich auf eine Idee, die im Kapitol selbst in Stein gehauen ist.
4: Ohne Gedankenfreiheit kann es so etwas wie Weisheit nicht geben. Und ohne Redefreiheit gibt es keine öffentliche Freiheit.
1: Der Autor Benjamin Franklin, einer der Gründerväter der USA. Doch als Franklin diesen Satz 1722 schrieb, war er gerade 16. Er zitierte aus einer Zeitungskolumne, die ein Jahr zuvor in London erschienen war. Die Autoren der Kolumne hießen John Trenchard und Thomas Gordon, doch sie verbargen sich hinter dem Pseudonym Cato. Farah Dabbawala, Historiker an der Universität Princeton.
5: They basically make three points. The first is,
6: sie machen drei entscheidende Punkte. Erstens, die Meinungsfreiheit ist die Grundlage aller anderen Freiheiten. Zweitens, wenn man die Menschen frei diskutieren lässt, erkennen sie die Wahrheit und einigen sich darauf. Und drittens, wenn die Regierung versucht, die Pressefreiheit in irgendeiner Weise einzuschränken, dann ist es nicht mehr weit in die Tyrannei.
5: You know you're on a slippery slope to tyranny.
1: Populäre Thesen waren das, aber auch radikal einseitige. Ja, das frisch angebrochene Zeitalter der Zeitungen war ein Zeitalter nie gekannter Meinungsfreiheit. Aber auch Lügen, Verschwörungstheorien und Verleumdungen florierten. Genau wie heute ließ sich damit gut Auflage, Geld und Politik machen. Die Autoren der Cato-Briefe wussten das. Ihre Kolumnen machten das London Journal zur meistgelesenen Zeitung in England. Doch nirgends waren sie wirkmächtiger als in Nordamerika. Sie prägten den Geist der amerikanischen Revolution und den berühmten ersten Zusatzartikel zur amerikanischen Verfassung.
7: Der Kongress darf kein Gesetz erlassen, das die Rede- und Pressefreiheit einschränkt.
1: Im revolutionären Frankreich wurde die Meinungsfreiheit zur selben Zeit ganz anders kodifiziert.
7: Jeder Bürger kann also frei schreiben, reden und drucken, unter Vorbehalt der Verantwortlichkeit für den Missbrauch dieser Freiheit in den durch das Gesetz bestimmten Fällen.
5: Every nation around the world.
6: Jedes Land der Welt betrachtet die französische Version als bessere Grundlage. Sogar die Amerikaner selbst, bis in die 1960er Jahre.
1: Seither traten in den USA die Interessen der Allgemeinheit immer mehr zurück. Hinter dem Recht auf Meinungsfreiheit und hinter dem Recht, mit der Verbreitung von Meinungen Geld zu verdienen. Genau umgekehrt entwickeln die Dinge sich aktuell hierzulande. Immer häufiger hört man, Hass ist keine Meinung. Immer häufiger werden Bürger bestraft, weil sie Politiker unsanft kritisieren. Immer häufiger werden auch politische Slogans verboten. Der Jurist und Journalist Ronen Steinke hat darüber gerade ein Buch geschrieben und betont,
8: die Idee der Meinungsfreiheit ist gerade nicht, dass irgendjemand Berufenes, eine staatliche Obrigkeit, erst einmal scannt und vorsortiert, welche Gefühle oder Gedanken so gesittet sind, dass sie das Privileg bekommen sollten, das vornehme Etikett Meinung zu tragen und folglich frei ausgesprochen werden zu dürfen.
1: Auch unerfreuliche Meinungen, auch Hass und Ressentiments sind vom Grundgesetz als Meinungsäußerungen geschützt. Solange nicht die Grenze zur Volksverhetzung, zur Beleidigung oder zur Billigung von Straftaten überschritten wird. Bleibt nur ein Problem. Wo liegt diese Grenze und wer bestimmt das? Farah Dabbawala.
5: If you take the balancing approach, That is to say,
6: wenn man die freie Rede regulieren will, weil freie Rede Schaden anrichten kann, dann läuft man Gefahr, dass Gesetze missbraucht werden und die Freiheit der Menschen eingeschränkt wird. Die Europäer, denke ich, haben das Problem keineswegs gelöst. Aber wenn man es macht wie die Amerikaner heute, dann bekommt man eine völlig unregulierte Öffentlichkeit, in der die Lüge immerzu über die Wahrheit triumphiert. Es war immer schwierig und es wird schwierig bleiben. Das sind keine guten Nachrichten, aber es ist die Wahrheit.
5: I know that's not happy news, but it's the truth.
0: Bis wohin gilt das Prinzip der Meinungsfreiheit? Dazu gibt es durchaus unterschiedliche Ansichten. Darum ging es bei uns hier im WDR 3 Mosaik in unserer Serie zur Meinungsfreiheit. Morgen zur gleichen Zeit gehen wir das mit dem Meinung äußern mal ganz praktisch an und besuchen den Debattierclub in Münster.

geht es zu Ende. Das berühmteste Gitarrenstück der Klassik, die spanische Romanze. Ein Stück, das gerne mal von Anfängern gespielt wird, das aber seine Tücken hat, ich spreche da aus Erfahrung, diese schöne Melodie hervorzuheben und leicht klingen zu lassen, trotz dieser etwas sperrigen Griffe am Ende, ist dann doch nicht ganz so einfach. Der französische Gitarrist René Bartoli hat uns gerade vorgemacht, wie es gehen kann. Hier ist WDR 3, das Mosaik, um 5 Minuten vor 6:30.

0: Ein Komponist, der sich stilistisch an der Grenze zwischen Barock und Klassik bewegt. Er ist Anfang des 18. Jahrhunderts geboren. Franz Ignaz Anton Thuma ist sein Name. Er war vor allem in Wien aktiv. Wir haben das Zugkammerorchester gehört mit einem Satz aus seiner Partita in D-Moll.
1: WDR 3 Nachrichten um 6.30 Uhr mit Katrin Baumhöfer. In der Düsseldorfer Uniklinik ist eine Frau angekommen, die auf einem Kreuzfahrtschiff Kontakt mit einem Hunter-Virus-Fall hatte. Die Frau wurde mit einem Sicherheitstransport vom Flughafen Amsterdam nach Düsseldorf gebracht. Sie wird dort jetzt untersucht. Da die Frau keine Symptome zeigt, geht die Klinik davon aus, dass sie sich nicht mit dem Hunter-Virus angesteckt hat. Die Bundesregierung erklärt heute, mit welchen Steuereinnahmen sie in den kommenden Jahren plant. Fachleute haben das für Bund, Länder und Kommunen ausgerechnet bis zum Jahr 2030. Die Schätzung gilt als Grundlage für die Haushaltsplanung. In Großbritannien finden heute zahlreiche Wahlen statt, auf regionaler und auf kommunaler Ebene. Fachleute erwarten, dass die Ergebnisse die politische Situation im Land noch komplizierter machen werden. Die Labour-Partei von Premierminister Starmer wird wohl ebenso deutlich verlieren wie die Konservativen, die andere Volkspartei. Als Gewinner werden Rechtspopulisten und Grüne erwartet. US-Außenminister Rubio wird heute im Vatikan zu einer Audienz bei Papst Leo erwartet. US-Präsident Trump hatte den Papst zuletzt mehrfach für seine Aussagen zum Iran-Krieg attackiert und mit Geldkürzungen gedroht. Das Treffen ist allerdings schon länger geplant und keine direkte Reaktion auf die Eskalation.
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1: In München hat das internationale Dokumentarfilmfestival DocFest begonnen. Es ist die 42. Ausgabe. Auftaktfilm im Deutschen Theater war die Weltpremiere des Films Ingeborg Bachmann, Jemand, der einmal ich war. Ein Porträt der Dichterin mit Spielszenen, Archivmaterial und Texten mit Sandra Hüller in der Hauptrolle. Bis zum 18. Mai zeigt das Festival 106 Dokumentarfilme aus 49 Ländern in verschiedenen Münchner Kinos. Nach Veranstalterangaben sind 22 Welt- und 51 Deutschland-Premieren dabei. Die Filme können ab dem 11. bis zum 25. Mai kostenpflichtig auch online abgerufen werden. Das Hauptgebäude des Deutschen Historischen Museums in Berlin bleibt voraussichtlich bis 2031 geschlossen. Grund sind Sanierungsarbeiten. Im kommenden Jahr soll ein verbindlicher Zeitplan für die Wiedereröffnung vorgelegt werden. Zurzeit kann nur der moderne Teil des Museums genutzt werden. Das historische Gebäude ist wegen der Sanierung schon seit 2021 geschlossen. Heute beginnt die 8. Wuppertaler Literaturbiennale. Bis zum 16. Mai sind rund 25 Veranstaltungen geplant. Thema des Literaturfestivals in diesem Jahr ist Wut. Neben bekannten Autoren wie Navid Kermani und Helga Schubert sind auch Nachwuchsschriftsteller dabei. Gelesen wird an unterschiedlichen Orten, zum Beispiel im Club Open Ground oder im Pina-Bausch-Zentrum. Außerdem wird bei der Biennale auch ein Preis der Kunststiftung NRW vergeben. Er geht an Nina Kidrowitsch aus dem Ruhrgebiet. Das waren die WDR 3 Kulturnachrichten. Und so wird das Wetter in Nordrhein-Westfalen. Heute früh halten sich örtlich noch Nebelfelder. Im Tagesverlauf kommen viele Wolken und auch einzelne Schauer dazu. Vom Münsterland bis ins Rheinland lockern die Wolken aber auch mal auf und die Sonne zeigt sich. Die Temperaturen erreichen Höchstwerte um 16 Grad. Morgen nach Nebelauflösung zunächst meist freundlich, später wolkiger. Schauer bleiben aber selten. Dazu 11 bis 20 Grad. Die Zeit, es ist 6.32 Uhr.
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0: Mit Nicola Tribun, jetzt mit einem Klassiker der japanischen Filmmusik. Insofern ein besonderer Soundtrack, weil er zum ersten Film des Studio Ghibli geschrieben wurde. Das ist die berühmteste Adresse für japanische Zeichentrickfilme. Joe Hisaishi heißt der Komponist. Das ist ein Auszug aus seiner Filmmusik zu Das Schloss am Himmel. Ist 1986 in die Kinos gekommen, vor genau 40 Jahren.

0: Das ist die Filmmusik von Castle in the Sky, komponiert von Joe Hisaishi. Wir haben das WDR Funkhausorchester gehört.
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0: Indem wir ja immer wieder auch gerne an historische Figuren erinnern, die etwas weniger bekannt sind, aber trotzdem prägend waren. Heute Johann Adam Benckiser, ein Unternehmer, dessen Firma unter dem Namen Benckiser bis vor 5 Jahren noch existiert hat. Lutschtabletten, Gesichtswasser, Reinigungsmittel aller Art. Das ist das Portfolio der Firma, deren Name heute wegfusioniert ist. Wir gucken auf die Anfänge von Benckiser und die führen uns in die Zeit von Beethoven.
2: Im Jahr 1823, die Zeit, zu der Ludwig van Beethoven an seiner 9. Sinfonie arbeitet, kauft der in Pforzheim geborene Unternehmersohn Johann Adam Benckiser eine Salmiakhütte.
3: Die industrielle Revolution verwandelte das Gesicht Europas innerhalb eines Jahrhunderts von Grund auf. Im Zeitraum von nur 3 Generationen wuchsen Dörfer und kleine Städte zu industriellen Ballungsräumen mit ihren Schornsteinwäldern zusammen. An die Stelle von Handwerk, Manufaktur und Hausgewerbe trat nun die Fabrik.
2: Benckiser ist das 8. von 11 Kindern. Schon sein Vater und auch sein Großvater sind Unternehmer. Johann Adam übernimmt eine Eisengießerei und eine Fayence-Fabrik, in der glasierte Keramik hergestellt wird. Eine Schmuckproduktion kommt auch noch hinzu. Doch das größte Potenzial liegt in der Salmiak-Werkstatt. Und daran hat der neu eingestellte junge Chemiker Karl Ludwig Reimann großen Anteil. Reimann heiratet eine der Töchter von Benckiser und führt das Unternehmen weiter. Von Pforzheim geht es ins günstiger gelegene Ludwigshafen. Stadtarchivar Stefan Mörz.
4: Da hat man dann unter anderem das, was heute noch wahrscheinlich viele kennen, dieses Waschmittel Calgon angefangen zu produzieren. Und es gab noch ein paar andere Sachen, weitere chemische Stoffe, die dann dazu kamen und die Palette erweitert haben.
5: Was wissen Sie über die aktuelle Generation, Herr Reimann?
4: Das kann man ganz einfach sagen. Nichts. Nichts, außer dass es sie gibt.
2: Die Benckiser-Gruppe, jetzt geführt von den Reimann-Nachfahren, entwickelt sich zum Anbieter bekannter Haushaltsmarken.
6: Oh Mann, früher hat es immer ewig gedauert, diese Kalkflecken wegzubekommen. Und sie kamen immer wieder.
7: Papa, mein Trikot, das spiele ich gleich los.
8: Mist, so viele Flecken, so wenig Zeit. Ob Waschmittel allein das schafft?
2: Der langjährige Geschäftsführer Peter Haaf macht die Erben mit seinem Expansionskurs immer reicher.
9: Wenn Sie Firmen kaufen, müssen Sie ganz genau Vorstellungen haben, wie viel Sie zahlen können. Es gibt immer einen Preis, zu dem jede Akquisition, jede Firma zu teuer ist. Und ein Haupterfolg liegt daran, sich nicht auf Transaktionen einzulassen, die letztendlich nicht nachher profitabel auch umgesetzt und geführt werden können.
2: Erst spät lässt die Reimann-Familie die Geschichte des Unternehmens während der NS-Zeit aufarbeiten. 2019 gründen die Nachfahren eine Stiftung, deren erster Geschäftsführer Andreas Eberhardt bestätigt.
10: Bei Benckiser hat es Zwangsarbeit gegeben. Wir sind bei einer Zahl von etwas über 800 Zwangsarbeiterinnen und Zwangsarbeitern, die in der Zeit des Nationalsozialismus bei Benckiser gearbeitet haben. Mehrheitlich kamen diese Menschen aus Frankreich, Belgien und aus den Niederlanden.
2: Die Benckiser Unternehmensgruppe fusioniert 1999 mit einem britischen Konsumgüterkonzern. Nach fast 2 Jahrhunderten verschwindet der Name Benckiser aus der Firmenbezeichnung. Straßen in Pforzheim und Ludwigshafen erinnern noch an den Unternehmensgründer. Und die Reimann-Nachfahren nutzen die Initialen für ihre Luxemburger Holding, die ihre Milliarden verwaltet. Johann Adam Benckiser ist da schon lange tot. Er stirbt am 7. Mai 1851. Das war heute, vor 175 Jahren.

0: Das war eine Romanze von Robert Schumann, die wir gehört haben, mit der Bratschistin Tabea Zimmermann, begleitet von Silke Avenhaus. Wir erleben in den letzten Jahren, wie die sozialen Medien, die wir nutzen, mit KI-generierten Inhalten geflutet werden. Es kann eine Herausforderung sein, zwischen Deepfakes und KI-Müll noch die wirklich menschlich generierten Inhalte herauszufischen. Als Reaktion darauf will die Plattform Instagram mit einem neuen Label KI-Accounts kenntlich machen. Was kann das bringen? Andreas Hein ordnet das für uns ein.
1: Je größer und komplexer die Social-Media-Welt, desto mehr Kleingedrucktes kommt dazu. Jetzt also das Label AI Creator bei Instagram. Ein freiwilliges Hinweisetikett für Verfasser von KI-Inhalten. Es kennzeichnet den Account und alle von diesem geposteten Inhalte. Den kleinen Bruder dieses Labels gibt es schon länger, er heißt AI Info. Hier können einzelne Posts gekennzeichnet werden, dass sie von KI kreiert oder durch KI verändert wurden. Der Datenwissenschaftler Fabian Pawelczyk erforscht, wie wirksam solche Labels tatsächlich sind.
2: Da ist man sich recht einig in der Forschung. Es wird nicht zu dem Fall kommen, dass wir alle Inhalte komplett labeln können.
1: Deshalb sei es umso entscheidender, wie gelabelt wird. Dass Instagram gerade jetzt mit diesem freiwilligen Label als Test um die Ecke kommt, dürfte kein Zufall sein. Ab August sollen in der EU schärfere Regeln für den Umgang mit KI gelten. Das trifft vor allem auch die Produkte des Meta-Konzerns, also WhatsApp, Facebook und Instagram. Was Datenschutz angeht, gilt

0: Deutschland weltweit als besonders sensibel. Deshalb haben Datenwissenschaftler Fabian Pawelczyk und sein internationales Team ihr Experiment auch in Deutschland durchgeführt.
1: Wir sehen, dass Warnhinweise dabei helfen und recht effektiv sind. Allerdings sind die Kennzeichnungen auch keine Wunderwaffe und spricht dafür, dass generell der Warnhinweis dazu führt, dass Leute genauer hinschauen und besser darin sind, KI-generierte Inhalte zu erkennen.
0: Am Ende des Monats werden die Ergebnisse dieser Studie bei einer internationalen Social-Media-Konferenz in Los Angeles vorgestellt. Postings ohne KI-Label wurden im Test als authentischer eingestuft, selbst dann, wenn es KI-Inhalte oder Fakes waren. Das zeigt, wie wenig freiwillige Labels tatsächlich wert sind.
1: Ich glaube schon, dass verpflichtende KI-Labels ein Teil davon sind, sowohl irreführende Inhalte weniger verführerisch zu machen, aber auch ein bisschen Transparenz in den Prozess mit reinzubringen. Und trotzdem werden, gerade was den irreführenden Teil angeht, diese selbstverpflichtenden Maßnahmen nicht ausreichen, um das komplett zu verhindern.
0: Das neue freiwillige Label von Instagram kann jeder, der KI-Inhalte postet, in seinen Profileinstellungen aktivieren oder eben nicht. Echte Transparenz, wie sie Instagram mit diesem Label werbewirksam verspricht, ist das noch nicht, sondern allenfalls ein Angebot von einer Social-Media-Plattform, die gerade überflutet wird von KI-Inhalten.
2: Ein neues freiwilliges Label bei Instagram soll KI-Accounts kenntlich machen. Kein großer Durchbruch, findet Andreas Hein. Hier ist wieder R3, das Mosaik, am Donnerstag.

Eine kleine Fingerübung des 11-jährigen Wolfgang Amadeus Mozart haben wir da gehört, dieses Klavierkonzert Nummer 4, das allerdings nicht original von Mozart ist, es ist angelehnt an eine Violinsonate von Mozart-Zeitgenossen Hermann Friedrich Raubbach, und Mozart hat es eben als Klavierkonzert eingerichtet. Wir haben Jean-Yves Bavouzet gehört, zusammen mit der Manchester Kamerata hier im WDR 3 Mosaik. 7:05 haben wir es jetzt, bis zur vollen Stunde, bis zu den Nachrichten. Das Ensemble The Lindsays mit einem Quartettsatz von Alexander Borodin.

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4: Es ist 7 Uhr. 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
5: Die Nachrichten mit Martin Groß. Guten Morgen.
6: Also wir haben noch weiterhin starke Rauchentwicklung, auch Feuerschein zwischenzeitlich. Und wir gehen davon aus, dass wir noch einige Stunden hier verbringen.
5: Die Feuerwehr in Krefeld ist seit dem Abend mit einem großen Feuer am Hafen beschäftigt. Dort brennen mehrere hundert Tonnen Schrott und Metall auf einem Recyclinghof. Das Feuer ist mittlerweile unter Kontrolle, die Rauchentwicklung aber immer noch extrem stark. Über die Warn-App Nina wird nicht nur in Krefeld gewarnt, sondern auch in Meerbusch, Neuss, Teilen von Düsseldorf und Grevenbroich. Die Feuerwehr geht aktuell aber nicht davon aus, dass der Rauch gefährlich ist.
6: Wir haben eine Messkomponente hier im Einsatz. Das Landesumweltamt misst mit uns gemeinsam, sodass wir kontinuierlich informiert sind über die Inhaltsstoffe. Und sollte es wieder erwarten, zu einem bestimmten Inhaltsstoff kommen, würden wir sofort die Bevölkerung warnen.
5: Zeitweise waren 150 Feuerwehrleute bei dem Großbrand im Krefelder Hafen im Einsatz. In der Europäischen Union sollen KI-Anwendungen verboten werden, mit denen sexualisierte Fälschungen, sogenannte Deepfakes, erstellt werden können. Vertreter der Mitgliedstaaten und des Europäischen Parlaments einigten sich in der Nacht darauf, das KI-Gesetz entsprechend anzupassen. Katrin Schmidt, WDR Brüssel.
7: Die Gesetzesverschärfungen zielen explizit auf sogenannte Deepfakes, bei denen etwa das Gesicht einer Frau in ein anderes Video, zum Beispiel eine Pornosequenz, eingefügt oder die Stimme künstlich nachgeahmt wird, sodass es wirkt, als würde sie Dinge tun oder sagen, die tatsächlich nie passiert sind. Dazu zielt das neue Verbot auch auf das Erstellen von Inhalten, die sexuellen Kindesmissbrauch darstellen. Die nun geplanten Gesetzesverschärfungen sind nicht die ersten EU-Regeln zur Bekämpfung digitaler Gewalt. Bestehende Regularien sehen bereits vor, dass in allen Mitgliedstaaten das Anfertigen und Verbreiten von manipulierten Darstellungen sexueller Handlungen ohne Zustimmung der Betroffenen unter Strafe gestellt werden soll.
5: Der FC Bayern München hat es nicht ins Endspiel der Fußball-Champions League geschafft. Die Münchner spielten nach der 4:5 Niederlage in Paris zu Hause nur 1:1. André Siems, WDR Sport, erklärt, warum es für die Bayern nicht gereicht hat.
8: Es lag zum einen an der Chancenverwertung und zum anderen daran, dass Paris einfach glänzend verteidigt hat. Das müssen wir auch mal ganz ehrlich sagen. Das Spiel hatte ja eigentlich die Überschrift, ein Spektakel zu werden. Das war es diesmal überhaupt nicht, fand ich, sondern eher sehr taktisch geprägt. Bayern ist in einen frühen Konter gelaufen, hat viel zu hoch verteidigt. Über Kvaratskhelia fiel dann das Tor durch Dembélé. Das war in der dritten Minute. Da wäre eigentlich noch alles drin gewesen. Aber Bayern-Star Olise hatte einen ganz schwachen Abend, war in der zweiten Halbzeit komplett abgemeldet. Auch die anderen haben okay gespielt, aber eben halt nicht herausragend. Und das reicht dann nicht, um ins Finale zu kommen, wenn Paris hinten fast alles wegverteidigt.
5: Weitere Meldungen im Überblick. In der Düsseldorfer Uniklinik ist eine Frau angekommen, die auf einem Kreuzfahrtschiff Kontakt mit einem Hantavirus-Fall hatte. Die Frau wurde mit einem Sicherheitstransport vom Flughafen Amsterdam nach Düsseldorf gebracht. Sie wird dort jetzt genau untersucht. Da die Frau keine Symptome zeigt, geht die Klinik aber davon aus, dass sie sich nicht mit dem Hantavirus angesteckt hat. Über eine Parteispende an die AfD verhandelt heute das Berliner Verwaltungsgericht. Die Partei hatte die 2,3 Millionen Euro nicht von der Bundestagsverwaltung überwiesen bekommen, weil diese die Spende für illegal hält. Der wirkliche Spender sei nicht bekannt. Die AfD klagt auf Auszahlung. In Großbritannien finden heute zahlreiche Wahlen statt, auf regionaler und kommunaler Ebene. Fachleute erwarten, dass die regierende Labour-Partei deutlich verliert. Das könnte Folgen für Premier Starmer haben.
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5: Im Konzerthaus Dortmund beginnt heute das Klavierfestival Ruhr. In den kommenden Wochen sind mehr als 70 Konzerte in vielen Städten der Region geplant. Oliver Strunk, WDR Kultur.
9: Das Klavierfestival Ruhr zählt zu den bedeutendsten Klavierfestivals weltweit und bringt seit Jahrzehnten internationale Stars und herausragende Nachwuchstalente ins Ruhrgebiet. In Gelsenkirchen spielt unter dem Motto Klavier und Elektronik zum Beispiel die deutsche Synthesizer-Pionierband Tangerine Dream. In Essen eröffnet Grammy-Preisträgerin Diana Krall die Reihe Jazz Piano. Ein Schwerpunkt des Festivals gilt in diesem Jahr dem ungarischen Komponisten Béla Bartók. Sein drittes Klavierkonzert ist heute Abend beim Auftakt im Konzerthaus Dortmund zu hören.
5: Das Wetter in Nordrhein-Westfalen. Es ist bewölkt und auch im Tagesverlauf ziehen viele Wolken mit einzelnen Schauern durch. Vom Münsterland bis ins Rheinland kann nochmal die Sonne rauskommen und die Temperaturen steigen auf 12 Grad in Gummersbach, 14 Grad in Ibbenbüren und 16 Grad in Xanten. Morgen beginnt der Tag meist freundlich, dann bilden sich kompakte Quellwolken, es bleibt aber überwiegend trocken und am Samstag scheint oft die Sonne bei 20 bis 24 Grad. Das war WDR aktuell.
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10: Mit Nicola Treber, schönen guten Morgen. Wie geht es weiter mit dem geplanten Migrationsmuseum Selma in Köln? Ein großes Vorhaben der Stadt, über das seit Jahren gesprochen wird, aber dessen Zukunft ungewiss ist. Ein Grund, bauen ist einfach sehr viel teurer geworden in letzter Zeit. Wir bringen Sie auf den neuesten Stand nach dieser Musik.

0: eine musikalische Familie. Ein Mitglied davon haben wir gehört. Michael Haydn, Bruder von dem bekannteren Joseph Haydn. Von dem ist dieses kleine Finale aus dem Nocturne in F-Dur, das wir gehört haben mit der Deutschen Kammerakademie Neuss. Hier im WDR 3 Mosaik. Es war ein ziemliches Hin und Her in letzter Zeit rund um das geplante Migrationsmuseum Selma in Köln. Es ist ein großes Projekt, bundesweit der erste Ort, der sich mit wirklich allen Aspekten der Einwanderung nach Deutschland beschäftigen soll. Nun ist das Leben leider teurer geworden in der letzten Zeit. Das gilt auch für Baukosten. Der ursprünglich anvisierte Standort in einer alten Industriehalle im migrantisch geprägten Viertel Köln-Kalk wurde in Frage gestellt. Es sollte in kleinerer Form in die Kölner Innenstadt gehen. Dann wieder die Rolle rückwärts Richtung Köln-Kalk. Über die neuen Pläne für das Museum will die Initiative Selma bleibt heute informieren. Jens Gleisberg konnte schon mit den Verantwortlichen über die Sache sprechen. Schönen guten Morgen. Also, das Budget wird gerissen. Gibt's trotzdem eine Chance für das Museum?
1: Ja, die einzige Chance, die es jetzt tatsächlich gibt, ist tatsächlich dieses geplante Museumskonzept also deutlich zu verkleinern. Das sagte mir der Trägerverein Domit. Am Ende wird wahrscheinlich nur so die reine Ausstellungsfläche übrig bleiben. Also zum Beispiel Büros und das Depot mit mehr als 300.000 Erinnerungsstücken, die der Verein seit 1990 gesammelt hat. Die muss er jetzt irgendwo anders unterbringen. Also dieses Depot, das beinhaltet, ich sag mal, persönliche Gegenstände, Flugblätter, Ausweisdokumente, Haushaltsgegenstände, Möbel, Poster, also eigentlich alles, was Menschen damals nach Deutschland gebracht haben oder dann eben auch hier benutzt haben in der Anfangszeit, als sie nach Deutschland gekommen sind. Das ist die Frage, wo man das unterbringt. Es werden aber sicherlich eben die pädagogischen Angebote, wie zum Beispiel eine Fläche für Kinder oder ein Veranstaltungsbereich, der wird wahrscheinlich dann tatsächlich wegfallen. Es wird also nur noch das Nötigste realisiert werden können. Die Halle möglicherweise auch nur bis zur Hälfte saniert, das muss eben jetzt geprüft werden.
0: Lass uns nochmal zurückschauen, wie ist es dazu gekommen, dass das Geld plötzlich einfach nicht mehr gereicht hat?
1: Ja, da müssen wir jetzt ein paar Jahre zurück, denn wir müssen ins Jahr 2019, da haben sich der Bund und das Land darauf verständigt, Gelder für dieses Migrationsmuseum zu geben. Dann wurde eben auch das passende Gebäude gefunden, die alte Industriehalle im rechtsrheinischen Köln-Kalk. Dann wurde jahrelang mit der Stadt darüber verhandelt, wie das Gebäude an den privaten Verein Domit, das ist das Dokumentationszentrum der Migration in Deutschland, übertragen werden kann. Dann kam Corona, dann kam der Ukraine-Krieg. Damit sind die Baupreise eben sehr stark gestiegen. Und dann erst hat man sich ganz genau die Halle angeguckt, festgestellt, mein Gott, der Sanierungsbedarf ist wesentlich größer als gedacht. Folge, die zugesagten 44 Millionen Euro, die reichen bei Weitem nicht. Da fehlen jetzt 33 Millionen Euro, um das ursprünglich geplante große Museum zu bauen.
0: Ja, ja, Köln und seine Bauprojekte. Und es sieht dann wieder wirklich so aus, dass jetzt weder Bund noch Land noch vielleicht irgendwie private Investoren diese Lücke füllen können.
1: Ja, und da hat es jetzt viele Gespräche gegeben in letzter Zeit. Aber die Signale waren von allen drei Beteiligten, also Stadt, Bund, Land, Kassen sind leer. Einfach mal so das Loch stopfen, das wird wohl nichts. Das sagt auch Timo Glatz, das ist der Sprecher von Domit.
2: Wir hoffen natürlich, dass es noch Menschen gibt, die dieses Geld zur Verfügung haben oder einen kleinen Beitrag dazu leisten können. Und wir hätten uns schon gewünscht, dass die Politik in Stadt, Land und Bund die Prioritäten so setzt, dass auch die Mittel für das Museum Selma in Kalk zur Verfügung stehen.
0: Ja, nochmal Domit, ne? Das ist der Verein, der dieses Projekt vorantreibt.
1: Ja, also helfen, das ist diese Hoffnung. Helfen könnten jetzt zum Beispiel eben auch noch, ich sag mal, Externe wie eine Stiftung oder ein, so der weiße Retter, also irgendein Privatmann, privaten Menschen, die noch Geld dazugeben wollen. Das ist aber bisher eben alles nicht zu erkennen.
0: Es gab ja mal kurz im Gespräch ein anderer Standort in der Innenstadt am Kölner Neumarkt. Warum wurde das abgelehnt?
1: Ja, das Migrationsmuseum Selma, das sollte eine Sonderausstellungsfläche im Kulturzentrum in der Innenstadt bekommen. Da gab es dann sehr schnell eben aber auch große Proteste, denn diese Fläche, die würde allen anderen Museen in der Stadt fehlen. Und ich muss sagen, sehr fehlen, denn das Stadtmuseum, das ist derzeit in so einer Art Notunterkunft. Das Römisch-Germanische Museum ebenso, das Wallraf-Richards-Museum, das schließt für 2 Jahre. Also diese Fläche da am Kulturzentrum im Neumarkt, die wollten eben viele nicht. Stattdessen hat sich eben sowas gebildet, wie diese Initiative Museum Selma bleibt, die heute eben auch nochmal eine Pressekonferenz macht.
0: Was spricht denn für diesen jetzt wieder anvisierten Ort in Köln-Kalk?
1: Boah, schlichtweg gesagt, ich nehme mal das auf, was die Initiative auch sagt. Das ist einfach der richtige Ort. Das ist eine 200 Meter lange Industriehalle. Kann man nicht anders beschreiben als eine Kathedrale der Industrie. Also wenn man da reinkommt, man ist wirklich erschlagen. Genau dort eben, da haben die Arbeiter, vor allem aus Südosteuropa, also die sogenannten Gastarbeiter, damals für die Klöckner-Humboldt-Deutz-Werke Motoren und Gussteile hergestellt. Und genau deswegen sollte eben das Museum da auch hin. Auch heute noch ist eben Kalk migrantisch geprägt. Und gleich um die Ecke zum Beispiel, da arbeitet beim Verein Integrationshaus Elisabetta Kahn. Und die sagte mir, warum das Migrationsmuseum Selma in Kalk ebenso wichtig ist.
3: Also ich finde, es ist vor allen Dingen eine Anerkennung von dem, was Migrantinnen und Migranten alles in Deutschland auch geleistet haben. Also nicht nur in Bezug auf die Gebäude gebaut, die Straßen gemacht und so weiter, Wirtschaftswunder, sondern auch kulturell dieses Land bereichert. Und ich glaube, das ist in so einem Museum einfach sichtbar.
0: Ganz kurz zum Schluss, wie geht es jetzt weiter?
1: Ja, heute gibt's nochmal eine Aktuelle Stunde im Kunst- und Kulturausschuss der Stadt. Die Politiker wollen über mögliche Lösungen sprechen. Außerdem hat der Oberbürgermeister einen runden Tisch angekündigt. Also alle müssen da zusammenkommen, Bund, Land, Stadt, Domit, zusammenarbeiten, um Selma zu verwirklichen. Das wäre sicherlich kein gutes Zeichen, wenn ausgerechnet das einzige bundesweit bedeutsame Migrationsmuseumsprojekt jetzt scheitern sollte.
0: Wie steht es um das geplante Migrationsmuseum Selma in Köln? Jens Gleisberg hat uns da auf den neuesten Stand gebracht. Dankeschön.

0: Cortège war das, ein Satz aus der Petite Suite von Claude Debussy. Wir haben das Linos Ensemble gehört. Hier haben WDR 3 Mosaike. Heute gratulieren wir zum 80. einer Journalistin, die die deutsche Medienlandschaft geprägt hat. In den 1970er Jahren, eine Zeit, in der Frauen in Funk und Fernsehen wenig präsent war, eben mit ganz wenigen Ausnahmen. Carmen Thomas, diese Ausnahme. Sie hat das ZDF Sportstudio moderiert als erste Frau, auch die Sendung 3 nach 9. Und auf sie geht auch zurück die Sendung Hallo Ü-Wagen, die 20 Jahre lang im WDR-Hörfunk gelaufen ist. Überhaupt das Radio eine Herzensangelegenheit für Carmen Thomas.
1: Ich fand Hörfunk immer schon besser, weil erstens arbeiten da viel nettere Leute, wenn ich das mal so sagen darf. Die sind etwas weniger narzisstisch.
2: Das Radio ist ihr Lieblingsmedium. Aber erste journalistische Erfahrungen sammelt Carmen Thomas 1967 vor der Kamera beim Studentenfernsehen Audimax.
3: Die anwesenden Professoren, Assistenten und Studenten lehnen den vom Kultusminister vorgelegten Entwurf für ein Hochschulgesetz entschieden ab.
2: 1968, mit gerade einmal 21 Jahren, stellt sich Thomas beim WDR vor und landet 2 Probesendungen später vor dem Mikrofon im WDR 2 Morgenmagazin.
4: Temperaturen nachmittags um 13 Grad, mäßiger bis frischer Wind, in Schauern böig auffrischend. Brr.
1: Dass sie mir das zugetraut haben, hat vielleicht was damit zu tun, ich habe so ein paar Talente, die ich schon als Kind hatte. Ich war immer schon ganz pfiffig und ich habe mich immer was getraut.
2: Als erste Frau moderiert Carmen Thomas 1973 das aktuelle Sportstudio im ZDF und geht vor der Kamera gleich in die Offensive.
3: Ich meine, dass Frauen gut genug sind, um am Fließband die Arbeit zu verrichten, die Männer auch tun, und das zum Teil sogar für weniger Geld. Und da soll die Moderation einer Sportsendung etwas so Empörendes oder gar Sensationelles sein?
2: Viele Männer und allen voran die Bild-Zeitung finden, ja. Und in der frauenfeindlich aufgeheizten Stimmung unterläuft Carmen Thomas im Sportstudio auch noch ein legendärer Lapsus.
3: Nämlich auf das Spiel Schalke 05 gegen...
2: Bitte, die kann es nicht. Geifern die Boulevardmedien und Thomas erlebt einen buchstäblichen Shitstorm.
1: Es hat mich zutiefst natürlich getroffen, weil wenn Sie bis zum benutzten Klopapier jede Form von Reaktion bekommen, da brauchen Sie schon harte Nerven, um damit umzugehen.
2: Mit Selbstbewusstsein, Haltung und Hartnäckigkeit moderiert Carmen Thomas das Sportstudio zunächst weiter, kehrt 1974 aber zurück zum WDR-Hörfunk. Dort entwickelt sie die erste Mitmachsendung im deutschen Radio.
5: Hallo, verehrte Hörerinnen und Hörer, hier meldet sich der Ü-Wagen, hier meldet sich Carmen Thomas.
2: Fast 1000 Mal geht Carmen Thomas mit einem fahrbaren Studio namens Violetta auf Sendung. Von 1974 bis 1994. Immer donnerstags, immer live.
6: Ja, kommen Sie doch mal eben noch ein bisschen näher. Nee, jetzt sind Sie sauer. Gut.
2: Carmen Thomas schreibt Rundfunkgeschichte. Ihre Sendungen über Urin interessieren und polarisieren die Leute ebenso wie eine Live-Reportage aus dem Kreissaal und mehrere Sendungen über den Umgang mit Tod und Sterben.
7: Erinnern Sie sich noch an den ersten Toten, den Sie versorgt haben?
8: Das kann ich nicht sagen. Ich weiß wohl noch, als ich zum ersten Mal unseren Überführungswagen gefahren habe. Übrigens ist das für uns auch ein Ü-Wagen.
2: Nach 20 Jahren macht Carmen Thomas Schluss mit Hallo Ü-Wagen und verlässt den WDR 2006 in den Unruhestand. Sie schreibt Bücher über Urin, gründet eine Moderationsakademie für Medien und Wirtschaft und arbeitet als Coach. Aufhören, neugierig zu sein und zu lernen, kommt für die heute 80 Jahre alte Rundfunklegende nicht in Frage.
1: Ich sage immer, Begabung schadet nicht, aber Genie ist Fleiß und Trainieren nützt.
0: Sagt die Journalistin Carmen Thomas. Herwig Katzer hat sie gewürdigt heute an ihrem 80. Geburtstag.

Das ist eine Musik, die viele, viele Jahre, Jahrzehnte nach ihrer Entstehung links liegen gelassen wurde, die aber in den letzten Jahren wieder viele Freunde und Freundinnen findet. Die Musik von Florence Price, der afroamerikanischen Komponistin aus der ersten Hälfte des 20. Jahrhunderts. Die Pianistin Claire Huangxi hat ihre Musik eingespielt, unter anderem diesen Cotton Dance, den wir da gerade gehört haben. Neben Musik einiger anderer Komponistinnen, Fanny Mendelssohn ist dabei, Amy Beach oder auch Clara Schumann auf dem neuen Album Piano Heroines der Pianistin Claire Huangxi. Hier ist wieder R3, das Mosaik. Wenn ich Sie mal nach einem Marsch frage, also einem musikalischen Marsch aus Polen, was wird Ihnen da einfallen? Also mir vor allem der Trauermarsch von Frédéric Chopin, also bom, bom, bom, bom, bom, bom, bom, bom, bom, bom, haben Sie sicher schon mal gehört. Wir lernen jetzt noch einen weiteren Marsch aus Polen kennen, allerdings einen fröhlichen, einen Hochzeitsmarsch. Aber von der Melodie und vom Rhythmus erinnert er mich doch sehr an Chopin. Vielleicht geht's Ihnen ja ähnlich.

0: Zwiatkowka war das, Hochzeitsmarsch aus Polen. Wir haben diese Musik gehört mit dem Ensemble Les Musiciens de Saint-Julien hier im WDR 3 Mosaik.
1: 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Die Kurznachrichten um gleich 7.30 Uhr mit Katrin Baumhöfe. Guten Morgen. In Krefeld gibt es nach einem Großbrand im Hafen Entwarnung. Die Feuerwehr warnt jetzt nur noch im Bereich des Hafens vor einer Geruchsbelästigung und Rauch. Kita und Schulen in dem betroffenen Gebiet können heute normal öffnen. Auch die Mitarbeiter der umliegenden Firmen am Krefelder Hafen können heute zur Arbeit kommen. Die EU hat sich jetzt geeinigt, wie mit sogenannten Deepfakes umgegangen wird. Die Einigung sieht vor, dass alle KI-Systeme verboten werden, die Nacktbilder und sexuelle Darstellungen von realen Menschen künstlich erzeugen können. Das KI-Gesetz in der EU soll jetzt entsprechend angepasst werden. In Großbritannien finden heute zahlreiche Wahlen statt, auf regionaler und kommunaler Ebene. Fachleute erwarten, dass die regierende Labour-Partei deutlich verliert. Das könnte Folgen für Premier Starmer haben. Auf der A52 zwischen Düsseldorf und dem Ruhrgebiet haben Autofahrer seit heute Morgen wieder freie Fahrt. Die Arbeiten an der A52-Brücke sind 2 Wochen früher fertig geworden als geplant. Ende Januar war die Brücke in Richtung Essen zunächst mit sofortiger Wirkung gesperrt worden. Bei einer Kontrolle war aufgefallen, dass die Übergangskonstruktion defekt war.
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1: Bayern führt ab dem kommenden Schuljahr eine Hymnenpflicht an Schulen ein. Demnach soll etwa bei Abschlussfeiern mindestens die Bayernhymne und zusätzlich etwa die National- und die Europahymne gespielt werden. Die neue Regel geht auf einen Beschluss der CSU im vergangenen Jahr zurück. Ob die Musik live oder vom Band kommt, liegt nach Angaben des Bayerischen Kultusministeriums im Ermessen der jeweiligen Schulleitung. Schülerinnen und Schüler sollen Textblätter bekommen, mitsingen müssen sie aber nicht. Das Hauptgebäude des Deutschen Historischen Museums in Berlin bleibt voraussichtlich bis 2031 geschlossen. Grund sind Sanierungsarbeiten. Im kommenden Jahr soll ein verbindlicher Zeitplan für die Wiedereröffnung vorgelegt werden. Zurzeit kann nur der moderne Teil des Museums genutzt werden. Das historische Gebäude ist wegen der Sanierung schon seit 2021 geschlossen. Heute beginnt die 8. Wuppertaler Literaturbiennale. Bis zum 16. Mai sind rund 25 Veranstaltungen geplant. Thema des Literaturfestivals in diesem Jahr ist Wut. Neben bekannten Autoren wie Navid Kermani und Helga Schubert sind auch Nachwuchsschriftsteller dabei. Gelesen wird an unterschiedlichen Orten, zum Beispiel im Club Open Ground oder im Pina Bausch Zentrum. Außerdem wird bei der Biennale auch ein Preis der Kunststiftung NRW vergeben. Er geht an Nina Kierowitsch aus dem Ruhrgebiet. Das waren die WDR 3 Kulturnachrichten. Und so wird das Wetter in Nordrhein-Westfalen. Heute früh halten sich örtlich noch Nebelfelder. Im Tagesverlauf kommen viele Wolken und einzelne Schauer dazu. Vom Münsterland bis ins Rheinland lockern die Wolken zwischendurch aber auch auf und die Sonne kommt raus. Die Temperaturen erreichen Höchstwerte um 16 Grad. Morgen früh zunächst wieder Nebel, danach meist freundlich, später wolkiger. Schauer bleiben dennoch selten, 11 bis 20 Grad. Die Zeit 7.33 Uhr.
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0: Mit Nicola Triebe und wir bringen ein bisschen Schwung in ihren Morgen und feierlich ist ja auch noch die nächste Musik. Das ist der Maskeradewalzer von Aram Khatchaturian.

0: Klingt nach ganz großer Bühne, diese Musik von Aram Khachaturian. Der Walzer aus der Maskerade-Suite war das.
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0: Viel Grün heute in den Feuilletons und das hat etwas zu tun mit dem deutschen Pavillon in Venedig. Die Biennale öffnet ihre Tore an diesem Samstag. Ich sehe gerade auch Grün und das liegt daran, dass hier vor mir auf dem Tisch eine grüne Wasserflasche steht und diese Wasserflasche gehört meine Kollegin Ina Plodroch. Schönen guten Morgen.
2: Guten Morgen.
0: Du kannst es sagen und sagen, was es mit dem Grün auf sich hat in den Zeitungen und in Venedig.
2: Genau, dieses Grün, das soll an die Farbe erinnern, mit der Sowjetkasernen in der ehemaligen DDR gestrichen waren. Und nicht nur wegen dieser Farbe sind sich die deutschen Feuilletons einig. In Welt, Süddeutsche Zeitung und der Zeit meint man, so radikal, so anders war der deutsche Pavillon noch nie. Einen pessimistischen Parcours durch die deutsche Geschichte nennt die Süddeutsche Zeitung ihn und nähert sich diesem Pavillon von außen.
3: Die maximale Monumentalität der NS-Ästhetik und ihr einstiger Gegenpol, der Sozialblock aus Ost-Berlin, der von intensiver deutscher Geschichte runtergewohnt wurde, sie gehen eine erschreckend reibungslose Symbiose ein. Ein Schock ist allerdings auch die Erkenntnis, dass in all den Jahren seit dem Mauerfall die DDR nie Thema war in diesem Pavillon.
2: Im Inneren hat Henrike Naumann den Hauptraum gestaltet. Das ist ihr letztes Kunstwerk. Sie ist im Februar an Krebs verstorben. Und im Feuilleton der Welt geht es um den Kern ihrer Arbeit. Henrike Naumann hat nämlich immer in ihren Arbeiten gebrauchte Nachwendemöbel und Einrichtungsgegenstände arrangiert. Nicht, um sie als Designobjekte zu stilisieren, sondern um deutsche Geschichte zu erzählen. Die Welt meint?
3: Wollte man es in einen Satz bringen, müsste man sagen, der deutsche Pavillon ist noch deutscher geworden. Nicht im essentialistischen, völkischen Sinn, sondern vollständiger. Der wuchtige Bau mit seinen unter NS-Einfluss hinzugefügten Monumentalpfeilern hat mit Henrike Naumann und Sung Tjö einige Facetten hinzugewonnen, die aus der realen Wirklichkeit des geteilten und dann wiedervereinigten Landes stammen und sich in ihn einschreiben.
2: So die Welt über das letzte Werk von Henrike Naumann, die deutsche Geschichte und die Identität auf eine ganz eigene Weise verarbeitet hat.
0: Jetzt ein Blick nach New York, respektive ein Rückblick auf die Met Gala, glamouröse Veranstaltung. Die deutschen Feuilletons beschäftigt sie noch immer. Bei der Gala im New Yorker Metropolitan Museum läuft eigentlich endlich mal die Mode der Kunst hinterher. Fast die Zeit, das Motto Fashion is Art zusammen.
2: Ja, eigentlich ein naheliegender Einfall bei so einer Veranstaltung, die Geld für die Kostümabteilung eines Kunstmuseums sammelt. Die Zeit meint.
3: Doch einige der Geladenen sind tief in die Kleiderkammer der Kunstgeschichte hinabgestiegen und erstanden als staunenswerte Reproduktionen berühmter Gemälde und Skulpturen auf dem roten Teppich wieder auf.
2: Die Süddeutsche Zeitung, die widmet sich diesen Kleidern nicht, sondern Lindsay Vonn, die bei den Olympischen Spielen im Februar so schwer gestürzt war, dass eine Zeit lang unklar war, ob ihr Unterschenkel nicht sogar amputiert werden müsste. Dass sie nun bei der Met Gala war, dass ihr versehrtes Bein auf dem Cover der Vanity Fair zu sehen war, Meinungen dazu füllen die Kommentarspalten. Es scheint noch immer zu verstören, wenn eine Frau mit ihrem Körper macht, was sie will, so die Süddeutsche Zeitung.
3: Schaut sie euch an, sie ist zu dick, zu dünn, zu groß, zu klein, zu stark, zu schwach, zu hart, zu weich, zu risikobereit, zu aufreizend, zu versteckt. Der Frauenkörper existiert nicht in dieser Welt ohne die ständig ausgesprochene Erwartung, dass die Frau, die in ihm lebt, ihn im Sinne einer pädagogischen Botschaft managt.
0: Und zum Schluss unserer WDR3 Kulturmedienschau gucken wir noch auf Reaktionen auf den ersten Geburtstag gestern der Koalition.
2: Jens Jessen meint in der Zeit, die große Kunst, sich in der Mitte zu treffen, habe keinen Glanz mehr. Und er hat da eine Idee, was die Regierung nämlich vom Stoßstangenträger des Fiat 500 lernen kann. Er meint, das ist ein Kompromissbau zwischen Nutzen und Preis und jede Schraube hätte immer direkt mehrere Aufgaben. Und wenn man die eine rausdreht, so beschreibt er das, die den Träger der Stoßstange zum Beispiel gehalten hat, dann konnte es passieren, dass der ganze Motor halb rausfiel.
3: Darum ist der Kompromiss natürlich auch kein Verkaufsargument. Vielleicht sind es überhaupt die Gesetze des modernen Marketings, die ihn so unpopulär machen. Er ist zu kompliziert und erläuterungsbedürftig, um auf X oder Instagram einen Aufschlag zu machen. Ein Kompromiss klickt nicht, weil er nicht polarisiert. Er soll ja gerade die Polarisierung überwinden.
0: Das war unsere WDR 3 Kultur- und Medienschau und die kam heute von Ina Plodroch. Vielen Dank.

Das waren die Schweizer Bläsersolisten mit einem Sinfoniesatz von Johann Christian Bach. Haben Sie gehört hier im WDR 3 Mosaik. Um 7:45, die nächsten Minuten, gehören der Musik von Camille Saint-Saëns, gespielt vom Orchestre National de France unter seinem Leiter Christian Macellaro. Das ist ein Satz aus der Sinfonie in A-Dur.

In A-Dur von Camille Saint-Saëns war das mit dem Orchestre National de France und Christian Macellaro. Gleich 8:10, das ist Zeit für Kirche in WDR 3. Heute mit Ann-Kathrin Tadei. Davor Musik von Gallus Dressler mit dem Europäischen Hanse-Ensemble, dirigiert von Manfred Cordes. Die Toren sprechen in ihrem Herzen.

Guten Morgen an diesem Donnerstag zur schönen Maienzeit. Erst neulich bin ich wieder über diesen Begriff gestolpert. Und vielleicht haben Sie ja auch gleich an das Volks- und Kinderlied vom Kuckuck und Esel gedacht. Beim Treff der Senioren in meiner Kirchengemeinde ist es derzeit ebenso ein Hit wie bei meinen kleinen Enkelkindern. Bei dem Lied geht es ja um den epischen Wettstreit zwischen einem Kuckuck und einem Esel. Wer wohl am besten sänge zur schönen Maienzeit? Und klar, beide sind davon überzeugt, dass sie die Tollsten sind, wenn es ums Singen geht. Und ich denke da gleich an all die tollen Gockel im Welttheater, die derzeit um Aufmerksamkeit krähen und die sich oft wie Esel benehmen. Und das nicht nur zur Maienzeit. Aber das Lied endet ja nicht mit einer Siegerehrung, sondern nimmt eine überraschend ironische Wende. Siehe da, das klang so schön und lieblich, so schön von fern und nah. Sie sangen alle beide Kuckuck, Kuckuck, Ia. Ach ja, das Lied lässt sich einfach gut zusammenträllern. Und wenn ich in die Augen der singenden Kinder und Senioren schaue, spüre ich den Kern der gesungenen Fabel, haben sie sofort verinnerlicht. Aus dem Streit entsteht eine gemeinsame Melodie. Am Ende singen sie zusammen. Die beiden unterschiedlichen Stimmen verwandeln ihren Wettstreit in etwas Schönes. Sie hören und achten einander und kooperieren. Aus Unterschieden wird ein Zusammenklang. Ich finde, dieser Gedanke ist ein guter Impuls für das alltägliche Miteinander. Wir brauchen Vielfalt. Hochsinnige Ideen können mit bodenständiger Ruhe harmonieren. Lautstärke allein macht keine Musik. Es braucht das Zusammenspiel, das Vertrauen und den Willen, den anderen zu hören. Und die anderen natürlich auch. Wenn wir lernen, zuzuhören, entstehen Verbindungen, die stärker sind als der eigene Ton. Idee und Text des Liedes stammen übrigens von August Heinrich Hoffmann von Fallersleben, einem Dichter, der weit mehr als einfache Kinderlieder schrieb. Er hat auch den Text für unsere Nationalhymne geschrieben. Einigkeit und Recht und Freiheit. Das sind wohl Herzensanliegen dieses Mannes, der christlich geprägt war. Seine akademische Laufbahn begann übrigens mit dem Studium der Theologie. Christentum ist keine Sache für Einzelkämpfer. Christus zeigt sich nicht den stolzen Gockeln oder den störrischen Eseln. Er ist mitten unter denen, die es schaffen, ihre Lebensmelodie mit anderen in Einklang zu bringen. Er sagt, wo zwei oder drei in meinem Namen versammelt sind, da bin ich mitten unter ihnen. Christlich sein heißt, Zusammenarbeit macht stärker als Einzelkämpfe. Lassen Sie uns heute wie der Kuckuck und der Esel miteinander umgehen. Wir streiten vielleicht über den richtigen Ton, doch wenn wir uns aufeinander einlassen, entsteht eine Melodie, die allen gefällt. Lassen Sie uns verschiedene Gaben zum Wohl aller einsetzen, einander respektieren und gemeinsam für Harmonie sorgen. So wird unser Alltag zu einer kleinen Maienzeitmelodie. Hell und tief, fröhlich und ruhig zugleich. Gutes Gelingen wünscht dazu Ann-Kathrin Tadei aus Detmold.

Da sind wir kurz eingetaucht in den faszinierenden musikalischen Kosmos der Goldberg-Variation. Variation 24 haben wir gehört, eine von 30. Hier gespielt von Martin Stadtfeld. WDR3 ist hier, das Mosaik, 4 Minuten vor 8 haben wir es jetzt. Die nächste Musik, die kommt von Georges Onslow, französischer Komponist aus der Romantik. Das ist ein Satz aus seiner 3. Sinfonie.

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0: 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Es ist 8 Uhr. 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
3: Die Nachrichten mit Martin Groß. Guten Morgen. Der Großbrand an einem Recyclingbetrieb im Krefelder Hafen ist unter Kontrolle. Die Feuerwehr hat die Warnungen vor Rauchgasen und Geruchsbelästigungen in Krefeld aufgehoben. Sie gilt nur noch für den unmittelbaren Bereich um den Hafen. Zu den Auswirkungen des Brandes Simon Lanzerath, WDR aktuell.
4: Eine wichtige Info für alle Eltern in dem Bereich. Kitas und Schulen bleiben offen. Das war in den frühen Morgenstunden noch nicht sicher. Und die Info für alle Arbeitnehmer, auch die Firmen im Umkreis sollen normal arbeiten können. Heißt, die Auswirkungen halten sich inzwischen in Grenzen. Eine akute Warnung gibt's eben nur noch für den Bereich des Krefelder Hafens. Für die Menschen im Raum Grevenbruch, Neuss, Düsseldorf und Meerbusch gilt weiter die Info, dass es wegen des Brands in Krefeld auch hier nach Rauch stinken kann. Eine Gefahr bestehe aber nicht. Die Feuerwehr ist seit gestern Abend mit bis zu 150 Kräften im Einsatz. 700 Tonnen Schrott waren bei dem Recyclingbetrieb in Krefeld in Brand geraten.
3: Auf den Fragebogen der Bundeswehr hat offenbar mehr als jeder vierte junge Mann bislang nicht reagiert, obwohl ein Bußgeld droht. Das Verteidigungsministerium kündigte an, schwerwiegenden Fällen nachgehen zu wollen. Jim Bob Nikschas, WDR Berlin.
5: Mehr als 190.000 junge Frauen und Männer wurden zwischen Anfang Januar und Ende April von der Bundeswehr angeschrieben. Das hat das Verteidigungsministerium mitgeteilt. Den Fragebogen zum neuen Wehrdienst ausfüllen und zurückschicken müssen laut Gesetz nur die Männer. Knapp drei Viertel haben das bisher auch getan, berichtet das Redaktionsnetzwerk Deutschland und beruft sich auf Kreise der Bundeswehr. Die Bundesregierung hofft auf diese Weise, die Zahl der aktiven Soldatinnen und Soldaten in der Bundeswehr bis 2035 auf mehr als 260.000 zu erhöhen. Ende März waren es rund 185.000. Hintergrund sind der Ukraine-Krieg und die Bedrohung durch Russland.
3: Der Prozess um einen tödlichen Raserunfall in Remscheid soll heute zu Ende gehen. Ein 25-Jähriger ist wegen Mordes angeklagt. Wolfram Lumpe für WDR aktuell.
6: Fest steht, der Angeklagte wollte mit seinem hochmotorisierten Auto angeben, driften. Er gab Gas und erfasste Hanna und ihre Freundin. Ist er deswegen ein Mörder? Die Staatsanwaltschaft sagt ja, die Verteidigung nein. Der Feststellung, er habe durch sein Verhalten den Tod von Fußgängern billigend in Kauf genommen, steht gegenüber, dass er zwar rücksichtslos und betrunken war, die Tragödie aber keinesfalls wollte. Was sagen heute die Richter? Die Spannung vor dem Urteilsspruch ist groß.
3: Weitere Meldungen im Überblick. In der Düsseldorfer Uniklinik ist eine Frau angekommen, die auf einem Kreuzfahrtschiff Kontakt mit einem Hantavirus-Fall hatte. Die Frau wurde mit einem Sicherheitstransport vom Flughafen Amsterdam nach Düsseldorf gebracht. Sie wird dort jetzt genau untersucht. Da die Frau keine Symptome zeigt, geht die Klinik aber davon aus, dass sie sich nicht mit dem Hantavirus angesteckt hat. In Großbritannien finden heute zahlreiche Wahlen statt, auf regionaler und kommunaler Ebene. Fachleute erwarten, dass die regierende Labour-Partei deutlich verliert. Das könnte Folgen für Premier Starmer haben. Der FC Bayern München hat es nicht ins Endspiel der Fußball-Champions League geschafft. Die Münchner spielten nach der 4:5-Niederlage in Paris zu Hause nur 1:1. Heute Abend hat der SC Freiburg noch die Chance, ins Finale der Europa League einzuziehen.
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3: Berlin bekommt heute einen Margot-Friedländer-Platz. Der Vorplatz des Berliner Abgeordnetenhauses wird nach der Holocaust-Überlebenden benannt. Stefan Pössl für WDR aktuell.
7: Margot Friedländer wurde 103 Jahre alt. Sie starb im Mai des vergangenen Jahres. Mit der Benennung des Platzes soll an ihren unermüdlichen Einsatz erinnert werden dafür, dass das Leiden der Juden im Holocaust nicht vergessen wird. Als eine der letzten Zeitzeuginnen machte sie sich für Aufklärung und Menschlichkeit stark. Friedländer war in der NS-Zeit in das Konzentrationslager Theresienstadt verschleppt worden. Später wanderte sie in die USA aus. Mit 88 Jahren kam sie zurück nach Berlin. 2023 wurde sie mit dem Bundesverdienstkreuz erster Klasse ausgezeichnet.
3: Das Wetter in Nordrhein-Westfalen, es ist bewölkt. Und auch im Tagesverlauf ziehen viele Wolken mit einzelnen Schauern durch. Vom Münsterland bis ins Rheinland kann auch mal die Sonne rauskommen und die Temperaturen steigen auf 12 Grad in Olpe, 13 Grad in Bielefeld und 16 Grad in Duisburg. Morgen beginnt der Tag meist freundlich, dann bilden sich kompakte Quellwolken, es bleibt aber überwiegend trocken. Und am Samstag scheint oft die Sonne bei 20 bis 24 Grad. Das war WDR aktuell.
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8: Mit Nicola Triebe, schönen guten Morgen. Heute beginnt eins der großen Klassikfestivals in NRW, das Klavierfestival Ruhe, wie immer mit einer hohen Dichte an Tastenstars. Wir gucken gleich mal, wer in diesem Jahr so dabei ist und wer besondere Akzente setzt in der aktuellen Ausgabe.

0: Das war eine Sonate von Domenico Scarlatti mit einem der Pianisten des diesjährigen Klavierfestival Ruhr, Ivo Pogorelic. Ja, das Klavierfestival Ruhr, das heute beginnt, da versammeln sich Jahr für Jahr die Crème de la Crème des Pianos. Das Festival zieht sich ja über knapp 3 Monate und findet an ganz unterschiedlichen Spielorten statt. Heute eben der Start der aktuellen Ausgabe und damit guten Morgen an die Intendantin des Festivals, Katrin Zagrosek. Hallo.
1: Schönen guten Morgen, Herr Triebe. Danke für die Einladung.
0: Andras Schiff, Rudolf Buchbinder, Pierre-Laurent Aimard, Christian Zimmermann. Um mal mit den Altmeistern zu starten, was bekommen Sie von denen eigentlich immer so für Rückmeldungen? Also was zieht die Jahr für Jahr ins Ruhrgebiet?
1: Das Publikum, würde ich behaupten, und unser sorgfältiger, wertschätzender Umgang mit ihnen. Der Pianist hat ja immer damit zu tun, dass er sein Instrument nicht mitbringt, wobei Andras Schiff und Christian Zimmermann da schon die ersten Ausnahmen darstellen. Die bringen ja ihre Instrumente selber mit, aber alle anderen müssen mit dem vorgefundenen, vorgesetzten Vorlieb nehmen. Und das finde ich gar nicht so einfach, ehrlich gesagt, für den Pianisten im Unterschied zu einer Geigerin. Und da kümmern wir uns sehr sorgfältig darum. Pianisten werden auch mal bis zu 2, 3 Flügel zur Auswahl hingestellt. Und ja, das ist nur ein Beispiel, dass wir uns eben sehr um das Instrument kümmern. Aber auch ansonsten tragen wir die natürlich auf Händen und schätzen sie sehr. Vielleicht sind es auch diese kontinuierlichen Verbindungen. Es ist ja eine kleine Klavierfestival-Ruhr-Familie. Gerade die genannten, ja, Laurent Aimard, Christian Zimmermann, Andras Schiff, die sind ganz, ganz regelmäßig, wenn nicht sogar jährlich hier bei uns. Das sind einfach große gewachsene Verbindungen und auch teilweise Freundschaften. Ich glaube, das ist das, was sie hier hat.
0: Es gibt in dieser Ausgabe etwas Neues und das heißt Residenz Salzlager. Das ist auf Zollverein in Essen. Was steckt dahinter?
1: Richtig. Also als Klavierfestival Ruhr, Sie sagten es gerade, 3 Monate. Wir sind jeden Tag an einem anderen Ort zu Gast. Ne? Heute in Bochum, morgen in Dortmund, übermorgen in Wuppertal. Und wir haben den Wunsch, auch mal an einem Ort, ich sag mal, zu residieren, da mal Anker zu ankern für 10 Tage, 15 Tage. Es sind jetzt schlussendlich, glaube ich, irgendwie 2,5 Wochen geworden. Wir werden dort 10 Konzerte anbieten und dort mal die Konzerte und das ganze Drumherum, den ganzen Rahmen des Abends so zu gestalten, wie wir ihn uns idealerweise vorstellen. Das, was wir auf der Bühne aussuchen, machen wir ja immer mit ganz hochkarätiger Auswahl, aber auch mal das Drumherum, die Begegnungen mit den Künstlern vor den Konzerten anzubieten, eine ausgesuchte Kulinarik, tolle Getränke, einen schönen Insgesamtrahmen für einen Abend, der ja am Ende 3, 4 Stunden dauert. Also mein Wunsch war da einfach, das Konzert als ästhetische Erfahrung ohnehin, aber auch als soziale Erfahrung noch mal mehr zu gestalten. Und das werden wir auf Zollverein im Salzlager in einem Raum, der 500 Leute fasst, starten. Und das ist sicherlich eine Erfahrung, auf die ich in diesem Jahr besonders gespannt bin.
0: Ich habe mir das Programm angeguckt, auch im Salzlager. Das sind ganz unterschiedliche Ansätze. Das sind mal die ganz klassischen Klavierabende mit dem bekannten Repertoire, so wie wir es zum Beispiel gerade gehört haben. Also das Kernrepertoire für Pianistinnen und Pianisten. Und dann haben Sie natürlich aber auch einiges, das vielleicht ein bisschen weniger vorhersehbar ist im Programm. Geben Sie uns ein paar Einblicke. Was geht da in dieser Ausgabe?
1: Ja, genau. Sie haben es richtig erkannt. Vielleicht passt der Begriff des Festivals in der Nussschale da ein bisschen. Ich habe ganz bewusst in diesen 10 Konzerten jetzt nicht eine Stilrichtung nur ausgesucht, sondern da wird Klavier und Elektronik zu hören sein. Also Abende, wo elektronische Klänge gemeinsam mit akustischen Klängen eine Rolle spielen.
0: Mit wem?
1: Da gibt es sehr, sehr unterschiedliche. Mit Mariali Pacheco und Tristan Choi zum Beispiel. Das sind hierzulande völlig unbekannte Pianisten, die einfach an der Grenze zwischen akustischer Musik und elektronischen Klängen experimentieren und zum Beispiel an diesem Abend eine sehr immersive Situation herstellen, die mit Sicherheit eine ganz andere Klang- und Hörerfahrung fürs Publikum sein wird. Aber wir machen auch klassische Abende wie Andras Schiff, der dort eines seiner tollen Rezitale spielen wird. Helge Schneider wird am Klavier solo dort zu hören sein. Was fällt mir noch ein? Ja, natürlich Jazz. Jazz darf auch nicht fehlen. Francesco Tristano wird dort mit Mariali Pacheco einen Abend zwischen Klassik und kubanisch angehauchten Jazz geben. Also eine große Vielfalt. Die Vielfalt, die das Festival im Großen auszeichnet, die ist auch im Salzlager zu finden.
0: Und dann würdigen Sie im Rahmen des Festivals auch ein Tasteninstrument, das auf das in diesem Jahr eh einige gucken, denn es ist Instrument des Jahres. Allerdings ist es kein Klavier, sondern das Akkordeon. Und das macht heute gemeinsame Sache mit dem WDR-Sinfonieorchester und der Pianistin Juliana Avdjejeva. Wie passt das zusammen?
1: Ja, das passt ganz hervorragend zusammen. Ich habe mir gestern den ganzen Vormittag über die Probe angehört und ich bin ziemlich hingerissen davon. Da wird das Tripelkonzert, das altehrwürdige Tripelkonzert von Ludwig van Beethoven gespielt auf dem Akkordeon, der Mandoline und dem Klavier. Und am Akkordeon sitzt niemand geringerer als derjenige, der den Abend auch dirigentisch leitet. Omer Meyer-Welber, der in der ersten Hälfte eben am Pult steht. Und das dritte Bartok-Konzert, wo Juliana Avdejeva die Solistin sein wird, dirigiert. Der wechselt dann die Rolle, geht ans Akkordeon und spielt eben mit seinen zwei Partnern und dem WDR-Symphonieorchester diese Aneignung des Tripelkonzerts von Beethoven. Da hört man in völlig frei improvisierten Kadenzen alle möglichen musikalischen Einflüsse, die diese drei Solisten mitbringen. Israelisch, orientalisch, inspiriertes, so würde ich das formulieren. Jazz, also Guy Mintes, der Klaviersolist in dem Stück, ist auch sehr im Jazz geschult. Die Musiker, also das Orchester, das hat, glaube ich, auch viel Freude an diesem Stück und daran, das zu musizieren, wenn ich einfach nur die Gesichtsausdrücke interpretiere, die ich da gestern gehört habe. Das ist eine Interpretation des Tripelkonzerts, die man so schnell nicht wieder hört und aber auch so schnell, glaube ich, nicht wieder vergisst.
0: Und ich glaube, das kommt tatsächlich nur alle 30 bis 40 Jahre vor, dass ein Dirigent sich in der zweiten Hälfte eines Konzertes ans Akkordeon setzt, so wie es heute Abend passieren wird, zum Eröffnungskonzert des Klavierfestivals Ruhe mit dem WDR-Sinfonieorchester Juliana Avdjejeva und den Dirigenten und Akkordeonisten Omer Meyer-Welber. Wir haben ein paar Eindrücke der diesjährigen Ausgabe bekommen von der Intendantin des Festivals, Katrin Zagrosek. Danke.
1: Danke Ihnen.

0: Das war ein norwegischer Tanz von Edvard Grieg. Haben Sie gehört hier im WDR3-Mosaik mit dem WDR-Sinfonieorchester und Eivind Aatland. Vor etwas mehr als 80 Jahren wurde eine Reihe hochrangiger Vertreter des NS-Regimes vor Gericht gestellt bei den Nürnberger Prozessen, unter ihnen auch Hitlers Stellvertreter Hermann Göring. Ein Kapitel dieses Prozesses erzählt ein neuer Film, der auf einem Sachbuch mit dem Titel Der Nazi und der Psychiater basiert. Es geht um die wahre Geschichte des amerikanischen Psychiaters Douglas M. Kelly. Er hat die 22 Angeklagten während des Prozesses betreut, darunter auch Reichsmarschall Göring. Der wird im Film gespielt von Russell Crowe. Rami Malek übernimmt eine weitere Hauptrolle. Nürnberg ist der Titel des Films. Julia Haungs hat ihn für uns gesehen.
1: 1945 im zerbombten Nürnberg. Der amerikanische Militärpsychiater Douglas M. Kelly soll beim Prozess gegen die größten NS-Kriegsverbrecher die Angeklagten begutachten und betreuen. Besonders Reichsmarschall Hermann Göring fasziniert ihn. Immer wieder besucht ihn Kelly in seiner Zelle und baut ein Vertrauensverhältnis zu ihm auf.
2: Diese Karten, die Sie mir gezeigt haben, was haben Sie durch sie über mich rausgefunden?
3: Ehrlich gesagt, dass Sie sehr intelligent sind.
2: Das hätte ich Ihnen aber auch sagen können.
3: Und dass Sie ein Narzisst sind, mit einer ausgeprägten und aggressiven Fantasiewelt, mit einem starken Ehrgeiz und dem Drang, die Welt, wie Sie sie vorfinden, Ihrem eigenen Denkmuster zu unterwerfen.
2: Und davon wurden Sie wirklich überrascht?
1: Rami Malek's Kelly entwickelt eine seltsame Zuneigung zu Göring. Diese wird erst gebrochen, als der Psychiater im Laufe des Prozesses realisiert, dass sein neuer Freund doch tiefer als behauptet in den Holocaust verstrickt war. Russell Crowe gibt Göring als jovialen Manipulator und überlebensgroßen Machtmenschen. US-Chefankläger Robert Jackson ist ihm im Gerichtssaal nicht gewachsen. Deswegen bittet er Kelly darum, ihn mit Material zu versorgen.
4: Ihre Patienten. Ich möchte, dass Sie anfangen, Ihnen die richtigen Fragen zu stellen.
3: Was sind die richtigen Fragen?
4: Was Sie Ihren Anwälten erzählen? Was Ihre Pläne sind, sich zu verteidigen?
3: Ich soll für Sie spionieren.
4: Sie sollen Ihre Pflicht gegenüber Ihrem Land erfüllen.
3: Nein, Sie verlangen von mir, die ärztliche Schweigepflicht zu verletzen.
1: Der Nürnberger Hauptkriegsverbrecherprozess bildet den Hintergrund für das psychologische Duell zwischen Kelly und Göring. Natürlich muss ein solches Drama zuspitzen, verdichten und vereinfachen. In Nürnberg gerät historisch aber doch manches in Schieflage. Nicht nur, weil der Film den Eindruck vermittelt, die Alliierten hätten die Angeklagten einzig mit Hilfe der Aufzeichnungen eines Psychiaters als Täter überführt und nicht aufgrund tausender Dokumente und hunderter Zeugenaussagen.
4: Dieser Krieg endet in einem Gerichtssaal.
3: Mit Göring.
4: Er ist jetzt das Gesicht der Nazis. Wenn er fällt, fallen sie alle.
1: Den monumentalen Kriegsverbrecherprozess schrumpft Drehbuchautor und Regisseur James Vanderbilt zu einem Courtroom-Drama zusammen. Görings tagelanges schleppendes Kreuzverhör wird hier zu einem knackigen Schlagabtausch verknappt. Fast erwartet man, dass Jackson Göring irgendwann wie in Eine Frage der Ehre anbellt: Hermann, haben Sie den Code Red befohlen? Abgesehen von Görings Auftritt bleibt der Prozess eine Leerstelle, auch wenn sich der Film zumindest eingangs bemüht, ihn in seiner historischen Einzigartigkeit zu würdigen.
5: Es gibt keinen Präzedenzfall für einen Prozess. Kein internationales Recht, auf das die Anklage fußen kann. Niemand hat jemals Kriegsverbrecher außerhalb der Gerichtsbarkeit eines Landes vor Gericht gestellt. Weil internationales Recht darauf basiert, dass ein Land den Bürgern eines anderen Landes nicht sagen kann, wie sie sich wann zu verhalten haben.
1: Nur wenige Regisseure schaffen es, das Grauen der NS-Verbrechen in eine überzeugende filmische Form zu bringen. Was zuletzt Jonathan Glazer mit The Zone of Interest so meisterhaft gelang, funktioniert in dieser konventionellen Dramaturgie nicht. Dass James Vanderbilt die erschütternden Filmaufnahmen aus den Konzentrationslagern verwendet, die damals vor Gericht gezeigt wurden, wirkt innerhalb dieses hochglanzpolierten Unterhaltungsfilms fast unanständig. Denn eine echte Auseinandersetzung mit Schuld und Verantwortung liefert Nürnberg nicht. Dafür erliegt der Film selbst zu sehr der Faszination des Bösen.
0: Nürnberg, so heißt dieser Film mit Russell Crowe und Rami Malek. Der Film kommt heute ins Kino. Hier ist das WDR3-Mosaik. Jetzt haben wir es 8:24 Uhr.

Eine Juhanu Rautavaara, der finnische Komponist, der hat diese schwebenden Klänge komponiert. Whispering, Flüstern, der Titel des Stückes, das wir gerade gehört haben, mit der Geigerin Eldbjörg Hemsing und dem Arctic Philharmonic. Das nächste Stück, hier im Wetterdra Mosaik, das ist von der Anmutung wieder ein bisschen handfester. Das ist vom Komponisten Arthur Benjamin, ein Brite aus der ersten Hälfte des 20. Jahrhunderts, hat unter anderem auch einige Soundtracks für Hitchcock-Filme komponiert. Das ist ein Auszug aus seinem Werk für den Konzertsaal, eine Suite nach Sonaten von Domenico Scarlatti.

0: Eine Sonate von Domenico Scarlatti, im Original für Cembalo hier, in einer Bearbeitung für Flöte und Orchester. Wir haben Johanna Dömetür und das Stuttgarter Kammerorchester gehört mit dieser Musik von dem Komponisten Arthur Benjamin.
1: 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Die Kurznachrichten um 8.30 Uhr mit Katrin Baumhöfer. Guten Morgen. Auf den Fragebogen der Bundeswehr hat offenbar mehr als jeder vierte junge Mann bislang nicht reagiert, obwohl ein Bußgeld droht. Das Verteidigungsministerium kündigte an, den Fällen nachzugehen. Laut Redaktionsnetzwerk Deutschland hat, von denen, die geantwortet haben, rund die Hälfte Interesse am freiwilligen Wehrdienst signalisiert. Die Bundesregierung erklärt heute, mit welchen Steuereinnahmen sie in den kommenden Jahren plant. Fachleute haben das für Bund, Länder und Kommunen ausgerechnet, bis zum Jahr 2030. Die Schätzung gilt als Grundlage für die Haushaltsplanungen. Die EU hat sich geeinigt, wie mit sogenannten Deepfakes umgegangen wird. Die Einigung sieht vor, dass alle KI-Systeme verboten werden, die Nacktbilder und sexuelle Darstellungen von realen Menschen künstlich erzeugen können. Das KI-Gesetz in der EU soll jetzt entsprechend angepasst werden. In Krefeld hat die Feuerwehr nach einem Großbrand im Hafen die Warnung zurückgestuft. Sie gilt jetzt nur noch im Bereich des Hafens. Kitas und Schulen im betroffenen Gebiet sind heute normal geöffnet. Auch die Mitarbeiter der umliegenden Firmen am Krefelder Hafen können heute so wie sonst auch arbeiten.
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1: In München hat das internationale Dokumentarfestival DocFest begonnen. Es ist die 42. Ausgabe. Auftaktfilm im Deutschen Theater war die Weltpremiere des Films Ingeborg Bachmann, Jemand, der einmal ich war. Ein Porträt der Dichterin mit Spielszenen, Archivmaterial und Texten mit Sandra Hüller in der Hauptrolle. Bis zum 18. Mai zeigt das Festival 106 Dokumentarfilme aus 49 Ländern in verschiedenen Münchner Kinos. Nach Veranstalterangaben sind 22 Welt- und 51 Deutschland-Premieren dabei. Die Filme können ab dem 11. und bis zum 25. Mai auch kostenpflichtig online abgerufen werden. Bayern führt ab dem kommenden Schuljahr eine Hymnenpflicht an Schulen ein. Demnach soll etwa bei Abschlussfeiern mindestens die Bayernhymne und zusätzlich etwa die National- oder die Europahymne gespielt werden. Die neue Regel geht auf einen Beschluss der CSU im vergangenen Jahr zurück. Ob die Musik live oder vom Band kommt, liegt nach Angaben des Bayerischen Kultusministeriums im Ermessen der jeweiligen Schulleitung. Schülerinnen und Schüler sollen Textblätter bekommen. Mitsingen müssen sie aber nicht. Heute beginnt die 8. Wuppertaler Literaturbiennale. Bis zum 16. Mai sind rund 25 Veranstaltungen geplant. Thema des Literaturfestivals in diesem Jahr ist Wut. Neben bekannten Autoren wie Navid Kermani und Helga Schubert sind auch Nachwuchsschriftsteller dabei. Gelesen wird an unterschiedlichen Orten, zum Beispiel im Club Open Ground oder im Pina Bausch Zentrum. Außerdem wird bei der Biennale auch ein Preis der Kunststiftung NRW vergeben. Er geht an Nina Kidrowitsch aus dem Ruhrgebiet. Das waren die WDR 3 Kulturnachrichten. Und so wird das Wetter in Nordrhein-Westfalen. Im Verlauf des Tages kommen viele Wolken und einzelne Schauer auf. Vom Münsterland bis ins Rheinland gibt es aber auch sonnige Phasen. Die Temperaturen erreichen Höchstwerte um 16 Grad. Morgen früh erst noch Nebel, danach zunächst meist freundlich, später wolkiger, aber meist trocken. Die Temperaturen 11 bis 20 Grad. Jetzt ist es 8.34 Uhr.
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0: Stichwort freundlich habe ich gerade im Wetter aufgeschnappt und passt ganz hervorragend zu dem, was wir jetzt hören. Das ist ein Finale aus dem Klaviertrio Nummer 45 von Joseph Haydn.

0: Das war das Trio Wanderer mit dem Finale aus dem Klaviertrio Nummer 45 von Joseph Haydn, haben Sie gehört hier im WDR 3 Mosaik. Wir erinnern uns an Donald Trumps erste Amtszeit und an den berühmten und entlarvenden Ausspruch von Trumps Beraterin über alternative Fakten. Damals hat sich die halbe Welt kaputt gelacht und den Kopf geschüttelt, aber mittlerweile haben wir uns daran gewöhnt, dass das Kriterium wahr oder nicht wahr für den mächtigsten Mann der Welt einfach keine Rolle zu spielen scheint, mit all diesen bitteren Konsequenzen. Wir sind ja gerade in der Woche der Meinungsfreiheit. Das ist eine bundesweite Aktion, an die wir hier im Mosaik anknüpfen und uns heute mit der Kultur der Meinungsfreiheit beschäftigen. Eine Kultur, die in Europa anders gelebt wird als in den USA.
1: Washington, Januar 2025. Im Kapitol wird Donald Trump ins Amt des Präsidenten eingeführt und macht große Versprechen.
2: Ich werde alle staatliche Zensur stoppen und die Redefreiheit nach Amerika zurückbringen.
3: Free speech to America.
1: Trumps Ankündigung war großspurig und verlogen, aber sie hatte tiefe Wurzeln. Trump bezog sich auf eine Idee, die im Kapitol selbst in Stein gehauen ist.
4: Ohne Gedankenfreiheit kann es so etwas wie Weisheit nicht geben. Und ohne Redefreiheit gibt es keine öffentliche Freiheit.
1: Der Autor Benjamin Franklin, einer der Gründerväter der USA. Doch als Franklin diesen Satz 1722 schrieb, war er gerade 16. Er zitierte aus einer Zeitungskolumne, die ein Jahr zuvor in London erschienen war. Die Autoren der Kolumne hießen John Trenchard und Thomas Gordon, doch sie verbargen sich hinter dem Pseudonym Cato. Farah Dabbawala, Historiker an der Universität Princeton.
5: They basically make three points. The first is,
6: sie machen drei entscheidende Punkte. Erstens, die Meinungsfreiheit ist die Grundlage aller anderen Freiheiten. Zweitens, wenn man die Menschen frei diskutieren lässt, erkennen sie die Wahrheit und einigen sich darauf. Und drittens, wenn die Regierung versucht, die Pressefreiheit in irgendeiner Weise einzuschränken, dann ist es nicht mehr weit in die Tyrannei.
5: You know you're on a slippery slope to tyranny.
1: Populäre Thesen waren das, aber auch radikal einseitige. Ja, das frisch angebrochene Zeitalter der Zeitungen war ein Zeitalter nie gekannter Meinungsfreiheit. Aber auch Lügen, Verschwörungstheorien und Verleumdungen florierten. Genau wie heute ließ sich damit gut Auflage, Geld und Politik machen. Die Autoren der Cato-Briefe wussten das. Ihre Kolumnen machten das London Journal zur meistgelesenen Zeitung in England. Doch nirgends waren sie wirkmächtiger als in Nordamerika. Sie prägten den Geist der amerikanischen Revolution und den berühmten ersten Zusatzartikel zur amerikanischen Verfassung.
7: Der Kongress darf kein Gesetz erlassen, das die Rede- und Pressefreiheit einschränkt.
1: Im revolutionären Frankreich wurde die Meinungsfreiheit zur selben Zeit ganz anders kodifiziert.
7: Jeder Bürger kann also frei schreiben, reden und drucken, unter Vorbehalt der Verantwortlichkeit für den Missbrauch dieser Freiheit in den durch das Gesetz bestimmten Fällen.
5: Every nation around the world.
6: Jedes Land der Welt betrachtet die französische Version als bessere Grundlage. Sogar die Amerikaner selbst, bis in die 1960er Jahre.
1: Seither traten in den USA die Interessen der Allgemeinheit immer mehr zurück. Hinter dem Recht auf Meinungsfreiheit und hinter dem Recht, mit der Verbreitung von Meinungen Geld zu verdienen. Genau umgekehrt entwickeln die Dinge sich aktuell hierzulande. Immer häufiger hört man, Hass ist keine Meinung. Immer häufiger werden Bürger bestraft, weil sie Politiker unsanft kritisieren. Immer häufiger werden auch politische Slogans verboten. Der Jurist und Journalist Ronen Steinke hat darüber gerade ein Buch geschrieben und betont,
8: die Idee der Meinungsfreiheit ist gerade nicht, dass irgendjemand berufen ist, eine staatliche Obrigkeit erst einmal scannt und vorsortiert, welche Gefühle oder Gedanken so gesittet sind, dass sie das Privileg bekommen sollten, das vornehme Etikett Meinung zu tragen und folglich frei ausgesprochen werden zu dürfen.
1: Auch unerfreuliche Meinungen, auch Hass und Ressentiments sind vom Grundgesetz als Meinungsäußerung geschützt. Solange nicht die Grenze zur Volksverhetzung, zur Beleidigung oder zur Billigung von Straftaten überschritten wird. Bleibt nur ein Problem. Wo liegt diese Grenze

0: Das sind keine guten Nachrichten, aber es ist die Wahrheit.
1: Bis wohin gilt das Prinzip der Meinungsfreiheit? Dazu gibt es durchaus unterschiedliche Ansichten. Uli Hufen war das in unserer Serie zur Meinungsfreiheit hier im WDR 3 Mosaik. Morgen zur gleichen Zeit gehen wir das mit dem Meinung äußern mal ganz praktisch an und besuchen den Debattierclub in Münster.

0: Ein Satz aus einem Konzert für Streicher haben wir gehört. Mit der Deutschen Kammerakademie gar nicht so einfach. Neues. Hier ist wieder R3 das Mosaik, gleich 9:10. Auch wenn es aussichtslos ist, bewahr Haltung und versuch dein Bestes zu geben. Das ist für mich so ein bisschen die Aussage unseres heutigen Gedichtes, das von einer scheinbar aussichtslosen Schachpartie gegen den Teufel handelt. Und geschrieben hat dieses Gedicht jemand, der dazu berufen ist, Helmut Krauser. Nicht nur Schriftsteller und Dichter, sondern auch ein ganz hervorragender Schachspieler.
1: Einmal hat der Teufel gegen die 10 Besten von uns Schach gespielt. Simultan. Und alle Partien standen ungefähr gleich nach der Eröffnungsphase. Es war ein Uhrenhandicap. Er hatte 1000 Jahre, wir nur eine Stunde. Und die Zeit lief uns davon. Mit nur Sekunden mussten wir immer den einzigen Zug finden, um nicht zu verlieren. Er spielte weiß an allen Brettern und genoss es, wie wir schwitzten, hetzten, kollabierten. Nein, das Resultat, es stand von Anfang an fest. Doch unsere Performance hat ihn beeindruckt. Er sah als Sieger nicht gut aus. Und darum geht es allein.

Das war das Finale aus der Sonatine für Gitarre von Lennox Barclay, gespielt von Dale Kavanagh. Ein Stück, in dem ich durchaus eine teuflisch-diabolische Note höre, was ganz hervorragend passt zu dem Gedicht, das wir unmittelbar davor hatten von Helmut Krauser. Einmal, in dem es ja um eine Schachpartie gegen den Teufel ging. Eine Musik, liebevoll und mit Fachkompetenz ausgewählt von einem unserer Musikplaner, in diesem Fall Andreas Binzus. Hier ist für DR3 das Mosaik um 5 Minuten vor 9.

0: Prächtige Musik von Georg Friedrich Händel und zum Einmarsch genutzt hat sie mein Kollege Wolfgang Sandberger gleich für Sie da im Klassikforum. Einen schönen guten Morgen.
1: Ja, guten Morgen, Nicola.
0: Die Zukunft ist grün, darauf können wir uns einigen?
1: Ja, darauf können wir uns im Klassikforum zumindest einigen.
0: Geht das für die nächsten drei Stunden.
1: Fall. Genau. Ziemlich grün. Wir haben den Fliedermonolog von Hans Sachs aus den Meistersingern, dann das Zypressenquartett von Antonín Dvořák und dann habe ich auch wirklich noch eine grüne Klaviersonate dabei.
0: Ökologisch komponiert?
1: Nee, sondern das hat was mit dem Pianisten zu tun, Víkingur Ólafsson, dem Isländer. Der ist ein Synästhetiker, also das heißt, der sieht Farben, wenn er Musik spielt. Und bei dieser Beethoven-Sonate, die ich gleich im Programm habe, eben die Farbe grün.
0: Also schön, wenn jemand nicht rot sieht, sondern grün. Ist auf jeden Fall harmonischer. Und das erwartet Sie gleich im Klassikforum mit Wolfgang Sandberger. Mein Name ist Nicola Triebig. Ich verabschiede mich für dieses Mosaik von heute. Wünsche Ihnen noch einen schönen Tag.

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0: 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Es ist 9 Uhr. 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
3: Die Nachrichten mit Martin Groß. Guten Morgen. Auf den Fragebogen der Bundeswehr hat offenbar mehr als jeder vierte junge Mann bislang nicht reagiert, obwohl ein Bußgeld droht. Das Verteidigungsministerium kündigte an, den Fällen nachgehen zu wollen. Jim Bock, Mikschas, WDR Berlin.
4: Mehr als 190.000 junge Frauen und Männer wurden zwischen Anfang Januar und Ende April von der Bundeswehr angeschrieben. Das hat das Verteidigungsministerium mitgeteilt. Den Fragebogen zum neuen Wehrdienst ausfüllen und zurückschicken müssen laut Gesetz nur die Männer. Knapp 3/4 haben das bisher auch getan, berichtet das Redaktionsnetzwerk Deutschland und beruft sich auf Kreise der Bundeswehr. Die Bundesregierung hofft auf diese Weise, die Zahl der aktiven Soldatinnen und Soldaten in der Bundeswehr bis 2035 auf mehr als 260.000 zu erhöhen. Ende März waren es rund 185.000. Hintergrund sind der Ukraine-Krieg und die Bedrohung durch Russland.
3: In Großbritannien finden heute zahlreiche Wahlen statt, auf regionaler und kommunaler Ebene. Fachleute erwarten, dass die Ergebnisse die politische Situation im Land noch komplizierter machen. Als Gewinner werden vor allem Rechtspopulisten und Grüne erwartet. Christoph Prössl, WDR London.
5: Im Wahlkampf wurde deutlich, es geht oft um lokale Themen, aber eben auch Migration und Lebenshaltungskosten. Die Entscheidungen dazu werden eher in Westminster getroffen, aber diese Wahlen sind auch ein Referendum zur Politik von Labour-Chef und Premier Keir Starmer. Innerhalb seiner Partei gibt es bereits Unruhe und Forderungen, ihn auszutauschen.
3: Die Baumarktkette Obi aus Wermelskirchen zieht heute vor das oberste deutsche Gericht. Der Bundesgerichtshof soll entscheiden, ob Obi die Farbe Orange exklusiv nutzen darf. Vanessa Kockegei für WDR aktuell.
6: 2010 hatte Obi Orange als Farbmarke angemeldet und später beim Deutschen Patent- und Markenamt beantragen lassen. Allerdings sind Orangetöne in der Baubranche weit verbreitet und wurden auch von anderen Baumärkten genutzt. Darauf hatte auch das Bundespatentgericht verwiesen und die Beschwerde von Obi deshalb zurückgewiesen. Zwei Gutachten hatten außerdem ergeben, dass Kunden die Farbe nicht eindeutig Obi zuordnen. Ein Urteil wird in Karlsruhe heute noch nicht erwartet.
3: Weitere Meldungen im Überblick. Die EU hat sich jetzt geeinigt, wie mit sogenannten Deepfakes umgegangen wird. Die Einigung sieht vor, dass alle KI-Systeme verboten werden, die Nacktbilder und sexuelle Darstellungen von realen Menschen künstlich erzeugen können. Das KI-Gesetz in der EU soll jetzt entsprechend angepasst werden. In der Düsseldorfer Uniklinik ist eine Frau angekommen, die auf einem Kreuzfahrtschiff Kontakt mit einem Hantavirus-Fall hatte. Die Frau wurde mit einem Sicherheitstransport vom Flughafen Amsterdam nach Düsseldorf gebracht. Sie wird dort jetzt genau untersucht. Da die Frau keine Symptome zeigt, geht die Klinik aber davon aus, dass sie sich nicht mit dem Hantavirus angesteckt hat. Zu den Vorwürfen gegen Mitarbeiter der Justizvollzugsanstalt in Euskirchen gibt es neue Details. Laut dpa soll es regelrechte Bestechungsabos gegeben haben. Gegen monatliche Zahlungen sollen Justizbeamte die Insassen vor Kontrollen gewarnt haben. Außerdem sollen Verurteilte durch Tricksereien bewusst nach Euskirchen gelotst worden sein. Viele Gefangene dort können die JVA tagsüber verlassen. Die Bundesregierung erklärt heute, mit welchen Steuereinnahmen sie in den kommenden Jahren plant. Fachleute haben das für Bund, Länder und Kommunen ausgerechnet bis zum Jahr 2030. Die Schätzung gilt als Grundlage für die Haushaltsplanungen. Auf der A52 zwischen Düsseldorf und dem Ruhrgebiet haben Autofahrer seit heute Morgen wieder freie Fahrt. Die Arbeiten an der A52-Brücke sind 2 Wochen früher fertig geworden als geplant. Ende Januar war die Brücke in Richtung Essen zunächst mit sofortiger Wirkung gesperrt worden. Bei einer Kontrolle war aufgefallen, dass die Übergangskonstruktion defekt war.
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3: Heute beginnt die 8. Wuppertaler Literaturbiennale. Das Thema des Literaturfestivals ist in diesem Jahr Wut. Autorinnen und Autoren aus der Region und Deutschland lesen bei rund 25 Veranstaltungen. Marion Kürlis, WDR Kultur.
7: Neben bekannten Namen wie dem Autor Navid Kermani, der seinen neuen Roman Sommer 24 vorstellt, oder Verena Kessler mit ihrem Roman Jim, sind bewusst auch Nachwuchsautoren und Autorinnen dabei. Gelesen und diskutiert wird an ganz unterschiedlichen Orten. Zum Beispiel dem Open Ground, einem der bekanntesten Clubs in Europa, oder im Pina Bausch Zentrum, das gerade noch fertiggestellt wird. Bei der Biennale wird auch ein Preis der Kunststiftung NRW vergeben. Er ist mit 7.000 Euro dotiert. In diesem Jahr bekommt ihn Nina Kitrovic aus dem Ruhrgebiet für einen Text zum Thema Trauma und Machtmissbrauch. Kombi- oder Einzeltickets können über die Biennale-Seite online gebucht werden. Das Literaturfestival endet am 16. Mai.
3: Das Wetter in Nordrhein-Westfalen, es ist bewölkt und auch im Tagesverlauf ziehen viele Wolken mit einzelnen Schauern durch. Vom Münsterland bis ins Rheinland kann auch mal die Sonne rauskommen und die Temperaturen steigen auf 12 Grad in Monschau, 13 Grad in Minden und 16 Grad in Gelsenkirchen. Morgen beginnt der Tag meist freundlich, dann bilden sich kompakte Quellwolken, es bleibt aber überwiegend trocken. Und am Samstag scheint oft die Sonne bei 20 bis 24 Grad. Das war WDR aktuell.
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8: Herzlich willkommen zu einem Vormittag mit Musik, die direkt ins Ohr geht, wie in einem Varieté. Ich bin Wolfgang Sandberger, heute Vormittag also quasi Ihr Conférencier, und zum Auftakt habe ich den Cellisten Alban Gerhardt für Sie, und er trifft da auf ein ganz besonderes Ensemble, das Alliage Quintett, 4 Saxophone und Klavier, eben eine Art kleines Varieté-Orchester.

Dieser melancholische Walzer stammt von Dmitri Schostakowitsch im WDR3-Klassikforum mit Alban Gerhard und dem Alliage-Quintett. Ja, auch er ist wie Schostakowitsch hinter dem eisernen Vorhang groß geworden, der russische Pianist Grigori Sokolow, der im April 76 geworden ist. Lange Zeit war Sokolow hierzulande eigentlich ja nur ein Geheimtipp, obwohl er schon mit 16 den prominenten Tschaikowski-Wettbewerb in Moskau gewonnen hat, nach einer Intervention des Juryvorsitzenden Emil Gilels. Doch der eiserne Vorhang, der hat verhindert, dass Sokolow hier im Westen bekannter geworden ist. Und zugegeben, Sokolow ist ja auch ein eher verschlossener Typ, fast ein bisschen kauzig, der so gut wie gar keine Interviews gibt. Im letzten Jahr nun ist ein Mitschnitt erschienen eines Konzertprogramms von Sokolow mit Musik von Henry Purcell und Wolfgang Amadeus Mozart. Eine ganz ungewöhnliche Kombination, und Sokolow, der spielt da ganz feine Bezüge heraus zwischen dem englischen Barockkomponisten Purcell und dem Wiener Klassiker Mozart. Immer klar und unglaublich nuanciert, ohne sich je zu verzetteln. Seine Triller und Verzierungen bei Purcell, die sirren, seine Melodien swingen und singen. Sein Anschlag, der bezaubert uns mit feinsten Nuancierungen. Sokolow, ja, der ist ein Klangmagier am Klavier. Und die Musik von Henry Purcell hat man wahrscheinlich kaum je so gehört.

0: Erlesen feine Musik mit dem Pianisten Grigori Sokolow. Das war die Suite für Klavier A-Moll von Henry Purcell. Sie haben das WDR3 Klassikforum im Ohr. Noch einmal einen schönen Donnerstagvormittag. Ich bin Wolfgang Sandberger. Ja, in diesem Wonnemonat Mai, da flattern die Schmetterlinge durch die Lüfte und ich habe jetzt einen ganz verliebten Schmetterling für Sie, einen Farfallone Amoroso. So heißt der verliebte Schmetterling auf Italienisch. Und unser Schmetterling namens Cherubino wird da jetzt von Figaro ganz schön auf die Schippe genommen. Figaros Arie ist jedenfalls so eine Art Edge-Badge-Moment in dieser Mozart-Oper. Figaro ist heilfroh, dass der junge Page dem Grafen lästig geworden ist und vom Hof geschickt werden soll. Nichts mehr da mit heiterem Müßiggang, mit Damenbesuchen und Liebesabenteuer. Nein, die Zeit des verliebten Schmetterlings, die sei jetzt vorbei, so Figaro. Jetzt droht dem Pagen der harte Militärdienst, Uniform und Märsche statt luxuriöses Parfum und weiche Betten. Ja, und so beginnt Mozart diese Figaro-Arie im Ton wie einen kleinen Militärmarsch, der die heutige, dann neue Lebensrealität von Cherubino musikalisch karikiert. Non più andrai, farfallone amoroso.
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wie eine kleine Militärmusik. Non più andrai farfallone amoroso. Die Arie des Figaro aus dem ersten Akt von Le Nozze di Figaro, die Hochzeit des Figaro von Wolfgang Amadeus Mozart mit André Schuhen, dem Bariton aus Südtirol. Synästhesie, so heißt ein Zauberwort der Romantik. Synästhesie, so nennt man es, wenn die Sinneseindrücke sich mischen, wenn jemand den heutigen Donnerstag irgendwie als pink empfindet, die Zahl 9 nach Zimt schmeckt oder wenn jemand eben beim Musikhören plötzlich Farben sieht. Der isländische Pianist Víkingur Ólafsson, der hat sich von seiner eigenen Synästhesie zu einem Klavieralbum inspirieren lassen. Opus 109, so der Titel, und im Mittelpunkt steht eben Beethovens Klaviersonate, Opus 109, in der Tonart E-Dur. Und Víkingur Ólafsson, der sieht grün, wenn er den Ton E hört. Die Tonarten E-Dur, aber auch E-Moll haben für ihn verschiedene Schattierungen davon, mal hell leuchtend, mal dunkel und eher moosig. Ólafsson sagt, er selbst sei eben ein Synästhetiker und so hat er sich durch die Farbe Grün zur Auswahl der Stücke auf diesem neuen Album inspirieren lassen. Kein weißes Album der Beatles, sondern eben jetzt ein grünes Album. Alle Werke stehen nämlich in den grünen Tonarten, sprich E-Dur oder E-Moll. Herzstück des Albums ist also eine der letzten drei Sonaten von Beethoven, das Opus 109. In dieser Sonate ist Beethoven schon ganz weit weg vom klassischen Formdenken. Nach der großen, wuchtigen Hammerklaviersonate ist diese Musik nun weitaus innerlicher, konzentrierter, fast wie ein poetischer Blick nach innen. Die Sonate dauert keine 20 Minuten. Víkingur Ólafsson sieht grün.

Vor etwa 150 Jahren hat man diese kleine Trompete entwickelt, um endlich wieder die hohen Barockpartien spielen zu können, bei Bach oder bei Händel, Partien, die einst eben auf Naturtrompeten geblasen worden sind, noch ohne Ventile. So richtig berühmt geworden aber ist die Piccolo-Trompete vermutlich mal 1967 mit dem Beatles-Song Penny Lane. Da gibt es ein kleines Trompetensolo, eben gespielt auf einer Piccolo-Trompete. Ansonsten macht sich der Klang vor allem in der Barockmusik gut, so wie hier jetzt in dem D-Moll-Konzert von Tommaso Albinoni. Die englische Trompeterin Alison Balsam wird begleitet von den Pinox Players.

Die fabelhafte Alison Balsam mit ihrer Piccolo-Trompete im D-Moll-Konzert von Tommaso Albinoni, dem Venezianer. Ja, und im WDR3-Klassikforum, da geht's jetzt noch weiter in den Süden von Venedig nach Neapel. Genauer, wir sind in einem klitzekleinen, von Knoblauch dampfenden Theater. Igor Strawinski, der erlebt dort einen Abend mit Figuren der italienischen Commedia dell'arte und ist fasziniert. Besonders von der Figur des Pulcinella, ein ziemlich betrunkener Tölpel, bei dem jede Bewegung, so Strawinski, ja wahrscheinlich auch jedes Wort, wenn er es denn verstanden hätte, obszön gewesen sei. Und das Ganze ist ein neapolitanischer Theaterabend mit Folgen. Strawinski, der komponiert unter diesem Eindruck das Pulcinella-Ballett. Eine kuriose neobarocke Musik, inspiriert von der Musik Giovanni Pergolesis, vermeintlich jedenfalls. Inzwischen sind diese Vorlagen von Pergolesi zum größten Teil als Musik anderer Komponisten identifiziert worden. Egal, Strawinski glaubt ja, Pergolesi zu bearbeiten, er redigiert, kürzt oder ergänzt, ändert das Metrum, pointiert den Rhythmus, notiert Ideen für die farbige Instrumentierung. Und dafür reicht ihm ein kleines Orchester, das heißt ein Kammerorchester, was eher dem barocken Gestus der Pulcinella-Musik entspricht. Also kein Riesenorchester mehr, wie noch in den großen Ballettmusiken von Strawinski, wie etwa im Sacre du Printemps. Die Pulcinella-Suite im Klassikforum jetzt mit dem Orpheus Chamber Orchestra.

Die Pulcinella Suite für kleines Orchester von Igor Strawinsky mit dem Orpheus Chamber Orchestra. So, nach dieser neobarocken Brillanz mit scharfen Kontrasten, feiner Ironie und bunten Klangfarben jetzt im WDR3-Klassikforum eine eher leise Eleganz. Nach der Pulcinella-Suite von Strawinsky jetzt eine Elegie von Gabriel Fauré. Eine Musik ohne schwarzen Trauerrand, aber doch wehmütig, wenn auch nie schwer, eine eher versonnene, nachdenkliche Musik, weniger düster. Und welches Instrument könnte einen solchen elegischen Ton besser treffen als das Violoncello, hier gespielt von Julia Hagen.

Melancholie pur, die Elegie für Violoncello und Orchester von Gabriel Fauré mit der Cellistin Julia Hagen. Ja, und die ist übrigens die Tochter von Clemens Hagen. Und der ist ebenfalls Cellist und seit 45 Jahren dabei im legendären Hagen-Quartett. Ist ja eine tolle Formation, die in dieser Zusammensetzung gerade in Berlin ihr letztes Konzert gegeben hat mit einem Wechsel zur neuen Hagen-Generation. Im Schubert-Quintett mit gleich zwei Celli nämlich haben Vater und Tochter da dann Seit an Seit gespielt. Julia Hagen wird ihren Vater demnächst im Quartett ablösen. Eine tolle Geschichte, finde ich. Und wir hören jetzt hier im WDR3 Klassikforum das Hagen-Quartett in der alten Besetzung noch mit dem sogenannten Zypressen-Quartett von Antonín Dvořák. Ja, bei Zypressen, da denken Sie vielleicht an südliche Friedhöfe, an Melancholie, an lange Schatten. Ja, ganz falsch ist das nicht. Das sogenannte Zypressen-Quartett geht nämlich zurück auf einen Liederzyklus, den der junge Dvořák aus, sagen wir, nicht ganz ungetrübten Gefühlslagen herauskomponiert. Unerwiderte Liebe ist im Spiel und die Zypresse ist ja seit jeher ein Symbol für Trauer, Sehnsucht, stille Erinnerung. Einige Jahre später hat Dvořák dann 12 dieser Lieder bearbeitet, ohne Worte, aber mit umso mehr innerer Stimme für Streichquartett nämlich. Und so werden aus sehr persönlichen Liebesliedern kleine kammermusikalische Miniaturen. Genau genommen also ist das gar kein einzelnes Quartett, sondern ein versteckter Liederzyklus. Es spielt für uns das Hagen-Quartett.

Sie haben das WDR3 Klassikforum im Ohr. Ich bin Wolfgang Sandberger und das war das Hagen-Quartett mit dem sogenannten Zypressen-Quartett von Antonín Dvořák. Ja, eine grüne Beethoven-Sonate haben wir heute Vormittag hier im Klassikforum schon gehört, eben das Zypressen-Quartett. Und wir sind weiter botanisch unterwegs mit dem Frühlingsflieder, der ja in diesen Tagen gar nicht mehr wegzudenken ist aus den Gärten. Ich weiß nicht, wie es Ihnen geht. Ich persönlich liebe ganz besonders den weißen Flieder. Aber schon im 19. Jahrhundert hat man damit begonnen, Flieder zu züchten. Klar, neben den verschiedenen Farben geht es dabei vor allem um den Duft des Flieders. Und so entstehen also schon vor über 100 Jahren viele, viele neue, wunderschöne Fliedersorten, vom zierlichen Duftflieder bis hin zum sogenannten Königsflieder. Was all diese Blüten verbindet? In der Regel haben Fliederblüten 4 Blätter. Ganz selten mal 5, und das ist dann schon ein ganz großer Zufall und für den Finder ein Glücksfall. Davon erzählt das folgende Lied von Sergei Rachmaninow hier als Lied ohne Worte mit dem japanischen Pianisten Nobuyuki Tsuji.

musikalischer Fliederduft. Nobuyuki Tsuji mit der Fliederromanze von Sergei Rachmaninow. Ja, der ist ein ganz großer Fliederliebhaber gewesen und so stehen bis heute bei Rachmaninow-Konzerten mitunter große weiße Fliedersträuße auf der Bühne. Ja, und weil der Flieder gerade so schön duftet, gibt's jetzt noch eine Fliedermusik hier im WDR3 Klassikforum, den Fliedermonolog des Hans Sachs aus den Meistersingern von Nürnberg von Richard Wagner. Was duftet doch der Flieder so mild, so stark, so voll? Botanikexperten unter uns wissen sicher, was für einen Flieder dieser Hans Sachs da in Nürnberg vor der Nase hat. Wie auch immer, die Blüten müssen geduftet haben, ziemlich stark in dieser Frühlingsnacht, ein Duft, der die Stimmung des Hans Sachs so eigentümlich betört und ihm die Zunge löst zu einem innigen Monolog. Was duftet doch der Flieder, so mild, so stark und voll? Mir löst es weich die Glieder, will, dass ich was sagen soll. Michael Volle ist unser Hans Sachs.

Wie Vogelsang im schönen Mai, der Fliedermonolog des Hans Sachs aus dem zweiten Akt der Meistersinger von Richard Wagner mit dem Meistersinger Michael Volle im WDR3 Klassikforum. Heute ist der 7. Mai, der Geburtstag von Johannes Brahms. Allen Geburtstagskindern sage ich mal herzlichen Glückwunsch. Die meiste Geburtstagspost hat Brahms einst von seiner Lebensfreundin bekommen, von Clara Schumann. Nur wenige Tage vor ihrem Tod schreibt sie mit Bleistift nur sehr, sehr schwer leserlich einen allerletzten Geburtstagsgruß. Am 7. Mai 1896 herzlichen Glückwunsch von deiner herzlich ergebenen Clara Schumann. Gut 40 Jahre zuvor hatten die beiden sich in Düsseldorf kennen und lieben gelernt, doch auch lange nach der Düsseldorfer Affäre bleibt Clara die engste Freundin von Brahms, auch in musikalischen Fragen. Immer wieder wird sie von Brahms in die Diskussion neuer Werke einbezogen. Zwischenzeitlich allerdings ist sie dann auch ein bisschen eifersüchtig, wenn Brahms später auch der schönen Elisabeth von Herzogenberg Avancen macht und nun vor allem ihr seine Musikhandschriften zur Begutachtung schickt. Clara Schumann ist da wohl zu Recht der Ansicht, sie sei die eigentliche Brahms-Versteherin. Und das ist sie auch immer wieder, teilt sie Brahms ihr begeistertes Echo auf seine Musik mit, auch wenn es sich um große Werke handelt, wie die dritte Sinfonie, die wir jetzt hören hier im Klassikforum, die Sinfonie F-Dur. Sehr schön hat Clara Schumann da den Anfang dieser Sinfonie beschrieben. Welch ein Werk, welche Poesie, so Clara Schumann. Im ersten Satz entzücke sie gleich zu Beginn der Glanz des erwachten Tages, wie die Sonnenstrahlen durch die Bäume glitzern, alles lebendig wird, alles Heiterkeit atmet. Das ist wonnig.

Was für ein berührender Schluss. Keine Apotheose, kein Chingdrasabum zum Finale, sondern ein elegischer Ausklang im pastoralen F-Dur, überwältigend schön. Die dritte von Johannes Brahms im WDR 3 Klassikforum mit dem Gewandhausorchester Leipzig unter dem Großmeister Herbert Blomstedt. Heute am 7. Mai, dem Geburtstag von Johannes Brahms. Ja, ob der ein guter Tänzer war? Das weiß ich gar nicht. Von Rhythmus hat er natürlich was verstanden, auch von Tänzen, dem Walzer etwa oder auch den ungarischen. Aber selbst tanzen, Brahms? Hier eine kleine Altwiener Tanzweise, arrangiert von dem großen Geiger Fritz Kreisler, Liebesleid. Ja, und da kann ich mir Brahms als federnden Tanzbären dann doch irgendwie ganz gut vorstellen.

Die spanische Geigerin Maria Dueñas mit dieser Altwiener Tanzweise Liebesleid von Fritz Kreisler. So, und das Finale im Klassikforum wird jetzt wirklich märchenhaft. Ausgesucht habe ich für Sie nämlich ein tschechisch-mährisches Märchen für Cello und Klavier. Musik von Leoš Janáček, ein einnehmender Märchenerzähler. Aber dieser Janáček, der muss sich bei seinen musikalischen Geschichten erstmal so richtig in Stimmung bringen. Am Klavier. Dort, so erzählt ein Freund, dort am Klavier habe Janáček stundenlang gespielt mit gedrücktem rechten Pedal, hämmern seine Finger immer wieder ein und dasselbe Motiv, auch mit kleinen Varianten. Und aus der Werf, mit der er spielt, ist herauszufühlen, wie stark Janáček von den Klängen selbst erregt und inspiriert wird. Komponiert hat Janáček da im eigentlichen Sinne noch nicht. Er will sich eigentlich nur in Stimmung bringen, um dann ohne Klavier seine Musik in meist ganz großer Hast aufs Notenpapier zu bringen. So schildert es dieser Bericht eines Janáček-Freundes. Und das können wir uns auch ganz gut vorstellen bei dem folgenden Märchen von Janáček Pohádka, ein Märchen für Cello und Klavier, eine Musik, die Bilder geradezu aufdrängt und wohl auch deshalb ist sie auch zur Filmmusik geworden, zu der Literaturverfilmung Die unerträgliche Leichtigkeit des Seins nach dem Roman von Milan Kundera. Das Märchen von Janáček hier im Klassikforum mit zwei Interpreten, die wirklich auch ganz toll erzählen können, Truls Mörk und Howard Gimse.

Das Märchen von Leoš Janáček mit Truls Mörk und Howard Gimse. Ja, und nach diesen märchenhaften Klängen geht's jetzt hier auf WDR 3 wieder in die Realität des Tages, gleich der Tag um 12. Ich hoffe, das Klassikforum und meine Musikauswahl hat Ihnen gefallen heute. Melden Sie sich gern über die WDR 3 App oder rufen Sie an beim Servicetelefon 0221 567 89 333. Hier in Köln die 567 89 333. Mein Name ist Wolfgang Sandberger. Ja, ich freue mich auf das Klassikforum morgen am Freitag dann wieder mit dem Musikrätsel. Halten Sie bis dahin die Ohren steif mit WDR 3.

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4: Caro Köhler hier, hallo. Bei uns geht's heute Mittag unter anderem um mehr Barrierefreiheit.
5: Es geht darum, dass Menschen mit Behinderung natürlich das Recht haben, wie alle anderen auch, teilzuhaben an dieser Gesellschaft. Und das bedeutet ganz konkret, dass sie eben Zugang haben müssen zum Gesundheitssystem. Und wenn eben nur ein Bruchteil der Arztpraxen in Deutschland, also private Anbieter, barrierefrei sind, dann haben sie den eben nicht.
4: Ja, hier nennt der Behindertenbeauftragte der Bundesregierung Jürgen Dusel eine Folge von fehlender Barrierefreiheit. Wie das in Deutschland besser werden soll, darum ging es heute im Bundestag. Das ist gleich unser Thema. Außerdem geht es bei uns um einen neuen politischen Anlauf für die Widerspruchslösung bei der Organspende. Und wir sprechen drüber, wie es der Hantavirus-Patientin in Düsseldorf geht. Das Wetter: Sonne, Quellwolken und meistens trocken. Kaputte Aufzüge an Bahnhöfen, hohe Stufen zum Beispiel am Eingang von einem Geschäft oder eine Website, die so wenig Kontrast hat, dass die Schrift für Menschen mit eingeschränkter Sehkraft nicht lesbar ist. Das alles können Barrieren sein im Alltag von Menschen mit Behinderung. Und die Bundesregierung will deswegen die Vorgaben zur Barrierefreiheit verändern. Darum ging es heute in erster Lesung im Bundestag. Und es gibt jetzt schon viel Kritik, dass die Pläne nicht ausreichen würden. Andreas Fischer, WDR Berlin, fasst für uns erstmal zusammen, was die Bundesregierung plant.
6: Mit der Neuregelung des Gesetzes soll es mehr Barrierefreiheit in Deutschland geben. So sollen zum Beispiel zum ersten Mal auch private Anbieter wie Läden, Restaurants oder Arztpraxen verpflichtet werden, Barrieren abzubauen. Zum Beispiel also eine Rampe bereitstellen oder auch ihre Internetseiten barrierefrei gestalten. Auch der Staat selbst verpflichtet sich. So sollen alle Gebäude des Bundes bis 2045 vollständig barrierefrei sein. 10 Jahre später, als es Union und SPD im Koalitionsvertrag vereinbart hatten. Dazu gibt es noch verschiedene andere Verbesserungen. So will der Bund ein Kompetenzzentrum für leichte Sprache und Gebärdensprache schaffen und Assistenzhunde sollen leichter anerkannt werden.
4: Ja, dann klären wir noch, warum es an diesen Plänen viel Kritik auch gibt von Menschen mit Behinderung und Verbänden.
6: Das liegt vor allem an einer Klausel im Gesetzentwurf. Die sagt nämlich, dass private Anbieter nur dann Barrierefreiheit schaffen müssen, wenn sie dadurch nicht unverhältnismäßig belastet werden. Heißt, wenn zum Beispiel ein kleiner Laden es sich nicht leisten kann, eine Rampe oder einen Aufzug einzubauen, dann muss er das auch nicht. Damit sagen Kritikerinnen und Kritiker, bleibe Barrierefreiheit in vielen Bereichen weiter freiwillig und Menschen mit Behinderung in vielen Bereichen weiter stark benachteiligt. Und der Bund sei auch kein Vorbild, wenn er die Barrierefreiheit in seinen eigenen Gebäuden erst bis 2045 umsetze.
4: Und wir bleiben bei politischen Änderungen, die in Berlin vorangebracht werden sollen. Es geht jetzt um Organspenden. Die finden eigentlich die meisten Menschen in Deutschland gut. Das sagen zumindest mehr als 80% der Befragten in Umfragen zur Organspende. Demgegenüber steht die Zahl von 985 Organspender in Deutschland letztes Jahr. Und damit liegen wir in Deutschland im internationalen Vergleich eher weit hinten. Deswegen hat sich eine Gruppe von Abgeordneten aus verschiedenen Parteien zusammengeschlossen und sie wollen sich gemeinsam für die sogenannte Widerspruchsentscheidung einsetzen. Heute wollen sie ihre Idee für eine Gesetzesänderung vorstellen. Mit Birte Sönnigsen aus unserem Hauptstadtstudio Berlin sortieren wir erstmal, wie es bisher bei uns geregelt ist.
7: Bisher gilt die Zustimmungsregelung. Das bedeutet, es wird auch nur derjenige zum Organspender, der ausdrücklich zu Lebzeiten sagt, ich möchte das. Das kann man zum Beispiel mit einem Organspendeausweis machen, den man dann im Portemonnaie dabei hat. Das geht aber auch mit einer Patientenverfügung oder digital im Organspenderegister. Wenn nicht klar ist, ob jemand seine Organe spenden wollte oder nicht, dann werden die Angehörigen gefragt. In vielen Fällen wissen die dann aber nicht, was die Verstorbenen wollten. Jetzt haben sich eben Abgeordnete zusammengetan, die jetzt diese Regelung umdrehen wollen. Sie fordern die sogenannte Widerspruchsregelung. Das bedeutet, in Zukunft sollen erstmal alle erwachsenen Menschen grundsätzlich als Organspender oder Organspenderin gelten, es sei denn, sie widersprechen zu Lebzeiten aktiv. Es gab zuletzt auch mal eine Initiative von mehreren Bundesländern, die genau das gefordert hat.
4: Ja, und jetzt gibt es auch noch diese Initiative der Abgeordneten. Was erhoffen die sich denn von einem geänderten Gesetz?
7: Das große Problem ist, dass zwar viele Menschen Organspende grundsätzlich gut finden, aber viele das nicht schriftlich festhalten, also keinen Organspendeausweis haben, keine Patientenverfügung, wo das drin steht. Und viele sprechen auch nicht mit ihren Angehörigen darüber. Deswegen lehnen die dann häufig eine Spende ab, weil sie sich Sorgen machen, im Zweifel gegen den Willen des Verstorbenen zu handeln. Deshalb sagen die Befürworter einer Widerspruchsregelung, eigentlich wollen doch so viele ihre Organe spenden, schreiben das nur nicht auf. Deswegen drehen wir die bisherige Regelung einfach um. Und sie verweisen da auf andere europäische Länder, die eine Widerspruchsregelung haben, wie zum Beispiel Spanien. Und dort werden eben häufig mehr Organe gespendet.
4: Birte Sönnigsen im Tag um 12. Wir gucken jetzt drauf, warum Langenfeld in Zukunft eine entscheidende Rolle für Strom aus erneuerbaren Energien spielen könnte. Mehr dazu hat Dominik Freiberger in den Kurznachrichten.
8: Die Stadt Langenfeld will ein wichtiger Standort der Energiewende werden. Zwei Unternehmen planen dort den Bau sogenannter Großbatteriespeicher. Darin soll Strom aus Wind- und Sonnenenergie gespeichert werden. Ab sofort können Bürgerinnen und Bürger Fragen und Kritik zu den Plänen bei der Stadt einreichen. In Bielefeld treffen sich heute rund 160 Handwerkerinnen aus ganz Deutschland. Bei dem Treffen geht es darum, Erfahrungen auszutauschen, sich besser zu vernetzen und mehr Frauen fürs Handwerk zu begeistern. Die Teilnehmerinnen wollen dabei auch auf Probleme aufmerksam machen, weil das Handwerk nach wie vor stark männerdominiert ist. In Oberhausen soll es dieses Jahr zum ersten Mal einen eigenen Christopher Street Day geben. Unter dem Motto Zeit für Pride zieht die Demo am 11. Juli durch die Innenstadt. Der Christopher Street Day erinnert jedes Jahr an die ersten Proteste der queeren Community 1969 in New York City. Das neue Hospiz in Neheim im Hochsauerlandkreis bekommt heute Abend eine Spende von 300.000 Euro überreicht. Das Geld stammt vom Lions Club Neheim-Hüsten. Insgesamt kostet der Neubau 2,5 Millionen Euro. Das neue Hospiz in Neheim soll Anfang kommenden Jahres fertiggestellt werden. Im Tiergarten Kleve hat es einen besonderen Nachwuchs gegeben. Dort wurde ein südliches Kugelgürteltier geboren. Diese Art wird nur in wenigen Zoos gehalten. Haltung und Fütterung gelten als sehr anspruchsvoll. Damit Mutter Paloma und ihr Baby möglichst viel Ruhe haben, bleibt die Anlage in Kleve vorerst für Besucher gesperrt.
4: In Sachen Viren sind wir ja leider leid geprüft. Jetzt ist wieder ein neues dazugekommen, das uns intensiver beschäftigt, nämlich das Hantavirus. Das gibt es in diversen Varianten. Die europäische zum Beispiel, die kann nicht von Mensch zu Mensch übertragen werden und ist auch selten tödlich. Ganz anders ist das bei der sogenannten Andes-Variante. Die ist deutlich gefährlicher und mit der hat sich möglicherweise eine Frau infiziert, die seit letzter Nacht im Uniklinikum in Düsseldorf behandelt wird. Sie war auch auf dem Kreuzfahrtschiff, auf dem das Hantavirus ausgebrochen war und hatte dort engen Kontakt zu einer Frau, die bereits am Virus gestorben ist. Stefan Haas aus unserem WDR-Aktuell-Team ist bei mir im Studio. Wie geht's denn der Patientin in Düsseldorf?
9: Soweit gut. Also sie zeigt noch keinerlei Symptome. Hierher gebracht wurde sie mit so einer Art Hochsicherheitskonvoi. Also sie wurde erst isoliert nach Amsterdam geflogen und da letzte Nacht dann von einem 17-köpfigen Expertenteam der Düsseldorfer Feuerwehr in Empfang genommen. Die hatten dabei alle diese Ganzkörperschutzanzüge an, die wir auch noch gut aus den Anfängen der Corona-Pandemie kennen.
10: Zum anderen ist halt eben dieser ganze Konvoi so zusammengestellt, dass halt auch Zwischenstopps, Desinfektion, alles mit dem Personal, was speziell geschult ist, durchgeführt werden kann. Eben auch die Einschleusung hier in der Sonderisolierstation muss speziell geprobt werden, hat besondere Abläufe und das kann dann eben nur von diesen Spezialisten durchgeführt werden.
9: Sagt Kai Bröschett von der Düsseldorfer Feuerwehr. Auf der Sonderisolierstation wurde dann getestet, ob sie tatsächlich mit der Andes-Variante des Hantavirus infiziert wurde. Die Klinik hat sich inzwischen auch dazu geäußert, kann aber immer noch nicht sagen, ob sich die Frau infiziert hat. Also das scheint länger zu dauern.
4: Ja, jetzt haben wir schon ein paar Mal Corona angesprochen. Vielen Leuten macht dieses Virus natürlich jetzt Sorgen. Kann man das miteinander vergleichen?
9: Nein, das Virus kann man zumindest, was die Übertragbarkeit angeht, nicht mit Corona vergleichen, weil
11: die Übertragbarkeit ist wesentlich geringer und die Übertragung findet Mensch zu Mensch nur bei engem Kontakt und oder längerem Kontakt statt. Und das heißt, wir haben wesentlich bessere Möglichkeiten, diese Infektionen auch zu verhindern.
9: Sagt der Düsseldorfer Virologe Thorsten Feld. Auch das Robert-Koch-Institut schätzt das Risiko für einen Ausbruch als sehr gering ein. Aber auch, wenn diese Variante des Virus nur sehr schwer von Mensch zu Mensch übertragbar ist, sie ist schon sehr gefährlich. Denn über 40% der Infizierten sterben auch daran. Vor allem auch, weil es noch keine Therapie bzw. Medikamente dagegen gibt.
4: Ja, und wenn es Neues von der Frau in der Düsseldorfer Klinik gibt, erfahren Sie das natürlich bei WDR aktuell. Vielen Dank, Stefan Haase. Und wir schauen noch aufs Wetter mit Verena Leindecker aus der WDR-Wetterredaktion. schon. Hier kam eben schon ein bisschen Sonne raus. Mhm. Sieht das überall so aus?
12: Ja, also heute Vormittag gab es zum Beispiel in Borken 5 Stunden Sonnenschein schon. Also und heute Nachmittag bleibt es vor allem vom Rheinland bis ins Münsterland häufiger sonnig. Etwas grauer sieht es in Ostwestfalen-Lippe aus. Ganz vereinzelt kann es heute Nachmittag auch mal einen Schauer geben, aber wirklich nur ganz vereinzelt. Dazu bekommen wir meistens 10 bis 17 Grad. Es ist also schon milder als heute, als gestern meine ich natürlich. Und morgen haben wir dann meistens so 15 bis 20 Grad, also noch etwas milder. Und nach anfänglichem Nebel kommt dann morgen häufiger die Sonne raus. Ganz, ganz selten gibt es morgen mal einen Schauer.
4: Dann gucken wir auch schon mal aufs Wochenende. Genau. Wie wird's da?
12: Also noch milder. Am Samstag bekommen wir T-Shirt-Wetter, Temperaturen 20 bis 24 Grad, ganz viel Sonnenschein. Auch der Sonntag bleibt mild und oft auch freundlich. Im Laufe des Nachmittags kann es dann vereinzelt ein Gewitter geben, wahrscheinlich eher so Rheinland-Siegerland. Aber ganz genau kann ich das natürlich noch nicht sagen.
4: Der Ausblick aufs Wetter mit Verena Leindecker. Vielen Dank und das war der Tag um 12. Ich bin Caro Köhler.
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13: mit Katja Schwiglewski. Wenn Psychiater bei Gericht hinzugezogen werden, dann begegnen sie mitunter sehr unsympathischen und sehr gefährlichen Menschen. Aber die Männer, denen der Gerichtspsychiater im Nürnberger Hauptkriegsverbrecherprozess nach dem Zweiten Weltkrieg gegenüber saß, das waren schon besonders schwere Kaliber. Führende Nazis, verantwortlich für ein Unterdrückungsregime, das Millionen von Menschen den Tod gebracht hat. Göring, Rudolf Hess, Julius Streicher und viele, viele andere davon erzählt. Denn neue, prominent besetzte Kinofilm Nürnberg. Wir sprechen gleich mit dem Schauspieler Tom Keune, der in diesem Film mitwirkt als einer der Angeklagten. Außerdem Hollywood-Schauspieler Kiefer Sutherland als Musiker. Der ist in ein paar Tagen in Köln zu Gast mit seinem neuen Album. Gute Gelegenheit, mal diese Seite des Multitalents vorzustellen. Schön, dass Sie dabei sind.

0: Passenger mit Thunder gehört im WDR-Kulturmagazin Westart am Donnerstag. Womit geworben wird, wenn ein prominent besetzter Kinofilm startet mit Gladiator-Darsteller Russell Crowe und Rami Malek, den wir als Freddie Mercury aus dem Biopic Bohemian Rhapsody kennen, das ist klar mit den bekannten Gesichtern und den großen Namen. Und doch ist auch der Stoff selbst ein ganz großer und die Namen sind berühmt-berüchtigt. Denn es geht um den Nürnberger Kriegsverbrecherprozess gegen Hermann Göring und andere Hauptkriegsverbrecher der Nazis 1945-46. Nürnberg heißt auch der neue Spielfilm und darin verkörpert der in Aachen geborene deutsche Schauspieler Tom Keune die Rolle des Robert Ley.
1: Dr. Robert Ley, Leiter der Deutschen Arbeitsfront. Mhm. Einer von Hitlers ersten Anhängern. Er hat mal den Führer in einem Buch so gelobt, dass Hitler die ganze Auflage vernichten ließ, weil es ihm so peinlich war.
2: Der Jude wollte diesen Krieg!
3: Ley, für die Ertüchtigung der deutschen Arbeiter zuständig, wurde in seinem Schlafanzug gefangen genommen. Er gab sich als Dr. Distelmeier aus.
0: Ja, dieser Robert Ley entzieht sich im Film wie im wahren Leben dem Nürnberger Kriegsverbrecherprozess der Alliierten durch Suizid. Das ist in gewisser Weise keine schöne Rolle, die Sie da spielen, Tom Keune. Haben Sie gezögert, diesen Charakter zu verkörpern?
4: Ja, ich habe gezögert, den zu verkörpern, weil ich mir erstmal klar werden musste, wie ich den erzählen will. Und dann musste ich mir ja auch mit der Regie und der Produktion zusammen klar werden, wie unser gemeinsamer Fokus auf die Sichtweise dieser Figur ist. Mhm. Und erst als klar war, dass ich das unterschreiben kann, welche Projektionsfläche wir da bieten für die Figur, habe ich zugesagt.
0: Haben Sie denn Robert Ley vorher gekannt? Der ist ja eine Führungsfigur der Nazis, unumstritten, aber bei weitem nicht so bekannt wie Goebbels, Göring oder Rudolf Hess.
4: Nee, der war mir kein Begriff tatsächlich. Also, obwohl ich Geschichtsleistungskurs hatte und mich ja in meiner Schulzeit und darüber hinaus auch mit der NS-Zeit beschäftigt habe, ist mir der nie bewusst über den Weg gelaufen. So, er kommt ja aus meiner Gegend. Ich habe auch kurz überlegt, ob ich den dialektmäßig dann entsprechend anlege, weil es ja schon eine Nähe hat, wo man vielleicht eine emotionale Tiefe noch bauen kann oder so. Aber ich habe mich dann dagegen entschieden und habe ihn dann, ich würde sagen, ich habe mich nicht über die Äußerlichkeit genähert, sondern über seinen verheerenden Inhalt, was ihn ausgemacht hat in seiner Sichtweise und Ideologie.
0: Wie haben Sie sich denn auf die Rolle vorbereitet?
4: Das war luxuriös, würde ich sagen, weil uns lagen ja das Buch, was die Vorlage für unseren Film ist, Der Nazi und der Psychiater. Da werden ja die Sitzungen beschrieben zwischen Kelly, dem Psychiater, und den Hauptangeklagten und eben auch Ley. Da wurde viel überliefert, wie Kelly diesen Herrn empfunden hat, als erratisch, als sprunghaft, als nicht greifbar, als emotional. Dann gab es Originalredenmaterial, was ich mir anhören konnte. Wir haben gerade in dem Einspieler kurz auch einen Satz aus dieser Rede gehört, die unglaublich hasserfüllt und anstachelnd war. Dann gab es Videomaterial und überliefert, dass er einen Flugunfall hatte und durch den Flugunfall eine Stirnlappenschädigung, seine Alkoholkrankheit, und das hat zusammen so ein großes Puzzle für die Figur gegeben.
0: Sie haben mal gesagt, Sie wollten Ley besonders unsympathisch darstellen. Russell Crowes Göring, der hat dagegen fast sympathische Momente. Das ist auch ein bisschen verstörend in dem Film. Was war denn Ihre Motivation?
4: Also meine Motivation war, dass ich ihn verurteilen lassen wollte vom Publikum, weil er sich dem Urteil durch Suizid entzogen hat und weil er bis zum Schluss kein Schuldbewusstsein hatte und keine Einsicht hatte. Also dieser Mensch, der war einfach nicht erreichbar. Der war davon überzeugt, dass das alles richtig, was er tat, bis zum Schluss. Und Ich verstehe die Herangehensweise, dass man einem Charakter, den man spielt, dass man quasi der Anwalt der Figur ist und es dem Publikum möglichst schwer macht, ihn zu verurteilen, weil man eben seine Perspektive vermittelt. Aber das war in meiner jetzt schon etwas längeren Karriere zum ersten Mal nicht mein Ziel. Ich wollte nicht, dass das Publikum denkt, der Mensch wäre erreichbar oder
0: oder ich verstehe irgendwas an ihm.
4: Genau.
0: So in die Richtung.
4: Ja, das wäre gar, also dann wäre ich gescheitert. Wenn man Mitleid mit ihm gehabt hätte, dann wäre es vorbei.
0: Nun gibt es ja einige Filme rund um die Nürnberger Kriegsverbrecherprozesse. Viele Dokus natürlich, aber auch Spielfilme wie den Filmklassiker Das Urteil von Nürnberg mit Spencer Tracy und Burt Lancaster. Das war 1961. Mhm. War denn jetzt die Zeit reif, die Geschichte nochmal zu erzählen?
4: Na, es ist ja ein anderer Fokus auf die Geschichte. Also, Der erste Teil des Films konzentriert sich ja wirklich auf die Sitzung des Psychiaters mit den einzelnen Männern. Und ich finde, es ist eigentlich immer Zeit, das nochmal zu erzählen, weil wir gerade an einem Punkt sind, wo halt Leute, die diese schlimme Zeit aktiv erlebt haben, die sind nicht mehr unter uns. Wenn man an Margot Friedländer denkt, die bis vor kurzem noch aktiv und selbst von ihrer Zeit im Konzentrationslager berichten konnte, das geht ja verloren und das muss irgendwie frisch im Bewusstsein bleiben und die Auseinandersetzung, die muss da bleiben und die muss auch frisch da bleiben, damit man nicht in so eine Haltung verfällt, dass man mit dem Finger auf damals zeigt und sagt, ach ja, das war 45, habe ich nichts mit zu tun. Wir haben massiv was damit zu tun.
0: Was nehmen wir als Zuschauer hoffentlich mit aus diesem Film? Was haben Sie mitgenommen, ganz persönlich?
4: In allererster Linie habe ich wieder mitgenommen, dass wir eine individuelle Entscheidungskraft haben und dass wir nicht unterschätzen dürfen, was unsere Stimme bedeutet. Also ich finde einen Satz ganz stark, den Leo Woodall als Howie Triest spricht, der sagt, das alles ist passiert, weil die Leute es haben geschehen lassen. Und das ist, glaube ich, die Überschrift, die man für sich selbst, oder die Frage, die man für sich selbst mitnehmen muss, was lasse ich geschehen oder was kann ich aktiv dagegen tun, dass etwas nicht geschieht.
0: Der Schauspieler Tom Keune, er verkörpert im neuen Kinofilm Nürnberg die Rolle des Nazi-Verbrechers Robert Ley, Reichsleiter der NSDAP und Leiter der Deutschen Arbeitsfront. Wir danken Ihnen herzlich für das Gespräch in der Westart, Herr Keune.
4: Sehr gerne, vielen Dank für die Einladung.
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0: Andrea Motis und Joan Chamorro aus Barcelona mit einem Hollywood-Song aus den späten 20er Jahren. Das Nat King Cole Trio hat den Titel dann später bekannt gemacht. G-Baby, Ain't I Good to You? Hier ist die Westart am Donnerstag. Im Juni wird die Schriftstellerin Monika Maron 85 Jahre alt. Schon immer war Monika Maron eine sehr meinungsfreudige Person, eine starke Frau, die kein Blatt vor den Mund nimmt, was ja eigentlich nur gut ist in der intellektuellen Auseinandersetzung. Aber vor einigen Jahren ist sie schwer angeeckt beim Teil der Öffentlichkeit, unter anderem durch islamkritische Äußerungen. Danach hatte sie den Stempel weg, eine neurechte Autorin zu sein. Nach über 40 gemeinsamen Jahren hat der S. Fischer Verlag die Zusammenarbeit mit ihr 2020 aufgekündigt und seitdem erscheinen die Bücher von Monika Maron bei Hoffmann und Campe. Jetzt sind da erstmals Auszüge aus ihren Tagebüchern herausgekommen. Immer noch freundlich, aber kaum noch geduldig heißt dieses Erinnerungsbuch. Wie es zu diesem Titel kam, das und mehr hat Monika Maron Katrin Krämer erzählt.
1: Der Titelvorschlag kam von meinem Verleger und der meinte, er würde zu mir passen.
2: Und bezieht diese Zuschreibung nicht etwa auf Monika Marons gegenwärtiges Alter, wie man auch schlussfolgern könnte? Mit immer noch freundlich, aber kaum noch geduldig, endet ein Brief, den die kritische und unbequem gewordene ostdeutsche Intellektuelle im Mai 1982 an den stellvertretenden DDR-Minister für Kultur Klaus Höpke adressiert. In einem vorangegangenen Schreiben hat Monika Maron eine heikle Bitte formuliert. Und süffisant erinnert sie Höpke nun daran.
3: Im September des vergangenen Jahres habe ich bei Ihnen einen Reiseantrag gestellt. Zur gleichen Zeit habe ich angefangen, Klavierspielen zu lernen. Inzwischen spiele ich Menuette von Händel. Auf eine Entscheidung von Ihnen warte ich noch immer.
2: Weil Marons erster Roman Flugasche nicht in der DDR erscheinen darf, kommt er 1981 im Westen im S. Fischer Verlag heraus. Darin erzählt sie von den katastrophalen Zuständen im Industriegebiet Bitterfeld. Was immer sie schreibt, wird zensiert. Nun gilt sie, die Stieftochter des hohen SED-Funktionärs Kurt Maron, endgültig als Systemfeindin. Sie notiert:
3: Mein zweites Manuskript wurde gleich vom Verlag abgelehnt, allerdings nicht wegen mangelnden Talents, sondern wegen falscher Denkungsart.
2: Sie fühlt sich erschöpft, bringt kaum etwas zu Papier. Wie absurd die DDR tickt, beschreibt sie im April 83.
3: In Jonas Schule geht die Uhr 8 Minuten vor. Die Lehrer dürfen die Uhr nicht selbst korrigieren. Nun müssen sich alle Schüler nach der falsch gehenden Schuluhr richten. Und wer pünktlich kommt, kommt trotzdem zu spät.
2: Dann die Genehmigung. Sie darf ein Jahr lang aus- und zwischendurch immer wieder einreisen. Das ist ihr auch wegen ihres 14-jährigen Sohns Jonas wichtig. Sie fährt nach Paris, London, Mailand. Die neu gewonnene Freiheit genießt sie, aber sie erlebt auch neue Grenzen. So wird sie bei ihr unbekannten Gastgebern einquartiert, kann sich sprachlich kaum verständigen. Einzig in New York kann sie durchatmen.
1: Ich habe eigentlich jetzt erst darüber nachgedacht, warum ich es in London und Paris oder so doch viel schwerer hatte als in New York. Ich bin in New York angekommen, wusste nichts und hatte das Gefühl, das hier kann ich. Und dann habe ich gedacht, das liegt wahrscheinlich daran, dass in Europa ja so festgefügte Kulturen sind. Also in Paris zum Beispiel ist mir passiert, dass alle Leute, von denen ich Telefonnummern hatte, gesagt haben, ich soll ein andermal anrufen. Ist mir sonst nirgends passiert.
2: Überzeugt, nie mehr in diese Städte zurückkehren zu können, denkt sie, alles mitnehmen zu müssen, was sich ihr gerade bietet. Ihre Rastlosigkeit vermittelt sich intensiv beim Lesen der Einträge aus dieser Zeit. Dass sie sich dabei oft wie gelähmt fühlt, behält sie Freunden zu Hause gegenüber lieber für sich.
1: Das konnte man aber Leuten im Osten gar nicht erklären. Auch, dass man Dinge gar nicht mehr sehen wollte, weil es alles zu viel war. Und man wusste, andere Leute würden sonst was drum geben, um das zu sehen.
2: Ihre Tagebücher wollte Monika Maron eigentlich nie veröffentlichen. Erst als sie für ihren Roman Das Haus ein paar biografische Details sucht, holt sie ihre Notizen aus 4 Jahrzehnten wieder hervor.
1: Ich habe diese Tagebücher wirklich auch nie gelesen, weil ich immer dachte, ich finde darin nur Peinlichkeiten. Und dann fand ich sie mit dem Abstand von vielen Jahren doch irgendwie interessant. Also nicht nur für mich, weil sie ja auch so diese Ost-West-Geschichte mit begleitet.
2: Und wie intensiv man dann auch beim Lesen diese Geschichte mit begleiten kann. Immer aus Sicht einer suchenden, oft an sich zweifelnden und für alle Erfahrungen offenen Schriftstellerin. Einer Frau mit Witz, scharfem Verstand und einer ebensolchen Beobachtungsgabe, die sich dem DDR-System, das sie 1988 endlich ganz in den Westen entließ, mutig entgegengestellt hat. Eine hochinteressante und gehaltvolle Lektüre.
0: Sagt Katrin Krämer über immer noch freundlich, aber kaum noch geduldig die Tagebücher von Monika Maron aus der Zeit von 1980 bis 2021 erschienen bei Hoffmann und Campe. Bis zu den Kulturnachrichten ein Stückchen aus Oxygen von Jean-Michel Jarre, legendäres Instrumentalalbum aus den 70ern, hier in der Coverversion des Münchner Perkussionisten Christian Prommer.

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1: mit Robert Levin. Pussy Riot und Femen haben kurz vor dem Start der Biennale in Venedig mit einer gemeinsamen Aktion vor dem russischen Pavillon gegen die Teilnahme Russlands protestiert. In pinken Sturmhauben mit blaugelbem Rauch und teilweise entblößten Oberkörpern riefen die Aktivistinnen: Russlands Kunst ist Blut. Pussy Riot-Mitgründerin Nadia Tolokonnikova erklärte, in Venedig solle ausschließlich die Kunst inhaftierter Regimekritiker aus Russland gezeigt werden. Die Rückkehr Russlands zur Biennale ist hoch umstritten. Die EU strich Fördermittel in Höhe von 2 Millionen Euro. Die Jury der Goldenen Löwen legte ihr Amt nieder. Die Kunstschau startet am Samstag. Das geplante Migrationsmuseum Selma in Köln soll nun doch in der alten Industriehalle in Köln-Kalk entstehen, allerdings deutlich verkleinert. Selma wäre bundesweit der erste Ort, der die Geschichte der Einwanderung nach Deutschland umfassend erzählt. Wegen stark gestiegener Baukosten klafft eine Finanzierungslücke von 33 Millionen Euro. Bund und Land wollen bisher kein zusätzliches Geld geben. Geplant ist am Standort in Kalk nun nur noch die Ausstellungsfläche. Büros und Depot müssen anderweitig untergebracht werden. Die pädagogischen Angebote können nicht gebaut werden. Die Initiative Selma bleibt begrüßt die Rückkehr nach Kalk. Heute berät der Kunst- und Kulturausschuss. Der Oberbürgermeister Thorsten Burmeister hat einen runden Tisch angekündigt. Die indigene Schauspielerin Koryanka Kilcher verklagt Regisseur James Cameron und den Disney-Konzern. Sie wirft ihnen vor, ihre Gesichtszüge ohne Zustimmung für die Avatar-Figur Neytiri verwendet zu haben. Später habe er ihr eine Zeichnung geschenkt mit der Widmung, ihre Schönheit sei frühe Inspiration gewesen. Kilcher spricht von Diebstahl ihrer biometrischen Identität und kulturellen Herkunft. Cameron und Disney haben sich zu den Vorwürfen bislang nicht geäußert. Der Keltengoldraub von Manching in Bayern bleibt ungeklärt. Das Bayerische Landeskriminalamt hat die aktuelle Suche nach dem 2000 Jahre alten Schatz ohne Ergebnis beendet. Nach Angaben eines Sprechers wurden Haus, Wände und Möbel auf dem Grundstück des Hauptverdächtigen in Mecklenburg-Vorpommern mit Röntgen, Laser und Radar untersucht. Dazu kamen Goldspürhunde. Von den 411 Münzen fehlt weiter jede Spur. Der Schatz gilt als bedeutender Fund keltischer Geschichte. Gegen den Hauptverdächtigen läuft noch das Verfahren. Seine Partnerin steht zusätzlich unter Verdacht.
2: Das waren die Kulturnachrichten in der Westart. Dankeschön.

0: britische Soulband God Street Park in der Westside mit Tell Me Why. Warum habe ich Kiefer Sutherland eigentlich nur als Schauspieler abgespeichert? Als einen der erfolgreichsten Schauspieler Hollywoods natürlich, von jungen Jahren an bis heute mit Filmen wie Stand By Me, The Lost Boys oder Freeway. Die Liste seiner Filme ist ellenlang, vor allem aber als Hauptfigur in der Action-Thriller-TV-Serie 24. Dafür hat Kiefer Sutherland einen Golden Globe und einen Emmy bekommen. Und doch ist Kiefer Sutherland, der Ende dieses Jahres 60 wird, auch Musiker, ein richtig guter, das sagen nicht nur seine Fans. In Kürze erscheint sein viertes Album, das hat den Titel Grey, sprich Grau, und das wird Kiefer Sutherland am Samstagabend in der Kölner Live Music Hall vorstellen. Marcel Anders hat reingehört und sich mit dem kanadischen Superstar auch darüber unterhalten.
1: 20 years ago, als ich in den 2000ern 24 gedreht habe, wurde in Los Angeles noch viel produziert. Jetzt passiert da nichts mehr. Und ich weiß nicht warum. Hollywood war das amerikanische Filmmekka und wurde vor unseren Augen demontiert.
2: Auch für Kiefer Sutherland hat das Konsequenzen. Der Schauspieler arbeitet seitdem vor allem im Ausland. Das dauere oft Monate und sei extrem anstrengend. Weshalb er sich jetzt, nach langer Pause, wieder der Musik widmet. Als Ausgleichssport zum Schauspielern, Ventil zum Dampf ablassen und zweites Karrierestandbein. Goodbye.

0: In der Vergangenheit, so Sutherland, war das Schreiben von Songs eher ein Hobby, wie bei Kevin Costner, Johnny Depp und anderen Filmkollegen. Doch mittlerweile geht er das professionell an, mit eigenem Label, regelmäßigen Konzerten und einem bemerkenswerten neuen Album namens Grey. Es zeigt den 59-Jährigen als talentierten Sänger und Gitarristen. Der Musikstil seiner Wahl, Americana, die Kombination von Country, Folk und Blues.
1: Country music was kind of being written by poor white farmers.
2: Country stammt von armen weißen Farmern. Blues war die Gegenbewegung von afroamerikanischen Landarbeitern. Was beide gemeinsam hatten, sie berichten darüber, wie hart das Leben ist. Und da auch ich Geschichten erzählen will, tue ich das entweder mit Blues, Country oder der Kombination von beidem. Sie sind sich sehr ähnlich und ihre Struktur ermöglicht, eine Handlung mit Anfang, Mittelteil und Ende zu transportieren und sehr direkt zu sein.

0: Wie ernst es Sutherland mit seinem Amerikaner-Vorstoß meint, zeigen atmosphärische, warme Stücke, die meist getragen und nostalgisch anmuten, gelegentlich aber auch richtig rocken. Ein Höhepunkt von Gray ist eine Coverversion von The Bottle Let Me Down von Merle Haggard, ein Stück über den Kampf mit dem Alkohol.
1: Merle Haggard hat mich schon immer bewegt, genau wie Johnny Cash oder Waylon Jennings. Diese Jungs haben über Sachen geschrieben, die ehrlich und echt waren. Über ihre Wahrnehmung des Lebens und über sich selbst, was oft nicht gerade schmeichelnd war. Ich tue mein Bestes, den großen Fußstapfen dieser Songwriter zu folgen.
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0: Die Parallele: Sutherlands eigener Gefängnisaufenthalt von 2007 wegen Alkohols am Steuer. Nicht sein einziger Konflikt mit dem Gesetz und ein Indiz für eine eher schwierige Persönlichkeit, die sich in ihren Songtexten durchaus komplex zeigt. Da solidarisiert er sich mit amerikanischen Farmern, arbeitet den Tod seines Vaters auf und erklärt seinen Umzug in die Abgeschiedenheit von Upstate New York. Tiefe Einblicke in einen Menschen, der eben nicht nur Leinwandstar ist.
1: Natürlich habe ich ausgesorgt und alles tun können, wovon ich je geträumt habe. Aber ich hatte auch Freunde, die gestorben sind. Ich habe Menschen verloren, die ich liebe. Und meinen Kindern sind Sachen passiert, vor denen ich sie gerne bewahrt hätte. Insofern bedeutet Geld zu haben nicht, dass das Leben leichter ist, sondern wir alle versuchen, irgendwie klarzukommen und unsere Probleme zu meistern.
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0: Ein Mann, der seine Unzufriedenheit kreativ umsetzt, auf einem Album, das musikalisch wie lyrisch beeindruckt. Das stellt Kiefer Sutherland fast einen Monat vor Veröffentlichung live auf deutschen Bühnen vor, am 9. Mai in Köln, eine Stadt, zu der er ein ganz besonderes Verhältnis habe.
1: Ich liebe Köln und habe da schon oft gespielt. Amerikaner-Musik findet im Radio zwar kaum statt, aber die Leute haben sich trotzdem darauf eingelassen und mir eine Chance gegeben. Dafür bin ich dankbar.
2: Kiefer Sutherland liebt Köln, haben Sie das gehört? Das hören wir gern. Mit ein bisschen Glück gibt's noch Restkarten für seinen Auftritt am Samstag in der Kölner Live Music Hall. Marcel Anders hat ihn für die Westart gesprochen und in sein neues Album Grey gehört.

0: Das Lied des Affenkönigs aus dem Dschungelbuch, hier gesungen und gespielt von Raphael Gualazzi und Combo. Jazz liebt Disney ist sein Motto. Und welcher Song könnte das besser beweisen als dieser? Das Dschungelbuch kann man sich immer wieder ansehen, aber vielleicht brauchen Sie ja mal wieder eine Empfehlung in Sachen neuer Serien. Und dafür ist Simone Schlosser zu mir gekommen. Hallo Simone.
1: Hallo.
0: Wir versuchen das jetzt mal mit einer kleinen Insel und einer kleinen Gruppe von Touristen. Ein Setting, das Serienfans durchaus bekannt vorkommen dürfte. Zuletzt gab es ja einige Produktionen, die in so einem vermeintlichen Urlaubsparadies spielen, das am Ende gar keins ist. Beispiel die Erfolgsserie The White Lotus. Jetzt also eine neue Serie am Start, die geht auch in diese Richtung, setzt aber einen anderen Ton.
2: Ich bin Tom Loftus.
3: Oh, oder Tom. Freut mich sehr, Arthur.
2: Sollen wir einen Kaffee trinken gehen?
3: Nein, danke. Jerry erzählt mir gerade etwas über eure Geschichte.
2: Oh, ja. Das ist toll. Ja, die bemerkenswert ist.
3: Gab es Kannibalismus?
2: Nein. Ich glaube nicht, dass das stimmt.
0: Widow's Bay heißt diese Serie, zu sehen auf Apple TV Plus. International gab es viel Lob dafür. Simone, du hast es dir angeguckt. An welchen Ferienort geht's denn diesmal?
1: Ja, es geht auf eine kleine Insel. Widow's Bay heißt die, liegt an der Ostküste von Neuengland. Und die Insel hat einen eigenwilligen, ich sag mal skurrilen Charme. Es gibt kein Handynetz, stattdessen haben alle richtige Telefone. Auch sonst ist alles so ein bisschen retro, Stichwort Röhrenfernseher und Holzverkleidung. Und der Hauptbürgermeister, die Hauptfigur, das ist dieser Bürgermeister, das ist Tom Loftus, der lebt auf der Insel mit seinem Teenager-Sohn und der würde die gerne öffnen für den Tourismus. Sie soll das neue Martha's Vineyard werden, also so ein Urlaubsort für die New Yorker Schickeria. Er hat es jetzt auch endlich geschafft, einen Kritiker dahin zu bekommen von der New York Times. Der soll über die Insel schreiben, damit fängt die Serie an. Aber noch während dieser Journalist da ist, passieren ein paar seltsame Dinge. Ein schleichendes Unheil, das so aus der Tiefe zu kommen scheint von dieser Insel und man merkt ganz schnell, dass man es hier doch mit etwas sehr Eigenem zu tun hat.
0: Was für seltsame Dinge sind das?
1: Ja, es fängt an, ein alter Seefahrer, der verschwindet, dann wieder auftaucht, aber besessen zu sein scheint. Dieser Kritiker bekommt das mit und tut das aber so ein bisschen ab als Folklore, meint dann auch beim Abschied, ihr habt ja eine echt schöne Insel, ihr braucht gar nicht diese Spukgeschichten. Da wissen wir als Zuschauende aber längst, dass das gar keine Streiche sind, sondern es stimmt tatsächlich irgendwas nicht auf dieser Insel. Es gibt so eine Reihe von Sagen, die plötzlich wahr werden. Eine alte Frau, die auftaucht, die Jagd auf Seemänner macht. Es gibt ein altes Hotel, in dessen Keller ein Horrorclown lebt. Außerdem können Menschen, die auf dieser Insel geboren sind, die Insel niemals verlassen. Und dieser Bürgermeister, der ja so im Mittelpunkt steht, der will das lange nicht wahrhaben, weil ist natürlich ein Problem für den Tourismus. Er bekommt das aber schon bald am eigenen Leib zu spüren und muss dann irgendwas tun, um diesen Fluch oder was auch immer das ist, um das Ganze zu brechen.
0: Also das Material, dieser Stoff kommt einem ja bekannt vor. Alte Seemannssage, gefährlicher Horrorclown. Man kennt, in welche Richtung geht's denn diesmal? Also ist das Mystery, ist das Horror, wie gruselig wird's?
1: Also von allem so ein bisschen. Also ich finde, das ist eine sehr schöne Mischung. Es ist auch ein bisschen Drama, was die Serie aber vor allem auch hat. Das ist eine gewisse Komik, einen sehr trockenen Humor, schräge, ungewöhnliche Figuren. Erinnert sogar so ein bisschen an The Office, weil das Ganze spielt auch viel in diesem Rathaus. Hat aber auch was von Schitt's Creek. Also es gibt dann schon auch diese Schreckmomente. Aber das Schöne ist, die Serie macht das nicht plump, sondern sie löst das sehr geschickt. Zum einen ist das sehr, sehr gut dosiert. Und dann ist das Timing immer so ein bisschen unerwartet. Also anders, als man es vielleicht woanders kennt. Aber sie spielt natürlich andersrum auch wieder damit, dass man viele Elemente halt schon so damit rechnen kann. Ne? Diesen Clown, den gibt es zum Beispiel ja auch bei Stephen King's S. Die Serie macht das sehr bewusst, nimmt sich nicht zu ernst, hat aber schon echt was zu erzählen. Und am Ende geht es natürlich wie so oft bei solchen Mystery-Horror-Geschichten auch darum, dass das Gruseligste eigentlich von der Realität passiert.
0: Sind denn bekannte Namen und Gesichter dabei?
1: Ja, die Hauptfigur wird gespielt von Matthew Rice. Brillanter Schauspieler, schon lange, lange im Geschäft, werden viele auf jeden Fall kennen. Der ist bekannt geworden mit der Serie The Americans, hatte auch einen tollen kurzen Auftritt in Girls. Und was den ausmacht und was der hier auch wieder zeigt, der kann einfach alles. Also da kann sowohl so dieses Trockene, Schräge, dann hat diese Figur aber auch so etwas Tragisches, Ängstliches. Die Mutter ist gestorben, er hat da seinen Teenager-Sohn und er ist vor allem auch kein Draufgänger, sondern eigentlich ist er selber so der größte Angsthase, wächst aber so im Verlauf über sich hinaus, also sehr schön erzählt. Wird dann auch ein bisschen zu einer Buddy-Geschichte, weil er tut sich zusammen mit einem älteren Mann von dieser Insel, mit einer Kollegin aus dem Rathaus und die müssen dann halt eben schauen, was da los ist auf dieser Insel und man merkt, es sind viele erfahrene Menschen vor der Kamera, auch hinter der Kamera und die Serie weiß schon sehr, sehr, sehr genau, was sie tut.
0: Also 10 Folgen soll es da insgesamt geben, wir wollen da absolut nicht spoilern, aber trotzdem mal so gefragt, so

0: auch, wird die Serie das halten können am Ende, was sie am Anfang verspricht?
1: Also ich finde schon. Ich finde, die Serie ist wirklich seltsam im allerbesten Sinne, hat auch ein bisschen was von Twin Peaks, aber mit mehr Humor. Sie ist spannend, sie hat eine ungewöhnliche Atmosphäre und sie hat halt wirklich auch eine Geschichte. Also gerade auch so dieses Kleinstadt-Ding probiert auch viel aus. Ich war erst ein bisschen skeptisch, weil ich kann selber gar nicht so mit Horror. Ich finde, es wird dann aber mehr so ein bisschen zu Mystery, hat auch was von einem Thriller. Und sie hat vor allem wunderbare Figuren, die sind sehr, sehr gut geschrieben, haben viel Tiefe, viel Herz. Ich finde das ja mittlerweile eigentlich ganz gut, wenn so eine Serie auch mal nach einer Staffel vorbei ist. Hier ist es so, man könnte das theoretisch so stehen lassen. Es gibt aber auch noch viele lose Fäden, die man wieder aufgreifen könnte. Und sollte es eine Fortsetzung geben, also ich wäre auf jeden Fall sofort dabei.
0: Sagt Simone Schlosser über Widow's Bay, zu sehen auf Apple TV+. 3 Folgen gibt's bislang, jeden Mittwoch dann eine neue. Danke, Simone.
2: Tschüss.

Piscine vorne mit Camille, Camille Dalmé. So viel Westart am Donnerstag. Gleich nach den Nachrichten erfreut sich hier Sebastian Wellendorf im WDR3-Lunchkonzert. Mein Name ist Katja Schwieglewski. Danke fürs Dabeisein bis hierhin. Einen schönen Nachmittag wünsche ich Ihnen.

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0: 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Es ist 13 Uhr. 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
3: Die Nachrichten mit Stefan Fries. Guten Tag. Die Behörden suchen nach dem tödlichen Hunter-Virus-Ausbruch auf einem Kreuzfahrtschiff weltweit nach Kontaktpersonen. Ziel ist es, eine weitere Ausbreitung der Krankheit zu verhindern. Laut der Weltgesundheitsorganisation besteht bei 8 weiteren Personen der Verdacht, dass sie sich mit dem Virus infiziert haben. In Düsseldorf behandeln Ärzte seit gestern Abend eine Frau, die Kontakt mit einer Verstorbenen hatte. Für einen Arzt der Uniklinik Düsseldorf sind die Vorkommnisse gerade außergewöhnlich.
4: Vorsicht ist bei Häufungen immer gut und wichtig, aber beunruhigend im Sinne von einem Ausbruchsgeschehen, das befürchtet werden muss, sehe ich das überhaupt nicht. Und das ist überhaupt auch nicht vergleichbar mit der Covid-Situation.
3: Drei Menschen sind bisher an dem Virus verstorben, ein Deutscher und ein niederländisches Ehepaar. Das EU-Parlament und die Mitgliedsländer haben sich auf Regeln zum Umgang mit Deepfakes geeinigt. Sie wollen das entsprechende Gesetz zu künstlicher Intelligenz so anpassen, dass alle KI-Systeme verboten werden, die Nacktbilder und sexuelle Darstellungen von realen Menschen künstlich erzeugen können. Sarah Lopez, WDR Brüssel.
5: Sogenannte Nudifier-Apps sollen in der EU verboten werden. Bei denen kann man zum Beispiel ein Foto einer Person hochladen und die KI zieht die quasi aus und erstellt ein falsches Nacktbild. Der SPD-Parlamentarier Wölken sagt dazu, mit dem Verbot werde ein klares Zeichen gegen sexuelle Gewalt online gesetzt. Außerdem werden mit KI erstellte Inhalte verboten, die Kindesmissbrauch zeigen. Gleichzeitig werden aber auch Regeln vereinfacht, um es Unternehmen leichter zu machen. Da wurde geschaut, dass die KI-Regeln keine Anforderungen stellen, die es an anderer Stelle schon gibt und dann doppelt geprüft wird. Das betrifft zum Beispiel Industriegeräte oder auch Spielzeug.
3: Weitere Meldungen im Überblick. Der Bundestag hat erstmals über ein Gesetz für mehr Barrierefreiheit in Deutschland beraten. Die Bundesregierung hatte um das Thema länger gerungen. Erstmals sollen zum Beispiel auch Geschäfte verpflichtet werden, Barrieren für Menschen mit Behinderungen abzubauen. Weil es dafür aber auch Ausnahmen geben soll, hatten unter anderem Verbände den Gesetzentwurf kritisiert. Der Bundesgerichtshof hat über den Streit dreier Baumarktketten um die Farbe Orange verhandelt. Obi hatte einen bestimmten Farbton 2010 als Marke angemeldet, Hornbach und Globus gingen dagegen vor. Das Bundespatentgericht hatte entschieden, dass die Marke gelöscht wird. Das will Obi vor dem BGH verhindern. Wann der entscheidet, ist noch nicht bekannt. Auch im kommenden Schuljahr werden Kinder regelmäßig kostenlos mit Obst, Gemüse und Milch versorgt. NRW setzt die Förderung zusammen mit dem EU-Schulprogramm fort. Rund 315.000 Kinder an Schulen und Kitas sollen wie bisher mit frischen Lebensmitteln versorgt werden. Die Nachfrage der Einrichtungen ist hoch.
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3: In Halver im Märkischen Kreis sind mindestens 31 Fahrzeuge demoliert worden. Verdächtigt wird ein betrunkener Mann. Jonathan Beer für WDR aktuell.
6: Die hatten beobachtet, wie der 46-Jährige sich an parkenden Autos zu schaffen machte. Sie verfolgten ihn, riefen die Polizei und hielten ihn fest, bis der Streifenwagen eintraf. Die Beamten fanden in der Gegend insgesamt 31 beschädigte Autos. Scheibenwischer waren abgebrochen, Außenspiegel kaputt und eine Scheibe war eingeschlagen. Der Tatverdächtige kam in Gewahrsam. Die Polizei hat an allen Autos Notizen hinterlassen, damit die Besitzer jetzt Anzeige erstatten können.
3: Das war WDR aktuell. Das Wetter in Nordrhein-Westfalen. Am Nachmittag lockert es vor allem vom Münsterland bis ins Rheinland auf. Es gibt etwas Sonne. Im westfälischen Bergland bleibt es dagegen oft bewölkt mit einzelnen Schauern. In Detmold bis 12 Grad, in Hamm 15 und in Aachen bis 16 Grad. Morgen erst Nebel, dann meist freundlich. Später gibt es vereinzelt kurze Schauer, 11 bis 20 Grad. Am Samstag meist freundlich mit Sonnenschein und nur regional mehr Wolken. Weitgehend trocken, Höchstwerte 20 bis 24 Grad. Die Zeit 13.04 Uhr.
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7: Mit Sebastian Wellendorf. Ich begrüße Sie zum Lunchkonzert. Lassen Sie uns diese folgenden zwei Musikstunden mit einem wahrhaft royalen Musikstück beginnen. Genau, es geht nach Großbritannien, ein Land, das bekanntlich viele Kings and Queens hervorgebracht hat. Und für diese Royals sind natürlich auch sehr viele Stücke komponiert worden in den letzten, sagen wir, 400 Jahren. Dieses Jahr steht ganz im Zeichen des 100. Geburtstag von Queen Elizabeth II., die am 21. April, also vor ein paar Wochen, 1926 geboren wurde. Und am Tag ihrer Krönung, am 2. Juni 1953, da erklang dieser Marsch. Der britische Komponist Sir William Walton hat ihn zu diesem Anlass geschrieben. Eines der vielen Stücke, die er in royalem Auftrag komponiert hat übrigens. Orb Inspector ist jetzt zum Jubiläum neu eingespielt worden, und zwar vom City of Birmingham Symphony Orchestra.

bei so viel Druck, also Marschdruck, muss man die royale Krone erstmal wieder ein bisschen gerade schieben. Orb and Scepter, Reichsapfel und Zepter, der Krönungsmarsch zur Krönung von Elizabeth II. 1953, Sir William Walton, der Komponist, eine Neueinspielung des City of Birmingham Symphony Orchestra unter Kazuki Yamada, der übrigens auch frischer Chefdirigent des Deutschen Sinfonieorchesters in Berlin ist. Das WDR 3 Lunchkonzert ist hier. Vom Krönungszeremonial in Westminster Abbey geht's weiter jetzt nach Prag. 1796 war das der erste Tournee-Zwischenstopp von Ludwig van Beethoven. Dort hat er nicht nur gespielt, sondern auch komponiert, hat er oft parallel gemacht. Unter anderem die Konzertarie A Perfido für Sopran und Orchester. Ja, und eigentlich ist alles an dieser Arie ungewiss, gut, außer ihr Entstehungsort und die Entstehungszeit. Zum Beispiel der Text zur Arie. Der Rezitativtext stammt aus Pietro Metastasios Achille in Chiro. Aber die Arie, die sonst ja üblicherweise auf ein Rezitativ folgt, die gibt es da nicht. Ja, und dann ist auch nicht klar, wieso Beethoven das Stück erst 9 Jahre nach seiner Entstehung veröffentlichte und ob die im Autograph erwähnte Signora Contessa di Clari eine Gräfin ist, also Josephine von Clari-Aldringen in dem Fall, oder vielleicht doch die Sängerin Josefa Duszek, die Arie uraufgeführt hat 1796. Das alles wissen wir nicht. Schön ist sie aber dennoch, diese Arie. Hören wir uns an. Christina Landshammer, die Akademie für Alte Musik Berlin unter Bernhard Forck.

Aperfido, Christina Landsammer, die Akademie für Alte Musik Berlin, Bernhard Fock am Dirigentenpult und der Komponist Ludwig van Beethoven. Gehört hier in WDR 3. Das Musikgenre Ballett, also Musikballett, Sie wissen schon, das müssen wir in die Epochen vor Peter Tschaikowski und nach Peter Tschaikowski einteilen, denn er war es, der mit seinen Musiken zu Schwanensee, Dornröschen, der Nussknacker, die Musik weg vom Begleitvehikel der Choreografie geführt hat und hin zu einer Gleichberechtigung mit dem Tanz. Nee, eigentlich mehr noch, es geht um die Einheit zwischen Musik und Choreografie, die sich aufeinander beziehen. Dornröschen zum Beispiel hat er 1888 geschrieben, auf Bitte des Direktors des Kaiserlichen Theaters in St. Petersburg. Die Suite aus dem Ballett hören wir uns jetzt mal auszugsweise an. Es geht los mit der Einleitung und der Vorstellung der Fliederfee. Introduction et la Fée des Lilas.

ist es natürlich nicht verwunderlich, dass er sehr gern und sehr oft für dieses Instrument Cembalo komponiert hat. Wir legen jetzt mal den Fokus auf eines seiner Cembalo-Doppelkonzerte, das in C-Moll, das wahrscheinlich zu Bachs Köthner-Zeiten entstanden ist, also in den Jahren 1717 bis 23. Damals war er Leiter der Kammermusik am Hofe bei Fürst Leopold von Anhalt-Köthen. Anders als später in Leipzig musste Bach hier nicht andauernd Musik für den kirchlichen Gebrauch schreiben, was ihm dadurch auch ein paar Freiheiten gelassen hat. Für zum Beispiel dieses Konzert für zwei Cembali, aus dem er übrigens später nochmal eine Fassung für Violine und Oboe gebastelt hat. Wir bleiben aber bei dieser Urfassung quasi, denn Klavierfassungen gibt es natürlich auch diverse von diesem Konzert, zum Beispiel die hier der französischen Pianisten Audrey Vigoureux und David Frey und dem String Ensemble of the Orchestre National du Capitole de Toulouse.

0: Audrey Vigoureux und David Frey zusammen mit dem String Ensemble of the Orchestre National du Capitole de Toulouse. Das Konzert in C-Moll für zwei Klaviere, Streicher und Generalbass haben wir uns angehört. Komponist Johann Sebastian Bach.
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0: Sie sind beim Lunchkonzert hier in WDR 3. Wir haben Musik des französischen Komponisten George Onslow im Programm. Sein Vater war der englische Adlige Edward Onslow, deswegen der britische Name. Also das zur Klärung. George ist aber in Frankreich aufgewachsen. Er war ein Adliger und ja, als Adliger geht man gern auf die Jagd. Und ja, die Geschichte, dass er bei einem Jagdunfall eine Gewehrkugel ins Ohr geschossen bekam, die dann in seinem Hals für immer stecken geblieben ist, die stimmt tatsächlich. Und dass er infolge dieser Verletzung taub geworden ist und man ihn deswegen den französischen Beethoven genannt hat, das stimmt auch. Aber bevor er diesen bedauernswerten Umstand erreicht hat, hat er natürlich auch viel komponiert. Auch ein Stück übrigens über diesen Unfall. Das sogenannte Kugelquintett hören wir uns jetzt aber nicht an. Wir gehen ins Jahr 1815. Das war 14 Jahre vor diesem Unfall. Da hat er das Streichquartett Nr. 9 geschrieben. Hören wir uns an, und zwar gespielt vom Mandelring-Quartett.

Das deutsche Bandelring-Quartett haben wir gehört mit Musik von George bzw. George Onslow, das Quartett Nr. 9 in F-Moll. Jetzt haben wir noch Musik von Felix Mendelssohn Bartholdy hier im WDR 3 Lunchkonzert im Angebot, dessen jüdische Eltern ihn ja christlich haben taufen lassen, sind dann später selbst zum Christentum konvertiert. Mit der Reformationssymphonie hat er sich nicht nur intensiv mit Martin Luther und dem Protestantismus befasst, es war auch sein persönliches christliches Glaubensbekenntnis. Das Gewandhausorchester Leipzig unter Andris Nelsons hat diesen Klassiker jetzt neu eingespielt. Diese Aufnahme der Deutschen Grammophon hören wir uns an. Sinfonie Nr. 5 zur Feier der Kirchenrevolution.

Nur echt mit Ein feste Burg ist unser Gott. Sinfonie Nummer 5, die Reformationssinfonie Felix Mendelssohn Bartholdy. Wir haben eine Neueinspielung des Gewandhausorchesters Leipzig unter Andris Nelsons gehört. Sehr große Bassflöten liegen auf dem Boden vor dem Studio, muss ich gleich vorsichtig drüber steigen. Diese Flöten werden vom Blockflötenensemble Flautando gespielt. Und zwar gleich live in der WDR3-Tonart um kurz nach 15 Uhr. Philipp Quilling übernimmt dann. Sebastian Wellendorf ist mein Name. Schönen Tag noch.

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0: 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Es ist 15 Uhr. 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
2: Die Nachrichten mit Stefan Fries. Guten Tag. Das Landgericht in Wuppertal hat einen Raser zu lebenslanger Haft verurteilt. Der 25-Jährige hatte vor etwa einem Jahr in Remscheid zwei Frauen erfasst, von denen eine starb, die 19-jährige Hanna. Der Angeklagte wurde wegen Mordes, versuchten Mordes und der Teilnahme an einem illegalen Autorennen verurteilt. Aus dem Gericht Wolfram Lumpe, WDR Wuppertal.
3: Klare Worte im Urteil. Der Angeklagte wollte sich und sein Auto präsentieren vor möglichst vielen Menschen und das mit den schlimmen Folgen. Die Richter bescheinigten ihm mehrfach, er sei schon vorher risikoaffin gewesen. Er habe sich bei der Tat bewusst entschlossen, mit seinem 2 Tonnen schweren Boliden mit über 700 PS Gas zu geben, gerade weil er sich der vielen Menschen um ihn herum bewusst war und das mit den verheerenden Folgen. Dass die Verteidigung gegen das Urteil in Revision gehen wird, dürfte schon jetzt sicher sein.
2: Das niederländische Kreuzfahrtschiff ist nach dem Ausbruch des Hunter-Virus auf dem Weg in Richtung der kanarischen Insel Teneriffa. Gerade spricht noch die spanische Regierung mit den Verantwortlichen auf der Insel. Die waren zunächst skeptisch. Wie die Vorbereitungen für die Ankunft des Schiffes laufen, erklärt Christina Böker, WDR Madrid.
4: Dort wurde eine Isolierstation vorbereitet für mögliche Infizierte. Lieber wäre es allerdings der Regionalregierung, wenn die Menschen, die von dem Schiff kommen, dort auf dem Schiff erstmal untersucht werden würden und dann so direkt wie möglich in ihre Heimatländer gebracht werden würden. Bisher wurde aber immer angekündigt, das würde nur passieren, wenn sie symptomfrei sind. Also da geht es noch ein bisschen hin und her. Die Details werden noch geklärt. Nach jetzigem Stand soll das Schiff am Sonntagmorgen ankommen. Ist also noch ein bisschen Zeit, um die vielen Fragen aufzuklären.
2: Weitere Meldungen im Überblick. Papst Leo hat US-Außenminister Rubio getroffen. Details der Audienz im Vatikan wurden nicht bekannt. Beobachter hatten erwartet, dass Rubio versuchen würde, in der Auseinandersetzung mit US-Präsident Trump zu schlichten. Leo hatte sich wiederholt gegen den Iran-Krieg ausgesprochen. Trump unterstellte ihm daraufhin, er wolle, dass der Iran eine Atomwaffe besitze. Auf den Fragebogen der Bundeswehr hat offenbar mehr als jeder vierte junge Mann bislang nicht reagiert, obwohl ein Bußgeld droht. Das Verteidigungsministerium kündigte an, den Fällen nachzugehen. Laut dem Redaktionsnetzwerk Deutschland hat von denen, die geantwortet haben, rund die Hälfte Interesse am freiwilligen Wehrdienst signalisiert. Zu einem noch ungeklärten Mordfall in Köln vor über 30 Jahren gibt es eine neue Spur. In der ZDF-Sendung Aktenzeichen XY hat sich ein Zuschauer gemeldet und angegeben, dass ein Bekannter ihm das Verbrechen gestanden habe. Die Kölner Polizei prüft das jetzt. Sie hat auch alte DNA-Spuren des Täters. Es geht um den Mord an einer Prostituierten 1992.
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2: Vor der Sparkassenfiliale in Gelsenkirchen-Buer wollen gleich mehrere hundert Menschen demonstrieren. Die meisten von ihnen sind Geschädigte des spektakulären Einbruchs in den Tresorraum. Ende Dezember waren mehr als 3000 Schließfächer von Unbekannten aufgebrochen und Gold und Geld im Wert von vielen Millionen Euro geplündert worden. Carmen Kraft für WDR aktuell.
5: Wie gut war die Filiale in Buer gesichert? Was haben Einbrecher in den Schließfächern zurückgelassen? Bei der Demonstration direkt vor der Bank dürfte es nicht nur um Fragen an die Sparkassenleitung gehen, sondern auch um viele Emotionen. Die Bank hat angekündigt, ab Freitag erste zurückgebliebene Gegenstände wie Fahrzeugbriefe an Kunden auszuhändigen. Die Staatsanwaltschaft hat alles bis vor kurzem beschlagnahmt. In einem Monat startet ein Zivilverfahren vor dem Landgericht Essen.
2: Das war WDR aktuell. Das Wetter in Nordrhein-Westfalen. Es gibt meist mehr Sonne, nur in Ostwestfalen-Lippe auch Wolken und Schauer. In Höxter bis 10 Grad, in Nettersheim 12 und in Bochum bis 16 Grad. Morgen erst Nebel, dann meist freundlich. Später bilden sich immer öfter kompakte Quellwolken. Abgesehen von kurzen Schauern über dem Bergland bleibt es bei 11 bis 20 Grad trocken. Am Samstag meist freundlich mit Sonnenschein und nur regional mehr Wolken, weitgehend trocken. Höchstwerte 20 bis 24 Grad. Am Sonntag erst freundlich und trocken, im Tagesverlauf von Südwesten vermehrt aufkommende Schauer oder Gewitter, schwülwarm mit 19 bis 23 Grad. Die Zeit 15.04 Uhr.
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6: spektakulär geht es immer noch weiter mit dem Einbruch bei der Sparkasse Gelsenkirchen. Jetzt sind die Sachen beschlagnahmt worden. Die Betroffenen müssen weiterhin auf ihr Hab und Gut warten und werden vieles wohl niemals wiederbekommen. Nicht ganz so rosige Aussichten, ansonsten aber hier schon in der WDR3-Tonart am Donnerstagnachmittag hier mit mir. Ich bin Philipp Quiring. Wir haben nämlich in der nächsten Stunde Flautando Köln bei uns, ein Quartett aus Blockflöten mit spektakulärer Musik aus völlig unterschiedlichen Jahrhunderten. Hier jetzt erstmal Musik von Ludwig van Beethoven mit Frank Dupré.

Frank Dupré mit der frühen F-Moll-Sonate von Ludwig van Beethoven. Daraus der vierte Satz hier bei uns in der WDR3-Tonart um 3:10. Gemütlich der Spaziergang durchs Grüne, das vielleicht sogar mit Edvard Grieg durch die norwegische Landschaft. Jeder Schritt, der durchs Gras stapft, ist dabei zu hören. So klingt das hier im norwegischen Tanz Nummer 2. Den gibt es jetzt mit den Bielefelder Philharmonikern.

0: Der norwegische Tanz Nummer 2 von Edvard Grieg hier mit einem Orchester, die Bielefelder Philharmoniker, die 125 Jahre alt werden. 1901 gegründet, seitdem hat das Orchester natürlich viel erlebt. Die Besetzungsstärke hat sich seitdem verdoppelt, von anfangs 36 Musikern auf 70. Und immer wieder steht ein Generationenwechsel an. Cornelia Böcker hat zwei Musikerinnen getroffen, eine Cellistin, bald im Ruhestand, und ein noch ganz neues Mitglied.
1: Wenn Annette Fuhrmann durch die Stadt fährt, fällt sie auf. Ihr Cello hat einen Spezialplatz hinten an der Seite ihres Fahrrads, leuchtet der rote Cellokasten auf einer Halterung. Ihr Markenzeichen.
2: Mit der ersten Konstruktion bin ich 30 Jahre gefahren. Ich mache alle Wege im Alltag mit dem Fahrrad. Und das hat auch Federung und ist deshalb safe.
3: Hallo.
1: Vom Bühneneingang der Bielefelder Rudolf-Oetker-Halle trifft sie ihre Kollegin Anna Kalbelage. Sie ist ihre Nachfolgerin als Vorspielerin in der Cello-Gruppe.
3: Ich bin jetzt nicht mega aufgeregt fürs Konzert, aber so eine Grundspannung ist schon da.
1: Vor dem Symphoniekonzert spielen sich beide auf der Bühne ein. Die Rudolf-Oetker-Halle ist das Zuhause der Bielefelder Philharmoniker, ihre große Bühne. Annette Fuhrmann spielt seit fast 40 Jahren in dem Orchester.
2: Das finde ich schön zu sehen, wie Anna und auch die anderen jungen Kolleginnen jetzt einfach da sind, einen tollen Job machen und toll spielen können und einfach auch so das Niveau durchaus nochmal vielleicht mindestens halten oder nach vorne bringen.
1: Zu Beginn die kubanische Ouvertüre von George Gershwin. Während Annette Fuhrmann jahrzehntelange Routine mit dem Orchester hat, ist für Anna Kalbelage alles neu.
4: Natürlich aufregend, neues Orchester, neue Kollegen, neue Position, neue Stadt, neue Menschen, alles neu. Deswegen, jetzt wird es immer weniger aufregend, aber am Anfang war es schon eine große Umstellung.
1: Szenenwechsel, Bühnen- und Orchesterprobe für Candide, Leonard Bernsteins Comic-Operetta. Im Orchestergraben des Bielefelder Stadttheaters sitzen die beiden hintereinander. Es ist eng, eine ganz andere Atmosphäre als zuvor in der Konzerthalle.
4: Ich habe Cello angefangen zu spielen mit 6 Jahren. Und das kam einfach, weil meine großen Geschwister Cello gespielt haben. Ich war immer mit dem Cellounterricht, weil meine Mama dabei war. Dann bin ich da halt rumgekrabbelt. Und dann wollte ich das auch spielen. Das hat sich einfach so ergeben in der Familie.
1: Anna Kalbelages Orchesteralltag ist durchgetaktet. Morgensprobe, Abendsprobe oder Vorstellung. Ein fester Dienstplan, auch an Wochenenden und an Feiertagen. Für Annette Fuhrmann seit vielen Jahren ihr Alltag. Sie hat 3 inzwischen erwachsene Kinder. Ihr Mann spielt auch im Orchester.
2: Wenn die Kinder klein sind, ist das ganz schön, weil man kann zusammen Mittagessen, man hat den Nachmittag zusammen und muss dann wieder los. Der Nachteil ist, man braucht einfach eine Armada von Babysitterinnen, die dann die Abende abpuffern. Wir haben uns erstmal abgewechselt. Also jeder von uns hat Erziehungsjahr genommen und haben dann eine Weile halbe Stelle auch immer getauscht. Damals war das noch sehr ungewöhnlich. Ich glaube, zu meiner Zeit waren das 0,2% der Männer, die das gemacht haben. Und wir haben uns das komplett geteilt und das war super.
1: Anna Kalbelage ist erst seit letztem Jahr in Bielefeld. Vorher war sie in Berlin, zuerst als Akademistin des Rundfunksinfonieorchesters. Später hatte sie dort einen Zeitvertrag.
4: Seit Beginn meines Studiums war es für mich ein Traum, im Orchester zu spielen und einen Job im Orchester zu bekommen. Und deswegen habe ich meinen Traum quasi schon erfüllt. Weil von Anfang an immer gesagt wurde, wie schwer das ist, einen Job zu kriegen und überhaupt eine Stelle zu bekommen.
1: Die beiden Cellistinnen spielen gerne zusammen, sitzen oft nebeneinander, haben ganz offensichtlich Spaß miteinander, mögen sich. Das Orchester hat sich im Verlauf der letzten Jahrzehnte verändert, erzählt Annette Fuhrmann.
2: Also als ich angefangen habe, waren es wirklich wenige Frauen und das hat dann über Jahre immer mehr zugenommen. Bei den Streichern speziell sind die Führungspositionen auch alle von Frauen besetzt.
1: Um Tradition und Aufbruch, Rückblick und Neuentdeckung geht es auch beim Jubiläumsprogramm. Zum Auftakt hat es am Sonntag ein Festkonzert in der Rudolf-Oetker-Halle gegeben. Gustav Mahlers vierte Symphonie vor genau 125 Jahren geschrieben, passend also zum Geburtstag der Bielefelder Philharmoniker. Der neue Generalmusikdirektor Robin Davis sucht die Nähe zum Publikum, will auch junge Leute für Musik begeistern. Ein Highlight, ein Festtag für Familien am kommenden Sonntag. Dabei ein Side-by-Side-Konzert. Laien spielen Seite an Seite mit den Profis. Für Annette Fuhrmann und Anna Kalvelage ist das Jubiläumsjahr auch persönlich besonders. Die eine bereitet sich in den nächsten Monaten langsam auf den Ruhestand vor, die andere startet jetzt erst richtig durch. Und was ist es eigentlich, was Annette Fuhrmann an ihrem Cello am meisten liebt?
2: Das hat so einen schönen, warmen, tiefen Klang. Und brummt so schön.
1: Ein tiefer, satter Klang, verschmolzen mit den anderen Instrumenten.
2: Diese Art von Gruppenzusammenschmelzen und Zusammengehörigkeit ist natürlich etwas anderes, wenn so viele da sitzen und es ein großes Orchester ist. Man hat das auch in der Kammermusik, aber so ein großes Orchester hat natürlich mehr Power. Wenn dann laute Stellen kommen oder so, dann geht's richtig ab.

Das war doch richtig tolle Musik, oder? Die Partie G-Dur, gespielt hier von Harmonie Universelle. Und warum ich das so betont frage, ist, dass das doch einfach mal ein weiterer Beweis dafür ist, dass Johann Pachelbel eben nicht nur eine erfolgreiche Vorlage für Klingeltöne geschrieben hat, seinen berühmten Kanon, sondern eben auch solche ausdrucksstarke Musik. Die hat es hier bei uns gegeben in der WDR 3 Tonart um gleich 3:30. Es gibt solche Menschen, denen fliegen Sprachen einfach zu. Die sprechen locker mal über 5 Sprachen fließend. Sehr bewundernswert. Auch Franz Liszt ist so jemand gewesen. Ich glaube, es waren 6 oder 7 Sprachen bei ihm. Er ist sehr viel rumgereist, hat in verschiedenen Ländern gewohnt. Das führt dann auch dazu, dass er die Sprachen dann eher mal aufgesogen hat. Und das wird dann auch tatsächlich in seiner Musik hörbar. Es gibt nicht nur das klassische Dur und Moll, sondern auch ganz andere Tonskalen, sogenannte Zigeunertonleitern, die vor allem in seinen als solche bezeichneten ungarischen Rhapsodien auftauchen. Hier jetzt die 5. Rhapsodie E-Moll mit dem Orchester Wiener Akademie von Franz Liszt.

0: Das Orchester Wiener Akademie mit der ungarischen Rhapsodie Nummer 5 E-Moll von Franz Liszt.
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0: Und bei Franz Liszt bleiben wir jetzt noch. Liszt selbst hat sehr unter seinem autoritären Vater gelitten, ist unter extremer Strenge großgezogen worden und selbst auch nicht so der herzlichste und fürsorglichste Papa gewesen. Doch in einem Fall, da hat er sich für seine Kinder eingesetzt. Allerdings ist die Frage, was ist das Motiv dahinter? Annette Unger.
2: 7. Mai 1844. Franz Liszt erklärt schriftlich, auf jede Einwirkung in die Erziehung seiner Kinder zu verzichten und verpflichtet sich zur Zahlung von jährlich 3000 Francs.
3: Ich zähle einen Schmerz um den anderen von allen, die ich ihrem Herzen zugefügt habe. Und nichts und niemand wird mich jemals vor mir selbst retten können.
2: Hat er ein schlechtes Gewissen, der reisende Klaviervirtuose, dessen Liebesverhältnis zu Marie Dagou soeben zerbrochen ist, weil die Geliebte nicht mehr eine unter vielen sein wollte? Marie spürt die Entfremdung seit Jahren. Nein. Sich mit ein paar unbeschwerten Wochen im Jahr auf der Rheininsel Nonnenwert zu begnügen, wo Liszt ihr zwischen diversen Seitensprüngen seine Liebe versichert, das reicht ihr nicht mehr.
3: Nonnenwert wird die geweihte Stätte oder das Grab unserer Liebe sein.
2: So doch einst seine eigenen Worte. Wie wahr. Jetzt hat Marie für den Don Juan, wie sie ihn nennt, keine Kraft mehr. Genie und Glück sind zwei unversöhnliche Feinde, lautet ihr Fazit. Aber sie will auf die Kinder Einfluss nehmen, wenn auch nur aus der Ferne, frei von einengenden Verpflichtungen. Das Paar scheint sich zu einigen. Die 8-jährige Blondine zieht in ein Mädchenpensionat, während die jüngeren Geschwister Cosima und Daniel, wie schon die letzten 2 Jahre, bei Liszts Mutter wohnen sollen. Liszt zahlt, großzügig. Es sieht nach einer friedlichen Trennung aus, die nur ein Jahr später im Krieg endet. Marie schreibt einen verletzenden Schlüsselroman über ihre gescheiterte Liebe. Und Liszt plant, für alle Kinder die ungarische Staatsbürgerschaft zu beantragen, um sie dem Einfluss der eifersüchtigen Ex-Geliebten doch zu entziehen. Es fallen harte Worte.
3: Nehmen Sie sich in Acht. Sie wissen nicht, wozu ich fähig bin.
2: Der juristisch allein entscheidungsbefugte Vater setzt sich durch. Er wird den Kleinen eine strenge Erziehung bei ungeliebten Gouvernanten aufoktroyieren, sich selbst jahrelang nicht bei ihnen blicken lassen und Marie den Umgang verbieten. Erst 1853 werden die Jugendlichen den berühmten Papa wiedersehen, wenige Jahre vor Blondines und Daniels Tod. Dann erlaubt er ihnen auch wieder den Kontakt zu Marie, die ihn trotz aller Verletzungen nie ganz vergessen kann. Als sie stirbt, muss Liszt zumindest eingestehen,
3: das Andenken, das ich Madame Dagou wahre, ist ein schmerzhaftes Geheimnis.
0: Annette Unger über Franz Liszt und seinen pädagogischen Einsatz in Anführungszeichen für seine Kinder hier in der WDR 3 Tonart.

0: Das Athos Trio mit dem Amol Trio von Cécile Chaminade, daraus der dritte Satz um 3:45.
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0: Vater und Sohn haben miteinander konkurriert, beide talentiert, beide heißen auch noch gleich Josef Strauß. Als die Familie in die Brüche gegangen ist, hat der Sohn das seinem Vater nie verziehen und ist mehr und mehr zu einem großen Konkurrenten geworden, als es auch darum gegangen ist, wer ist denn jetzt eigentlich der absolute Meister des Wiener Walzers. Beide werden heute immer noch rauf und runter gespielt, bei großen Festen, bei jeder Gala und jedem Ball, zumindest in Wien, und hier jetzt von Josef Strauß Vater. Der Walzer Frauenwürde.

Die Wiener Philharmoniker mit Frauenwürde von Josef Strauß hier bei uns in der WDR 3 Tonart. Die gibt es heute mit mir. Ich bin Philipp Quiring. Und nach 16 Uhr, da gibt es die WDR 3 Tonart vor allem auch mit Flautando Köln. Ein Quartett aus Blockflötistinnen, die uns jede Menge Musik mitgebracht haben aus ihrem mittlerweile 35 Jahren Ensemblezeit. Und da ist doch die ein oder andere Entdeckung und vor allem auch die ein oder andere besonders unterhaltsame oder auch dramatische Geschichte mit dabei. Mehr gleich bei uns hier in der WDR 3 Tonart am Donnerstagnachmittag.

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0: 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Es ist 16 Uhr. 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
3: Die Nachrichten mit Stefan Fries. Guten Tag.
4: Wir müssen für den gesamten Schätzraum gesamtstaatlich mit einem geringeren Zuwachs der Steuereinnahmen im Vergleich zur letzten Schätzung im Oktober letzten Jahres rechnen.
3: Bundesfinanzminister Klingbeil geht davon aus, dass die Steuereinnahmen in den kommenden Jahren deutlich niedriger ausfallen. Allein in diesem Jahr werden demnach knapp 18 Milliarden Euro weniger eingenommen. Die Steuerschätzer haben sich für die Bundesregierung die Zahlen angeschaut und rechnen auch im kommenden Jahr mit weniger Einnahmen. Klingbeil sieht dafür vor allem einen Grund.
4: Die Ergebnisse zeigen, wie hart uns der Iran-Krieg wirtschaftlich trifft. Und die Ergebnisse zeigen auch, dass wir insgesamt als Land krisenfester und unabhängiger werden müssen.
3: Als weitere Gründe für die geringeren Steuereinnahmen nannte Klingbeil den russischen Angriffskrieg auf die Ukraine und den Zollstreit mit den USA. Der Raser von Remscheid ist wegen Mordes zu lebenslanger Haft verurteilt worden. Das Landgericht Wuppertal sprach den 25-jährigen Unfallfahrer auch wegen versuchten Mordes und einem illegalen Autorennen schuldig. Aus dem Gericht Wolfram Lumpe, WDR Wuppertal.
5: Dem Angeklagten war seine Fassungslosigkeit anzusehen, als er das Strafmaß hörte. Die Überlebende hielt die Hand der Mutter der Verstorbenen. Beide hatten sich im Vorfeld ein Zeichen des Gerichts gewünscht. Das setzte die Kammer zweifelsohne. Wörtlich, der Angeklagte wollte sich und sein Auto präsentieren vor möglichst vielen Menschen und das dann mit den schlimmen Folgen. Die Richter bescheinigten ihm mehrfach, er sei schon vorher risikoaffin gewesen. Er habe sich bei der Tat bewusst entschlossen, mit seinem 2 Tonnen schweren Boliden und mit über 700 PS Gas zu geben, gerade weil er sich der vielen Menschen um ihn herum bewusst gewesen sei. Das mit den verheerenden Folgen. Die Verteidiger haben angekündigt, in Revision zu gehen. Sie halten das Urteil schlicht für falsch.
3: Weitere Meldungen im Überblick. Die AfD hat ein Gerichtsverfahren um 2,3 Millionen Euro Parteispenden verloren. Sie wollte das Geld von der Bundestagsverwaltung zurückbekommen, das die Spende von der AfD einbehalten hatte, weil zu dem Zeitpunkt unklar war, wer der tatsächliche Spender war. Größere anonyme Parteispenden und Spenden über Mittelsmänner sind in Deutschland verboten. In China sind 2 frühere Verteidigungsminister zum Tode verurteilt worden. Ihnen wird Korruption vorgeworfen. Eine solche Strafe wird in China um 2 Jahre aufgeschoben und dann in der Regel in lebenslange Haft umgewandelt. Staatschef Xi geht seit Amtsantritt gegen mutmaßliche Korruption vor. Kritiker werfen ihm allerdings vor, das zu nutzen, um interne Gegner loszuwerden. Mit Handtüchern reservierte Sonnenliegen können bei Pauschalurlauben einen Reisemangel darstellen. Das Amtsgericht in Hannover hat der Klage eines Touristen stattgegeben, der auf der griechischen Insel Kos war. Er hatte bemängelt, dass schon nach der Frühstückszeit alle Liegen mit Handtüchern reserviert waren. Die Familie bekommt jetzt einen Teil des Reisepreises zurück.
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3: Die Stadt Bonn und der Rhein-Sieg-Kreis wollen mit einer App Menschen bei einem Herzstillstand schneller helfen. Die App alarmiert Freiwillige, die im Notfall schneller helfen können als Rettungssanitäter. Josef Kaiser, WDR Bonn.
6: Die Katretter-App wird von der gemeinsamen Leitstelle in Siegburg ausgelöst. Alarmiert werden im Idealfall bis zu 3 Personen, die sich in der Nähe des Notfalls aufhalten und so sehr schnell mit der Wiederbelebung beginnen können. Dazu muss man sich einmalig in der App registrieren. Einzige Voraussetzung, ein Erste-Hilfe-Nachweis und ein Mindestalter von 18 Jahren. In anderen Städten wie zum Beispiel Berlin wird die Katretter-App bereits sehr erfolgreich eingesetzt.
3: Das war WDR aktuell. Das Wetter in Nordrhein-Westfalen, mal Sonne, mal Wolken, in Ostwestfalen-Lippe vereinzelt Schauer, dazu 10 bis 16 Grad. In der Nacht lockert es verbreitet auf bei 6 bis 1 Grad und am Morgen etwas Nebel. Später ist es dann meist freundlich, bevor neue Quellwolken aufziehen, die im Bergland Schauer bringen. In Brilon bis 14 Grad, in Remscheid 17 und in Münster bis 18 Grad. Am Samstag meist freundlich mit Sonnenschein und nur regional mehr Wolken, weitgehend trocken, Höchstwerte 20 bis 24 Grad. Die Zeit 16.04 Uhr.
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7: am Donnerstagnachmittag mit mir. Ich bin Philipp Quiring und Flautando Köln ist bei mir, hat sich vor der Studiotür schon eingerichtet. Gleich vier Frauen mit Blockflöten und völlig unterschiedlicher Musik bei uns in der WDR 3 Tonarte Live-Musik. Jetzt erstmal noch vorab das Konzertgebäudeorchester Amsterdam mit Josef Haydn.

0: Das Konzertgebäudeorchester Amsterdam mit einer B-Dur-Symphonie von Joseph Haydn. Der vierte Satz hier um 4:10. Und bei mir sind jetzt vier Musikerinnen auf einmal, die schon viel länger in der WDR 3 Tonart sind als ich. Sie waren nämlich 2013 schon mal hier zur Live-Musik bei uns. Musikerin des Blockflötenensembles Flautando Köln. Willkommen zurück, kann ich da nur sagen. Susanne Borsch, Susanne Hochscheid, Ursula Thelen, Kerstin de Witt. 35 Jahre Flautando Köln feiert ihr übermorgen mit einem Geburtstagskonzert und auch mit neuer CD. Und jetzt wärmen wir uns schon mal so ein bisschen partymäßig hier auf bei uns. Wer von euch ist denn eigentlich am längsten dabei?
1: Ja, die Kollegin zu meiner Rechten, Ursula Thelen, und ich, Susanne Hochscheid, wir sind das Urgestein, wir sind die Gründungsmitglieder.
0: Und ein kurzes Partyspiel dann vielleicht mit euch beiden vorab. Wie würdet ihr eure 35 Jahre in drei Worten beschreiben?
1: Erstmal aussagen. Intensiv, lebendig, verlässlich.
0: Intensiv, lebendig, verlässlich. Jetzt hören wir euch erstmal das Flautando Köln bei uns in der WDR 3 Tonart Live-Musik. Jetzt auch intensiv mit der D-Moll-Toccata von Johann Sebastian Bach.

0: Die Demoltocata von Johann Sebastian Bach mit Flautando Köln hier bei uns in der WDR 3 Tonart Live-Musik. Vier Musikerinnen mit über 40 Flöten. Einige liegen hier auf dem Boden. Da muss ich jetzt ein bisschen aufpassen, dass ich da nicht versehentlich drauf trete. Wenn ich zu euch mal rüberkomme, ist das normal, dass ein Flötenensemble so eine Sammlung hat mit über 40 Flöten? Oder ist das schon irgendwie was Besonderes?
1: Sagen wir mal so, es ist normal, dass man viele Flöten hat. Das es kommt einfach daher, weil wir aus vielen verschiedenen Epochen Stücke spielen und in einem Blockflötenquartett beziehungsweise ein großes Blockflötenensemble, da sammelt sich schon so einiges an.
0: Ja. Und wie wächst diese Sammlung dann? Arbeitet ihr Stück für Stück und merkt, oh, diese Flöte, die wir haben oder die Flöten, die wir hier haben, die reichen für dieses Stück jetzt nicht aus. Wir brauchen unbedingt noch was Neues und gehen jetzt mal in den nächsten Flötenladen. Wie kann ich mir das vorstellen, diese Instrumentensuche auch bei euch?
2: Also das hat tatsächlich mit dem Repertoire zu tun, mit dem, auf dem man spielt, das man spielen möchte. Wenn man anfängt, Quartett zu spielen, dann spielt man häufig erstmal Barockbearbeitung, dann nimmt man seine normalen Barockinstrumente, die man hat, aber schnell möchte man dann auch die Musik des 16. Jahrhunderts spielen, Renaissance-Musik, und da braucht man spezielle Instrumente, oder es bietet sich dann an, auch auf Kopien von Instrumenten zu spielen, die aus der Zeit sind. Und dann kauft man sich ein sogenanntes Konsort, das heißt, das sind dann 15 Instrumente von groß bis klein, die zusammengehören, auch als Set gebaut werden. Und da muss man sich dann bei einem Blockflötenbauer seiner Wahl melden und auf die Warteliste kommen. Und dann wartet man ein paar Jahre und dann kann man ein bisschen sparen. Und dann sieht man aber wieder was Neues und denkt, ja, aber wir wollten doch eigentlich auch Musik des 20. Jahrhunderts spielen. Und wäre es nicht toll, wenn wir auch tiefe Flöten hätten, weil dann könnten wir dies machen. Und so erweitert sich das ganz organisch irgendwie und kommt auch ein bisschen darauf an, ob man es sich in dem Moment leisten kann.
0: Jetzt kann ich gar nicht sagen, ihr seid hier zu Gast gekommen. Ich müsste eher sagen, ihr seid hier eingezogen. Ihr habt nämlich so riesige Koffer mitgebracht, zahlreiche Rucksäcke und noch andere Taschen mit Reißverschluss. Überall sind einzelne Flöten drin. Habt ihr denn da, ihr habt ja gerade schon beschrieben, dass es manchmal so ein bisschen kompliziert ist mit der Wartezeit, bis man dann zu den Flöten kommt, die man auch haben will. Habt ihr da auch sowas wie einen Instrumentenbauer des Vertrauens oder auch eine Werkstatt, zu der ihr hingeht, wenn was kaputt geht?
3: Ja, klar, das haben wir schon. Wir haben mehrere Blockflötenbauer, mit denen wir gerne zusammenarbeiten oder wo wir etwas bestellen. Wir haben das Riesenglück, dass wir mittlerweile in der Flautando-Familie einen Blockflötenbauer haben, nämlich der Mann von Susanna Borsch.
0: Er wurde eingeheiratet ins Ensemble.
3: Er war aber schon vorher einer unserer absoluten Lieblingsflötenbauer und wir hatten vorher schon von ihm einen Konsort.
0: Und das heißt, da kommt ihr dann auch mal bei der Warteliste, werdet ihr zumindest inoffiziell vielleicht auch mal vorgezogen?
3: Wenn wir jetzt noch mal da was bestellen würden, weiß ich nicht, darf ich jetzt vielleicht nicht verraten.
0: Ihr wechselt jetzt auch bei uns hier in der WDR 3 Tonart Live-Musik immer wieder zwischen den einzelnen Flöten hin und her. Habt gesagt, also je nach Stück auch. Das nächste Stück ist von Adrian Willert. Welche Flöten braucht man denn da? Und warum ausgerechnet diese Flöten, die ihr da braucht?
4: Jetzt sind wir angekommen in der Renaissance-Musik, das, was Susanna eben beschrieben hat. Jetzt spielen wir also auf Kopien von Instrumenten, die zu dieser Zeit gebaut worden sind. Jetzt spielen wir tatsächlich auf dem Konsort von Susannas Mann, von Adrian Brown. Und wir probieren immer wahnsinnig viel aus, also sehr lange aus, bis wir die passende Instrumentierung für ein Stück gefunden haben. Das ist jetzt hier eine sehr dichte Komposition. Und da haben wir auch Instrumente gewählt, die vom Klang her sehr dicht beisammen sind. Also wir spielen das auf zwei Tenorblockflöten und zwei Bassblockflöten, die jetzt eben nicht weit voneinander entfernt sind. Es ist nicht so eine hohe Flöte dabei, wie eben bei der Bach-Toccata. Da war die Range ein bisschen weiter. Wir hatten eine hohe Sopranflöte und eine tiefe Großbassflöte. Jetzt ist es alles ein bisschen enger und wir haben eben diesen sonoren Renaissance-Klang.
0: Dann bin ich mal gespannt, ob man den Unterschied auch jetzt so im direkten Vergleich mit dem anderen Stück im Ohr auch noch hört. Flautando Köln jetzt mit Angelus Domini Descendit von Adrian Willert.

0: Flautando Köln mit Angelus Dominis Descendit von Adrian Willert hier in der Live-Musik der WDR 3 Tonart. Und ich gehe mal rüber zu den zwei Gründungsmitgliedern des Ensembles. 35 Jahre gibt es euch, verschiedene CDs habt ihr aufgenommen, diverse Projekte realisiert. Was ist aus all den Jahren denn so das absolute Highlight, wenn ich dich jetzt mal herausnehme, vielleicht das Highlight, was dir sofort in den Sinn kommt bei dieser Frage?
1: Ich habe diese Frage befürchtet. Es gibt so viele Highlights. Ich kann mich da nicht festlegen. Wir haben tolle Reisen gemacht. Wir haben.
0: Was war der erste Gedanke?
1: Mittelamerika. Dann doch, tatsächlich, ja.
0: Was war so besonders an Mittelamerika?
1: Wir haben zum einen mal eine Konzerttour gemacht, die war sehr besonders. Aber wir haben da auch ein tolles musikalisches Entwicklungshilfeprojekt begleitet über viele, viele Jahre. Da haben wir dortige Blockflötenlehrer fortgebildet und sind regelmäßig nach Nicaragua gereist. Das war eine ganz intensive Zeit, das war sehr schön.
0: Wie lange hat diese Reise gedauert?
1: Wie lange wir vor Ort waren? Mhm. Jeweils mehrere Wochen, manchmal zwei, manchmal drei, je nachdem, wie viel man so einrichten konnte.
0: Eine von vielen besonderen Erinnerungen. Vielleicht schauen wir auch mal auf die Katastrophen, falls es überhaupt welche gab. Gab es mal so eine Sache, die so richtig, richtig schief gegangen ist in 35 Jahren? Du lachst schon?
2: Ja, natürlich. In 35 Jahren, da passiert immer mal wieder was, allein schon in der Anreise zum Konzert. Und einmal waren wir auf dem Weg eben nach Mittelamerika, sollten dann am Folgetag in Panama ein Konzert spielen und kamen aber, ich weiß nicht, mit 48, 72 Stunden Verspätung an und sind dann, weil auch Koffer fehlten, wie das, es war da noch nicht genug, mit geliehenen Klamotten, mit geliehenen Schulblockflöten und teilweise hatten wir Noten. Zum Glück hatte genau die Kollegin, die nicht ihre Noten nicht dabei hatte, weil der Koffer eben noch nicht da war, genau die ist besonders gut im Auswendigspielen. Also so haben wir dann sehr spontan das Konzert mit halbe Stunde Verspätung dann beginnen lassen können. Die Veranstalter vor Ort haben das Publikum so ein bisschen in Laune gehalten und wir sind dann da reingestolpert. Aber irgendwie war es dann ja vielleicht auch gerade deshalb der totale Erfolg, weil wir dann dem Publikum natürlich genau erzählt haben, was passiert ist.
0: Und das ist ja auch ein Zeichen, wie toll man als Ensemble irgendwie zusammenwachsen kann, wenn man selbst in solchen Ausnahmesituationen dann doch immer noch auch gemeinsam Lösungen findet. Ihr habt sehr unterschiedliches Repertoire auch. Einiges davon lernen wir heute kennen. Wie kann ich mir das bei euch im Ensemble vorstellen? Wie findet ihr da euer Repertoire? Wer bringt da die Ideen auf den Tisch? Wer wählt da was aus? Wie läuft das bei euch ab?
3: Das ist eine sehr schöne Frage und es ist auch sehr unterschiedlich. Also zunächst mal ist es natürlich eine Leidenschaft, die jeder mitbringt, eine Ideen. Jeder hat eigene Ideen und man macht dann so ganz frei ein Programm. Es gibt aber auch viele Veranstaltungsreihen, die Themen haben. Und da hat sich natürlich im Laufe der Jahre dann, weil wir diese Themen dann bedient haben und dann auch Stücke dafür rausgesucht. Zum Beispiel Schleswig-Holstein Musikfestival hatte damals noch Länderschwerpunkte und da waren wir eingeladen mit dem Länderschwerpunkt Türkei. Und da mussten wir dann natürlich Stücke aus der Türkei suchen, was jetzt zu unserem Repertoire überhaupt nicht gehörte damals. Und die Stücke sind aber jetzt fest bei uns im Programm, weil wir sie so für uns entdeckt haben, diese Musik. Ne? Und da gibt es viele, viele verschiedene. Und aber es ist auch so, dass wir, also für das Blockflötenquartett gibt es nicht viel Originalliteratur. Das heißt, wir müssen sehr, sehr viel bearbeiten. Und müssen sehr, sehr kreativ sein und das ist auch eine große Chance und dann können wir eben aus vielen, vielen Epochen Stücke arrangieren und eben auch ganz besonders aus der modernen Epoche, das was jetzt auch folgt gleich, was wir jetzt noch gar nicht zur Sprache gebracht hatten.
0: Macht ihr das selber arrangieren oder habt ihr da jemanden?
3: Das ist auch unterschiedlich. Wir machen viel selber tatsächlich, aber wir arbeiten auch mit Komponisten zusammen und haben auch viele Menschen, die für uns arrangieren. Alles schaffen wir dann doch nicht so.
0: Es kommt gleich ein Stück, das ist älter oder jünger als euer Ensemble, so rum, 2011 geschrieben worden, also noch lange keine 35 Jahre alt. Stamping Ground for Angels heißt dieses Stück. Wer hat dieses Stück für euch ausgesucht? Wie ist das in euer Repertoire gekommen?
1: Oh, das war tatsächlich ich. Ja, das ist ein Zufall.
0: Da habe ich ja mit einer 25-prozentigen Wahrscheinlichkeit die richtige Person angesprochen.
1: Stimmt. Das war so, wir hatten ein Programm um das Thema Engel gesucht. Und da dieses Jahr Stamping Grounds for Angels heißt, also für Engel,
4: hat sich das angeboten, haben wir das ausprobiert. Und da hat sich dann herausgestellt, dass da auch ein Thema aus dem Mittelalter drin verarbeitet ist, von einer Estampie und Tréfontaine. Und die spielen wir tatsächlich, also spielt, es ist so ein Markenstück von Flautrando Köln. Das passt also eigentlich perfekt von mehreren Aspekten her.
0: Stamping Grounds for Angels von Willem van der Van Nieuwkerk, habe ich jetzt, glaube ich, richtig ausgesprochen. Ist das holländisch?
4: Ja, das ist ein Holländer, das ist Willem van der Van Nieuwkerk.
0: Bis auf der letzte Teil war es fast richtig. Genau. Auf jeden Fall ist Stamping Grounds for Angels hier in der WDR 3 Tonart Live-Musik mit Flautrando Köln.

0: Flautando Köln in der WDR3-Tonart live mit Musik und bei mir im Gespräch. Und jetzt tragt ihr Köln sogar im Namen. Was verbindet euch denn mit dieser Stadt?
1: Also das ist natürlich der Ursprung des Ensembles. Damals war ich noch nicht drin, also ich bin nach 9 Jahren dazugekommen, aber mittlerweile bin ich tatsächlich die Einzige, die hier wohnt, also hier in der Nähe und hier an der Musikhochschule arbeiten darf.
0: Wo sind die anderen alle? Auch im Rheinland oder doch nochmal ganz woanders?
1: Ich weiß ehrlich gesagt auch nicht, also kann mir gar nicht vorstellen. Doch natürlich, also Recklinghausen, Hamburg und Bredevoort in Holland.
0: Ah, okay. Wie macht ihr das denn dann? Bin jetzt davon ausgegangen, ehrlich gesagt, dass ihr alle in Köln wohnt. Wie macht ihr das dann mit den Proben? Habt ihr Projektphasen? Habt ihr jeden zweiten Freitag im Monat, trefft ihr euch oder wie organisiert ihr das?
1: Jeden Freitag, das klappt leider nicht mehr. Also wir haben projektbezogene Zeiten, wo wir dann, also wenn wir ein Konzert haben, treffen wir uns vorher oder auch nachher, nach dem Spiel, ist vor dem Spiel sozusagen, ne? Und so verbinden wir das dann immer mit. Also manchmal treffen wir uns auch so für eine extra Probenphase, wenn irgendwas Besonderes ansteht, das natürlich schon. Aber natürlich muss man das alles gut organisieren, ja.
0: Wie ist es denn überhaupt zu der Idee gekommen, jetzt muss ich wieder zu den zwei Gründungsmitgliedern rüberlaufen, dass ihr euch als Ensemble gegründet habt?
2: Ja, das war bei einem Klassenvorspiel. Unser damaliger Professor Günther Höller hat uns gefragt in Köln im Studium, ob wir beim Klassenvorspiel mal Quartettliteratur spielen wollen. Dann haben wir das gemacht und haben dafür geprobt. Und das hat uns so gut gefallen, dass wir gedacht haben, ach, wollen wir das mal ein bisschen fortsetzen mit dem Quartettspiel. Und dann ist das, interessanterweise hatte das sehr schnell so eine Ernsthaftigkeit, ohne dass wir je darüber gesprochen hätten, dass wir das jetzt länger machen wollen oder wohin das vielleicht mal gehen könnte. Mhm. Irgendwie waren dann alle so extrem bei der Sache. Und da haben wir uns tatsächlich zweimal die Woche damals getroffen, um ein paar Stunden gemeinsam zu proben. Und da ging es natürlich dann auch erstmal um die Basics vom Ensemblespiel, wie Intonation, Zusammenspiel und ganz viel Technik haben wir gemacht gemeinsam. Und ja.
0: Und so schnell sind 35 Jahre rum. Wann habt ihr denn dann gemerkt, okay, das ist jetzt nicht nur mal, was der Professor vorgeschlagen hat, das ist jetzt was Ernstes. Ihr habt regelmäßig Engagements, es geht auch mal auf Konzertreisen und so. Gab es da so einen bestimmten Moment, wo ihr dachtet, oh, jetzt, wenn ich mir den Kalender angucke, dieses Jahr ist so voll, offenbar sind wir jetzt ein richtig festes Ensemble.
3: Nee, das ist so ein bisschen, wie Ursula das beschrieben hat. Das ist ganz organisch gewachsen, hat sich entwickelt und irgendwann haben wir es einfach auch gar nicht mehr in Frage gestellt. Es war einfach so. Und es wurde ein großer Teil unseres Lebens und blieb es.
0: Und die Anfänge, die klingen jetzt sehr harmonisch, es hat sich alles so organisch entwickelt. Hat es denn bei euch auch mal so einen Moment gegeben im Ensemble, wo es mal nicht so harmonisch war, wo ihr euch mal so richtig gestritten habt?
4: Ich spiele ja erst seit sechs Jahren dabei, da bin ich erst dabei. Das heißt, das weiß ich, das habe ich nicht erlebt, nee.
0: Also die letzten 6 Jahre waren friedlich. Gibt es davor irgendeine Geschichte dazu, dass es doch mal eskaliert ist?
3: Wenn es sie gäbe, würden wir sie ganz bestimmt nicht hier erzählen. Aber tatsächlich haben wir das eigentlich immer alles ganz gut irgendwie. Natürlich ist man nicht immer einer Meinung, das ist klar. Aber wir haben eigentlich immer sehr wunderbar wertschätzend miteinander diskutiert und uns dann am Ende doch immer irgendwie geeinigt.
0: Aber eine Sache habe ich jetzt doch über euch rausgefunden, wo ihr euch gestritten habt oder wo ihr euch streitet, nämlich in dem nächsten Stück von John Playford, eine italienische Schimpftirade, so heißt dieses Stück. Wie hat John Playford denn das da abgebildet, das Geschimpfe?
1: Das ist tatsächlich gar nicht von John Playford selber. John Playford war nur der Herausgeber und der Sammler. Das ist immer so ein bisschen missverständlich, wenn der als Komponist da steht. Das ist eine anonyme Melodie, die auf der getanzt wurde. Und wir haben tatsächlich daraus unsere eigene Schimpftirade gemacht. Also das ist ein eigenes Arrangement von uns. Und da kann sich vielleicht jeder selber mal überlegen, was daran die Schimpftirade ist.
0: Dann machen wir das. Lautern in Köln mit An Italian Rant.

0: Da kann man ja fast die gestikulierenden Hände eines schimpfenden Italieners sehen in dieser Schimpftirade, bearbeitet von Flautando Köln. Jetzt aber schon wieder in Feierstimmung. Wie geht ihr denn da jetzt euren 35. Geburtstag an?
1: Ja, also wir haben uns ein ganz schönes Programm überlegt. Übermorgen spielen wir um 11 Uhr in der Lutherkirche in der Südstadt Köln ein Jubiläumskonzert. Und zwar haben wir aus den letzten 5 Jahren eigentlich so ein Stücke genommen, die repräsentativ sind für die unterschiedlichen Programme, die wir in diesen 5 Jahren gespielt haben. Unter anderem ein Musiktheaterprogramm, was wir gemacht hatten. Und auch das Unser Engel-Programm. Und jetzt weiß ich gerade nicht weiter. Und wir haben auch eine Uraufführung, die Susannes Mann bearbeitet hat. Der hat ein neues Stück für uns arrangiert, das wir da auch zu Gehör bringen.
0: Das heißt, es gibt dann bei der Feier auch so die ganze Bandbreite eures Ensembles. Gibt es denn ein Stück, was so ganz besonders für euch, für eure Geschichte steht?
2: Ja, es gibt da ein Stück, das ist der sogenannte Saltarello aus dem Mittelalter, aber das wird, wenn überhaupt, eine Zugabe. Das ist wirklich so ein Highlight, was wir von den Anfängen an gespielt haben. Aber jetzt in diesem Jubiläumskonzert freue ich mich tatsächlich ganz besonders auf diese Uraufführung. Das ist ein Minimalstück nach Philipp Glass.
0: Und ihr habt jetzt quasi schon mal verraten, wenn das Publikum laut genug klatscht, dann gibt's auf jeden Fall den Saltarello noch als Zugabe, einen italienischen Sprungtanz. Das wird ja dann besonders wild. In anderen Kulturkreisen, da ist es so, dass man durchaus vorab schon zum Geburtstag gratulieren darf, ohne dass man dann sagt, das bringt Unglück. Ich mache das jetzt einfach mal. Herzlichen Glückwunsch an euch zum 35. und schon mal ein gelungenes Fest mit vielen tollen neuen Erinnerungen auch. Vielen Dank, dass ihr heute bei mir seid. Und wir hören euch jetzt noch einmal mit dem venezianischen Gondel Lied von Felix Mendelssohn Bartholdy. Und da wird nochmal so ein großer schwarzer Kasten ausgepackt. Da möchte ich jetzt doch nochmal nachfragen. Das sehe ich nämlich heute zum ersten Mal. Also das ist für eine größere Flöte offenbar, damit man die leichter halten kann. Und unten ist noch so ein Ständer dran, den man in der Höhe verstellen kann. Was hat das für einen Vorteil, diese Apparatur? Was ist das überhaupt?
1: Ja, das ist eine Großbassblockflöte in diesem Fall. Meine Kollegin spielt das gleiche Modell etwas größer, die Supersblockflöte. Die sind viereckig in diesem Fall gebaut. Die haben große Klappen, damit man mit den Fingern nicht so eine große Spreizung machen muss. Der Stachel unten ist eigentlich da, dass man den auf seine Höhe einstellen kann. Mhm. Das ist nicht so speziell. und es ist eine viereckig gebaute Blockflöte, weil es ja auch Orgelpfeifen gibt, die viereckig sind und die für den Klang gar nicht so viel ausmachen. Das kann man jetzt schwer erklären, ne, wenn man das nicht sieht.
0: Ist es bequemer, das zu spielen, wenn man das unten abstellen kann, weil man das nicht die ganze Zeit festhalten muss?
1: Ja, absolut. Das ist ein ganz schönes Gewicht und auch, kann dann einfach mit den Fingern viel freier spielen.
0: Dann zumindest für 2 von 4 jetzt ein bequemer Abschluss hier mit diesen schwarzen großen Flöten. Das venezianische Gondellied von Felix Mendelssohn Bartholdy.

0: Ein Lied ohne Worte von Felix Mendelssohn Bartholdy, das venezianische Gondellied Flautando Köln, heute bei mir hier in der Live-Musik der WDR 3 Tonart. Weitere Infos zum Geburtstagskonzert zum 35. Das gibt es übermorgen in Köln in der Lutherkirche, finden Sie auch auf flautando-köln.de und auch Infos zum neuen Album. Und die ganze Stunde mit Flautando Köln können Sie bei uns auch nochmal nachhören auf wdr3.de. Vielen Dank, dass ihr heute bei uns wart hier in der WDR 3 Tonart, Susanna Borsch, Susanne Hochscheid, Ursula Thelen, Kerstin DeWitt. Vielen Dank.
1: Gerne.
2: Vielen Dank auch.
0: Super.

Das Kia-Roscuro-Quartett mit dem F-Dur-Streichquartett von Ludwig van Beethoven. Der vierte Satz hier bei uns in der WDR3-Tonart und die gibt es heute mit mir. Ich bin Philipp Quiring. Nach 17 Uhr gibt es dann bei uns wieder Neues aus der Woche der Musik mit einem sehr reichen Mann, der sich ein besonderes Vergnügen für viel Geld gegönnt hat, dass er selbst nämlich das London Royal Philharmonic Orchestra dirigieren konnte. Und wenn Sie auch eine 500.000 Euro für so ein Vergnügen übrig haben, nächste Stunde verraten wir Ihnen dann, wie Sie damit zum Orchester dirigieren kommen können.

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0: 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Es ist 17 Uhr. 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
3: Die Nachrichten mit Kerstin Bonn. Guten Tag.
4: Wir haben noch bis vor wenigen Wochen mit einem leichten Wirtschaftsaufschwung für dieses Jahr gerechnet. Seit knapp 2 Monaten sehen wir allerdings, dass der Iran-Krieg unsere wirtschaftliche positive Dynamik vorerst ausbremst.
3: Bundesfinanzminister Klingbeil geht deswegen davon aus, dass weniger Steuern eingenommen werden. Die Steuerschätzer rechnen in diesem Jahr mit fast 18 Milliarden Euro weniger als gedacht. Georg Schwarte, WDR Berlin.
5: Für den Finanzminister bedeuten die weniger stark wachsenden Steuereinnahmen dagegen weitere Einsparungen für die kommenden Bundeshaushalte. Während 2027 das Haushaltsloch derzeit bereits rund 20 Milliarden Euro groß ist, wächst es die kommenden Jahre weiter. Die heutigen Zahlen belegen laut Klingbeil, dass die Regierung noch härter daran arbeiten müsse, krisenfester und unabhängiger zu werden. Wir setzen dabei auf Investitionen und Reformen, so Klingbeil, um Deutschland stärker zu machen.
3: In Gelsenkirchen demonstrieren gerade mehrere hundert Menschen gegen die dortige Sparkasse. Sie sind Betroffene des spektakulären Einbruchs in die Sparkassenfiliale im Stadtteil Buhr und fordern Klarheit. Aus Gelsenkirchen Olaf Biernat für WDR aktuell.
6: Ja, die Stimmung ist hier aufgebracht. Man hat das Gefühl, dass die Menschen auch ein Zeichen setzen wollen. Mit der Demo wollen sie zeigen, wir sind hier, wir haben viel Geld verloren, das haben wir hart erarbeitet und das wollen wir auch wieder haben. Der Demozug, der führt jetzt durch den Stadtteil bis vor die Bank und dort fordern sie die Sparkasse auf, darzulegen, wie war der Tresorraum eigentlich gesichert, und sie fordern auch den Rücktritt des Vorstandes.
3: Weitere Meldungen im Überblick. Nach einem tödlichen Raserunfall in Remscheid ist der angeklagte Fahrer zu lebenslanger Haft verurteilt worden, unter anderem wegen Mordes. Der 25-Jährige hatte betrunken mit einem mehr als 700 PS starken Sportwagen 2 junge Frauen erfasst. Eine von ihnen starb. Das Wuppertaler Gericht folgte mit der Höchststrafe dem Antrag der Staatsanwaltschaft. Die AfD hat ein Gerichtsverfahren um 2,3 Millionen Euro Parteispenden verloren. Sie wollte das Geld von der Bundestagsverwaltung zurückbekommen, das die Spende von der AfD einbehalten hatte, weil zu dem Zeitpunkt unklar war, wer der tatsächliche Spender war. Größere anonyme Parteispenden und Spenden über Mittelsmänner sind in Deutschland verboten. Das Kölner Übersetzungssoftwareunternehmen DeepL streicht ein Viertel seiner Stellen. 250 Jobs fallen weg. DeepL begründet das mit dem zunehmenden Einsatz künstlicher Intelligenz. Es solle kleinere Teams geben, KI übernehme dabei Routinearbeiten. Auch andere Unternehmen streichen wegen künstlicher Intelligenz Stellen, etwa die Facebook-Mutter Meta.
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3: Wer seine Altkleider loswerden möchte, der kann sich die jetzt in Münster zu Hause abholen lassen. Das bietet die Hilfsorganisation Malteser testweise an. Sie will Kleidung, die noch gut erhalten ist, direkt bei den Spendern einsammeln. Warum, erklärt Antje Klei, WDR Münster.
7: Das hängt damit zusammen, dass die Altkleidercontainer oft zugemüllt sind und die Sachen darin unbrauchbar. Die Malteser hoffen, dass sie höherwertige Klamotten bekommen, wenn sie diese an der Haustür abholen. Wer mitmachen möchte, muss sich über die Internetseite Refash.org anmelden und angeben, an welchem Tag die Sachen abgeholt werden können. Einige Spender, die heute Sachen abgegeben haben, finden das natürlich super bequem. Ob sich das für die Malteser rechnet, das soll eben diese Testphase zeigen.
3: Das war WDR aktuell. Das Wetter in Nordrhein-Westfalen: bis zum Abend bleibt es bewölkt. In Ostwestfalen-Lippe kann es auch mal nass werden, dazu 10 bis 16 Grad. In der Nacht lockert es auf, die Temperaturen sinken auf 6 bis 1 Grad. Morgen früh kann es zuerst neblig sein, später ist es meistens freundlich und trocken, nur im Bergland kann es auch mal Schauer geben. Die Höchstwerte morgen: in Brilon bis 14 Grad, in Remscheid 17 und in Münster bis 18 Grad. Die Zeit, es ist 17.04 Uhr.
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8: am späten Nachmittag mit mir. Ich bin Philipp Quiring und gleich gibt es Neues zur aktuellen GEMA-Reform. Da sind ganz brandaktuell Meldungen herausgegeben worden.

Die Akademie für alte Musik Berlin mit dem brandenburgischen Konzert F-Dur von Johann Sebastian Bach. Der erste Satz hier bei uns um 10 nach 5 in der WDR3 Tonart. Die Musik von Franz Schubert für Klavier, die hat immer was sehr Introvertiertes, fast schon Intimes an sich. In den langsamen Sätzen nochmal mehr, einen Anschlag nicht genau kontrolliert und die gesamte Spannung, die entlädt sich, es fällt alles in sich zusammen. Im Idealfall aber, da überträgt sich diese Spannung einem Stock der Atem, man hält vielleicht sogar die Luft an, traut sich kaum zu atmen, weil sich einfach so eine Magie im gesamten Raum entfaltet.

0: Vikingur Olafsson mit der E-Moll-Sonate von Franz Schubert, der zweite Satz hier um 16:45. Ohne die GEMA geht in der deutschen Profimusiklandschaft fast nichts. Die Gesellschaft für musikalische Aufführungs- und mechanische Vervielfältigungsrechte, die klärt Fragen zu Nutzungsrecht von Musik zu Urheberrechten und kümmert sich vor allem auch darum, wer wie viel Geld bekommt für die Aufführung von Werken, für das Streamen von Musik und vor allem auch für die Verteilung von Fördermitteln. Und eine ganz aktuelle Meldung von der GEMA hat uns nun erreicht. Nachdem gestern und heute abgestimmt worden ist, hat die GEMA sich nämlich auf eine neue Reform verständigt, vor genau 90 Minuten. Worum aber geht es genau und was heißt das genau für die Klassik? Joschka Brinks.
1: Die Abstimmungen der TextdichterInnen und der Verlage waren am Mittwoch schnell abgeschlossen. Bei den KomponistInnen ging die Diskussion in die Verlängerung. Fast 50 Redebeiträge bis am Abend abgestimmt wurde. Kein Wunder, hatte die Abstimmung doch schon Monate im Voraus für hitzige Debatten gesorgt. Heute Nachmittag hat die GEMA offiziell verkündet. Der Antrag wurde mit einer Zweidrittelmehrheit angenommen. Damit ist beschlossen, die bisherige Förderung der sogenannten Ernsten, im GEMA-Sprech E-Musik, wird geöffnet. Bisher war ein Drittel der Fördermittel für die E-Musik-Szene reserviert. Und das, obwohl die E-Musik rein wirtschaftlich nur 3% zum Fördertopf beiträgt. Eine Umverteilung also auf Kosten der sogenannten U, lang Unterhaltungsmusik. Das hatten viele U-MusikerInnen beklagt, von mangelnder Wertschätzung gesprochen. Außerdem seien die starren Grenzen zwischen U und E längst veraltet. Deshalb freut sich auch Christopher Annen vom Branchenverband Pro Musik über die Reform.
2: Es gibt immer noch ganz viel Musik, die nicht gefördert werden muss, die sich irgendwie vielleicht am Markt finanzieren kann. Es gibt aber eben auch ganz viel Indie, Pop, Rock aus allen möglichen Genres, die sich eben nicht mehr am Markt komplett finanziert und die Grenzen verschiebt, die innovative Musik macht, die förderungswürdig ist. Und genau für diese Musikschaffenden ist das, glaube ich, eine sehr, sehr positive Entwicklung.
1: Die Liedermacherin Sarah Hakenberg schreibt kurz nach der Abstimmung auf Instagram:
3: Ein historischer Moment. Ab dem heutigen Tag gibt es in Deutschland nur noch zarte, spannende, verrückte, schwermütige, heitere, wütende, sanfte und geheimnisvolle Musik. Aber keine E- und U-Musik mehr.
1: Denn in Zukunft stehen große Teile der Förderung allen offen, egal ob E oder U. Dadurch befürchtet die E-Musikszene große Einnahmeneinbrüche. Gordon Kampe, Mitglied im Deutschen KomponistInnenverband, ist nach der Abstimmung enttäuscht.
4: Das bedeutet natürlich für die Menschen wie mich zum Beispiel, das ist ein sehr großer Anteil, wie man als Komponistin, als Komponist zeitgenössischer Kunstmusik Geld verdienen konnte, dass das jetzt zu einem ganz großen Teil wegfällt. Unsere Berechnungen waren vorher, und das wird sich natürlich in der Zukunft zeigen müssen, dass wir ungefähr 75 bis teilweise vielleicht sogar 80% weniger Umsatz haben werden.
1: Im Vorfeld hatten sich verschiedene Akteure der E-Musik zu Wort gemeldet. Sie sehen durch die nun beschlossene Reform den Kulturstandort Deutschland in Gefahr. Eine Reform wollten viele, aber der Vorschlag der GEMA sei nicht der richtige. Zu wenig Beteiligung und Mitbestimmung. Zwar gab es kurz vor der Abstimmung noch kleinere Änderungen, so soll die 6-köpfige Förderkommission in Zukunft nicht mehr berufen, sondern von den GEMA-Mitgliedern gewählt werden. Doch die Prognose der E-MusikerInnen bleibt düster, wie die von Gordon Kampe direkt nach der Abstimmung.
4: Bei uns wird es so aussehen, dass ein ganzer Berufszweig, der sich ja offen für Reformen gezeigt hat, nun erstmal in den nächsten paar Jahren sukzessive verschwinden wird oder sich ganz neu überlegen muss, wie es überhaupt weitergehen kann. Insofern, man mag mir nachsehen, dass jetzt ein paar Minuten später ich dann noch ein bisschen emotional bin. Muss ich erstmal ein bisschen sortieren.
1: Ob in Deutschland die zeitgenössische Klassik nun ausstirbt, ob die im Vorfeld angestellten Modellrechnungen der GEMA stimmen, ob die neue Förderung sich wirklich gerechter anfühlt, all das wird sich in den kommenden Jahren zeigen. Bis zur Mitgliederversammlung 2030 soll die Förderung jetzt stufenweise umgestellt und evaluiert werden.

0: Musik für Gitarre von Howard Shaw und Orchester, und Milosz hat hier den Solopart übernommen.
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0: Die WDR3 Tonart mit Philipp Quiring. Für Felix Mendelssohn Bartholdy wäre heute ein guter Tag. Nicht zu warm, nicht zu kalt. Den Wind drin hat er durchaus gemocht. Und an solchen Tagen, da hat Mendelssohn dann gerne mal Ausflüge gemacht oder seinen Urlaub einfach besonders genossen. Und oft hat es ihn da an die englische See gezogen, im weitesten Sinne in raue Felsengegenden. Dort, wo die Wellen besonders spektakulär auf Land treffen, sich optisch zerschlagen. Und das Chamber Orchestra of Europe spielt jetzt hier von Felix Mendelssohn Bartholdy die schottische Sinfonie, daraus der zweite Satz.

0: Das Chamber Orchestra of Europe mit der schottischen Sinfonie A-Moll von Felix Mendelssohn Bartholdy, der zweite Satz.
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0: Und Neues aus der Woche der Musik, heute von Paul Littich.
2: Heute Abend startet das Klavierfestival Ruhr in Dortmund mit einem ganz besonderen Konzert. Das Tripelkonzert von Beethoven steht auf dem Programm, aber nicht für Klavier, Cello und Geige, sondern für Klavier, Mandoline und Akkordeon. Außerdem das dritte Klavierkonzert von Béla Bartók. Bartóks Musik steht nämlich im Mittelpunkt des Festivals und taucht immer wieder auf. Heute Abend spielt Juliana Avdejeva zusammen mit unserem WDR-Sinfonieorchester. Avdejeva ist mit der Musik von Béla Bartók aufgewachsen.
3: Das finde ich bei seiner Musik genau diese Kombination von einerseits sehr klaren Strukturen, andererseits diese unglaubliche Freiheit, diese Stolz auch, was man in dieser Musik hört, diese Eigenartigkeit, finde ich sensationell.
2: Ansonsten stehen viele prominente Namen auf dem Programm. Von Igor Levit hin zu Rudolf Buchbinder oder Helge Schneider. Da ist für alle was dabei. Leiten Sie eine große Firma und haben viel Geld? Dann ab aufs Dirigentenpult. So ist das bei Man Lee Chang passiert. Er ist Vorsitzender der Tech-Company Computer Talk aus Toronto und Amateurdirigent. Er hat dann mal eben fast eine 500.000 an das Toronto Symphony Orchestra bezahlt, um da dirigieren zu können. Dann direkt auch noch Mahlers Auferstehungssymphonie. Jetzt wurde bekannt, Changs Dirigentenkarriere geht wohl weiter und er leitet im August das Londoner Royal Philharmonic Orchestra im riesengroßen Alexandra Palace. Wie viel Geld er dafür zahlt, können wir nur vermuten, aber ob da eine 500.000 noch ausreicht? Ja, die Kulturszene, die braucht Geld, aber wenn wir so weitermachen, dann kaufen sich Jeff Bezos und Elon Musk bald komplette Orchester. Sie wollten schon immer mal mit den größten deutschen Orchestern auf einer Bühne stehen und dabei auch noch was für die Forschung tun? Dann nichts wie hin zu Noten und Neuronen. Das ist eine Reihe von Wissenschaftskonzerten, die unter anderem von der Medizinischen Fakultät der Uni Bonn und dem Max-Planck-Institut unterstützt wird. Es geht um neurodegenerative Erkrankungen wie Demenz und darum, wie Musik dagegen helfen kann. Die Konzerte sind dann also eine Mischung aus Musik, wissenschaftlichem Vortrag und Dialog. Und dafür wird extra ein neues Orchester gegründet. Das Beste? Das Noten- und Neuronenorchester sucht immer noch Mitspieler. Bewerben können Sie sich auf notenundneuronen.de. Und mit etwas Glück sind Sie dann dabei. Bei 6 Konzerten in unter anderem der Kölner Philharmonie oder dem Konzerthaus Dortmund. Sie spielen dann zusammen mit Profi-Orchestern wie dem Gürzenich-Orchester Köln oder dem Beethoven-Orchester Bonn. Schnell sein lohnt sich also. Die Proben beginnen schon am 12. Mai.
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0: Das war Paul Littich mit Neuem aus der Woche der Musik hier in der WDR 3 Tonart. Und wir haben 6:30 durch.

Die Ballade von Elisabeth Käuper. Raffaella Grommes hat hier gespielt am Cello mit dem Deutschen Symphonieorchester Berlin. Und gleich geht's hier mit dem Zeitzeichen weiter. Da geht es heute um ein Pistolenattentat. Ein Student ist davon überzeugt gewesen, mit seinem Attentat auf Otto von Bismarck einen drohenden Krieg noch verhindern zu können. Das war die WDR3-Tonart für heute mit mir. Ich bin Philipp Quiring und ich wünsche Ihnen jetzt noch einen harmonischen Abend mit Musik von Wolfgang Amadeus Mozart.

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1: Er fasste aber schnell den Revolver mit der Linken, drückte ihn gegen meinen Überzieher und schoss noch zweimal. Als Jäger sagte ich mir, die letzten beiden Kugeln müssen gesessen haben. Ich bin ein toter Mann.
2: 7. Mai 1866. In Berlin misslingt ein Attentat auf Reichskanzler Bismarck.
3: Ferdinand Cohn-Blind, Student, gerade 22 Jahre alt, wandert im Frühsommer 1866 durch die abgelegene Landschaft von Böhmen. Damals noch Teil des österreichischen Kaisertums, heute Westtschechien. Er ist auf dem Weg von Dresden nach Prag und läuft vorbei an grünen Hügeln und Wäldern. Dabei erlebt er einiges. In einem Brief an eine Freundin schreibt er:
4: Schwere Wolken, aus denen Blitze zuckten, lagen hoch aufgetürmt am Horizont und drückten auf die Bergspitzen herunter. Der Regen goss in Strömen herunter, im Gebirge brannte ein Bauernhof lichterloh und erleuchtete den ganzen Horizont in seiner Umgebung.
3: Aber trotz der harten Bedingungen sind seine Gedanken woanders. Ferdinand Cohn-Blind konzentriert sich nicht auf den Weg, sondern auf die Politik.
4: Bismarck ist ganz entschieden ein Verräter an Deutschland.
3: Gemeint ist Otto von Bismarck, zu der Zeit Ministerpräsident im Königreich Preußen und einer der einflussreichsten Männer in Europa.
4: Er ist die Hauptveranlassung zu dem bevorstehenden Krieg.
3: Ob das wirklich so ist, darüber sind sich sowohl die Zeitgenossen als auch Historiker uneins. Für Cohn-Blind ist die Sache allerdings glasklar. Er ist sich sicher, bald gibt es Krieg zwischen Preußen und Österreich. Und damit ist er nicht allein. Zu der Zeit liegt Krieg in der Luft. Die beiden Königreiche ringen um die Vorherrschaft in dem Gebiet, das heute Deutschland ist. Am Tag von Ferdinands Wanderung hat der preußische König Wilhelm I. einen Mobilisierungsbefehl erlassen. Die Zeichen dieser Mobilmachung sieht der junge Student auf seiner Wanderung überall. Es wimmelt von Vorboten des Kriegs. Um den zu verhindern, sieht er nur eine Möglichkeit.
4: Es ist alles einig darüber, dass, wenn Bismarck abtreten würde, der Krieg noch abzuwenden sei.

0: Seine Mutter Friederike ist 30 Jahre jünger als sein Vater Jakob Abraham. Während die beiden noch verheiratet sind, lässt sie sich auf eine Liebschaft mit dem Studenten Karl Blind ein. Dieser junge Mann ist ein Radikaler. Er verfolgt eine Ideologie, die zu dieser Zeit überall in Deutschland als staatsfeindlich und verblendet gilt. Denn Karl Blind ist Demokrat. Noch schlimmer, er will ein einiges Deutschland. Eine gefährliche Idee. Warum, erklärt der Historiker Daniel Stienen. Er forscht in der Otto-von-Bismarck-Stiftung zum Leben des berühmten Politikers.
1: Deutschland war kein einiger Nationalstaat, sondern Deutschland war ein loser Verbund von unterschiedlichen Staaten. Im 19. Jahrhundert, im Zeitalter der Nationalbewegung, wollten die Menschen aber einheitliche Nationalstaaten haben. Und das galt eben auch für Deutschland. Die Fürsten, die einzelnen Länder in Deutschland beherrschten, die wollten das nicht, denn das hätte ja bedeutet, dass sie Macht hätten abgeben müssen.
0: Die Spannungen nehmen zu. 1847, da ist Ferdinand gerade 3 Jahre alt, finanziert Friederike Cohn mit dem Geld ihres Mannes die revolutionären Ideen ihres Liebhabers.
1: 1848 kam es dann zur Explosion. Die Leute gingen auf die Straße, errichteten Barrikaden und forderten einen einheitlichen deutschen Staat und auch bürgerliche Freiheiten.
0: In Frankfurt tritt ein Parlament zusammen.
1: Das ging vielen Menschen nicht weit genug oder zu langsam insbesondere. Und deshalb suchten besonders radikale Revolutionäre den gewaltsamen Umsturz.
0: Ganz vorne mit dabei bei diesen revolutionären Gewalttaten Ferdinands Mutter und ihr Geliebter. Karl Blind wird gefangen genommen und in Rastatt inhaftiert. Wenig später rebellieren die Soldaten in seinem Gefängnis gegen ihre Vorgesetzten. Blind kommt dabei frei. Friederike heiratet ihn und geht mit ihm und Sohn Ferdinand ins Exil. Über Umwege gelangt die Patchwork-Familie nach London. Die demokratische Revolution scheitert. Die konservativen Kräfte reagieren mit Repression, Zensur, Bespitzelung. In London wächst Ferdinand Cohn Blind unter Exilrevolutionären auf. Er ist das Kind von radikalen Demokraten, die für nationalistische Ideen gekämpft haben. Später zieht er fürs Studium nach Stuttgart. Schon am Tag nach seiner Wanderung, am 6. Mai 1866, kommt Ferdinand Cohn Blind in Berlin an, dem Wohnort von Bismarck. Er quartiert sich ein und beginnt sofort, die letzten Schritte für die Tat zu ordnen. Daniel Stienen.
1: Als er in Berlin angekommen ist, da hat er seine Briefe geschrieben.
2: Da es Sonntag war, konnte ich keine Waffen bekommen. Ich probierte es bei 3 Büchsenmachern, konnte aber keinen zu Hause antreffen.
0: Von Planung kann keine Rede sein. Ferdinand ist ganz Impuls. Das Wochenende bremst ihn erst einmal aus. Daniel Stienen beschreibt die banale Konsequenz.
1: Er bekommt keinen und scheint das dann am Montag gemacht zu haben, am Tag des Attentats selber.
0: Cohn Blind ersteht einen 6-schüssigen Revolver. Die Waffe hat ihrerseits noch eine bewegte Geschichte vor sich, aber dazu später mehr. Ferdinand Cohn Blind hat noch weitere Fragen zu klären.
2: Mein Hauptbestreben musste natürlich zuerst darauf gerichtet sein, zu erfahren, wie man Bismarck beikommen kann.
0: Wo ist Bismarck? Ferdinand löst die Sache pragmatisch. Er fragt die Berliner.
1: Cohn Blind hat sich in ein Café gesetzt und hat sich mit dem Kellner unterhalten, wo er denn Bismarck finden könnte. Und der hat ihm erklärt, dass es eine gute Wahrscheinlichkeit gibt, Bismarck heute zu sehen, woraufhin dann auch Cohn Blind fluchtartig das Lokal verlassen hat, um sein Ziel zu finden.
0: Es geht um Sekunden. Unter den Linden soll Bismarck regelmäßig anzutreffen sein. Der Attentäter wartet auf sein Opfer. Bismarck ist auch tatsächlich bald zu sehen. Er ist auf dem Rückweg von einem Treffen mit dem preußischen König Wilhelm I. Bismarck beschreibt den Augenblick des Attentats später selbst so.
2: Ohne zu denken, dass mich das anginge, drehte ich mich unwillkürlich rasch um und sah etwa 2 Schritte von mir einen kleinen Menschen, der mit einem Revolver auf mich zielte. Ich griff nach seiner rechten Hand, während der 3. Schuss losging, und packte ihn zugleich am Kragen. Er fasste aber schnell den Revolver mit der linken, drückte ihn gegen meinen Überzieher und schoss noch 2-mal. Ein unbekannter Zivilist half mir, ihn festzuhalten. Es eilten auch sogleich Schutzleute herbei, die ihn abführten. Als Jäger sagte ich mir, die letzten beiden Kugeln müssen gesessen haben. Ich bin ein toter Mann.
0: Ferdinand Cohn Blind schießt seine ganze Trommel leer. Aber Bismarck überlebt.
1: Was gerade zufälligerweise vorbeikam, das war ein Bataillon des 2. Garderegimentes, also lauter Soldaten. Und die gingen dann in dieses Getümmel hinein und verhafteten

0: Ferdinand Kohn-Blind. Kohn-Blind wird festgenommen und zur Polizeiwache gebracht.
1: Bismarck ist fast unversehrt. Allem Anschein nach hat seine dicke, mehrlagige Kleidung das Schlimmste verhindert.
0: Man hat ihn sich angeguckt, er hat einen Moment gebraucht, hat dann für sich aber festgestellt, dass er, obwohl eben 3 Schüsse aus unmittelbarer Nähe auf ihn abgefeuert wurden, die auch seine Kleidung verbrannt haben, dass er offenbar nicht schwerwiegender verletzt ist.
1: Heute undenkbar, aber nachdem der Attentäter verhaftet ist, geht der angeschossene Spitzenpolitiker einfach zu Fuß nach Hause. Seiner Frau teilt er beim Essen mit:
2: Mein Kind, heute haben sie auf mich geschossen. Aber es ist nichts.
1: Er ist nach eigenem Bekunden ganz überrascht, dass seine Frau hierüber zu Tode erschrickt. Schließlich liege ja schon alles in der Vergangenheit. Der Leibarzt des Königs trifft ein und stellt lediglich geprellte Rippen fest. In Berlin, aus den politischen Kreisen und im Norden Deutschlands gibt es Sympathiebekundungen für Bismarck. Vor seiner Wohnung versammeln sich Menschen, die sein Überleben feiern. Es gibt allerdings auch andere Reaktionen.
0: In Süddeutschland finden wir vielfach Trauer darüber, dass dieses Attentat gescheitert ist.
1: Hinterlässt das Attentat bei Bismarck keine anderen Spuren als vorübergehende Prellungen?
0: Ob jetzt dieses Attentat bleibenden Eindruck bei ihm hinterlassen hat, wahrscheinlich ja, sonst würde er nicht Jahr für Jahr davon erzählen.
1: Als in dieser Nacht die Gäste gegangen sind und das Haus endlich still wird, sagt Bismarck einen der erstaunlichsten Sätze dieses ganzen Tages.
2: Es wird mir doch recht schwer werden, heute mein Vaterunser zu beten.
1: Weil im Vaterunser jener Satz steht, an dem man in so einer Nacht kaum vorbeikommt. Vergib uns unsere Schuld, wie auch wir vergeben unseren Schuldigern. Kurz darauf bekommt Bismarck von einem Freund die Tatwaffe geschenkt, die er von nun an immer bei sich trägt. Geladen. Die Waffe liegt außerdem offen in seinem Büro. Eine Macke?
0: Die einen vermuten, es war so eine Art Memento Mori oder eine Art Souvenir, eben als Erinnerung daran, dass er überlebt hat. Sehr viel pragmatischer, und Bismarck hat das selber auch so mal geschildert, war, dass er in seinem Büro häufiger Besuch empfang, von dem man nicht wusste, was das für Leute sind, ob er denen vertrauen kann. Und er deshalb sich wohler fühlte, wenn er eine Waffe griffbereit hatte.
1: Hinter der ruppigen Fassade des preußisch-bärbeißigen Militärs hat das Attentat Bismarck wohl tief entsetzt. Seine Verbindung zur Tatwaffe führt später fast noch zur Katastrophe, wie Daniel Stienen erzählt.
0: Im Dezember 1874, bei einem solcher abendlichen Treffen, sind eben auch Abgeordnete in das Arbeitszimmer von Bismarck reingegangen und haben dort den Revolver von Blind gefunden. Und einer davon hat ihn auch in die Hand genommen. Und er wusste aber nicht, dass der Revolver geladen ist. Und ein Schuss löst sich und verfehlt glücklicherweise einen anderen Abgeordneten, der neben ihm stand, und traf in die Wand.
1: Bismarck ist dabei zunächst gar nicht anwesend. Ein Politiker zeigt dem Abgeordneten Jordan die Waffe, als sich der Schuss löst. In der Abendgesellschaft wird hierüber schon bald gescherzt.
2: Scherzweise wurde es auch als Kunststück bezeichnet, bei dem dicken Jordan vorbeizuschießen.
1: Der Revolver ist heute noch im Bismarck-Museum Friedrichsruh zu besichtigen. Und der Attentäter? Ferdinand Kohn-Blind findet noch in der Nacht des Attentats ein unrühmliches Ende. Er weiß, in seiner Situation hat er keine Gnade zu erwarten. Doch er hat vorgesorgt.
0: Ferdinand Kohn-Blind wird von der Polizei verhaftet und auf eine Polizeiwache gebracht und dort verhört.
1: Die Beamten durchsuchen ihn, aber offenbar nicht gut genug.
0: Was offenbar übersehen wurde, ist, dass er in seiner Weste noch ein Taschenmesser versteckt hatte. Und er nutzt die Gelegenheit, dass er mit einer Bewegung dieses Taschenmesser aus seiner Westentasche zieht und sich selbst die Kehle durchschneidet. Er stirbt dann noch nicht sofort. Es braucht dann noch bis 4 Uhr morgens.
1: An seinen Vater hatte er vor dem Attentat ein Testament geschickt und von der Aufopferung des eigenen Lebens geschrieben. Der junge Mann hat offensichtlich schon während seiner Wanderung durch das malerische Böhmen mit dem Leben abgeschlossen.
0: Ansonsten sehen wir aber auch diese Verfemung, dass Blind spät nachts beerdigt wurde. Es war 11 Uhr nachts, es gab nur eine ganz, ganz kleine Trauergemeinde.
1: Noch verstörender ist, dass Ferdinand Kohn-Blind keinesfalls lebensmüde war. Ganz im Gegenteil, der Student schreibt einen Brief an die Frau seines Professors, adressiert an das Gut Bläsiberg. Auf dem Tübinger Übungshof für Studenten der Agrarwirtschaft hatte Ferdinand schöne Zeiten erlebt und sich mit dem Professor und seiner Frau angefreundet. Durch die politischen Tiraden in diesem Brief scheint die Angst eines jungen Mannes durch, der genau weiß, was ihn erwartet.
2: Ich bin noch jung, die Welt steht mir offen. Ungern scheide ich vom Leben. Wenn der Bläsiberg nicht wäre, es würde mir leichter fallen. Es ist mir ein schrecklicher Gedanke, vom Bläsiberg scheiden zu müssen, wo ich die schönste Zeit meines Lebens zugebracht habe.
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4: Caro Köhler hier, einen schönen Donnerstagabend. Die Bundesregierung will Barrieren für Menschen mit Behinderung abbauen. Der Gesetzentwurf dazu war heute im Bundestag, aber selbst aus den Regierungsparteien gibt's Kritik an den Plänen. Warum, das klären wir gleich. Erstmal sprechen wir aber über das Urteil gegen einen Raser, der mit seinem Auto eine junge Frau getötet hat. Das Gericht hat entschieden, das war Mord. Etwa 3,5 Sekunden haben das Leben zahlreicher Menschen für immer verändert. So hat der Vorsitzende Richter am Landgericht Wuppertal die Urteilsbegründung gegen den Raser von Remscheid eingeleitet. Der 25-jährige Angeklagte hatte vor gut einem Jahr mit seinem PS-starken Sportwagen zwei Frauen auf dem Bürgersteig angefahren. Eine von ihnen, die 19 Jahre alte Hanna, starb. Das Gericht hat ihn jetzt wegen Mordes zu lebenslanger Haft verurteilt. WDR-Aktuell-Reporter Wolfram Lumpe war heute dabei, als das Gericht sein Urteil verkündet hat. Wie hat es das begründet?
5: Ja, ausschlaggebend sei, dass der Angeklagte risikoaffin gewesen sei. Er habe geglaubt, seinen 2 Tonnen schweren und über 700 PS starken Boliden immer beherrschen zu können. Und nicht nur das, angeben wollte er damit auch, so die Richter. Und da sei die Mainacht in Remscheid das perfekte Pflaster gewesen. Viele Menschen kamen von einem Fest, da wollte er posen und habe für fatale 3,5 Sekunden das Gaspedal voll durchgetreten und die Konsequenzen in Kauf genommen. Daher das Urteil lebenslang wegen Mordes.
4: Wie wurde das Urteil denn aufgenommen? Also sowohl vom Angeklagten, aber vor allem auch von der Familie von Hanna, die von dem Fahrer getötet wurde.
5: Der Angeklagte war sichtbar kurzatmig, er rang um Fassung. Und auch bei seiner Familie und seinen Freunden schiere Ungläubigkeit über die harte Strafe. Die Mutter der getöteten Hanna und Noel, die schwerverletzt überlebt hat, sie saßen auch heute eng nebeneinander, hielten, ja pressten gegenseitig sich die Hände. Und auch auf deren Seite waren viele Freunde und Verwandte da. Die haben natürlich nicht gejubelt, klar, aber sie haben ebenfalls sichtbar erleichtert ausgeatmet. Das letzte Wort war das heutige Urteil aber noch nicht. Die Verteidigung will auf jeden Fall in Revision gehen. Sie hält das Urteil für schlicht falsch. Es sei voller widerlegbarer Thesen. Die nächsten Monate, die werden dann zeigen, wie der Bundesgerichtshof das Ganze sieht.
4: Wolfgang Lumpe zum Urteil im Raser-Prozess. Im Bundestag ging es heute um die Frage, wie wir als Gesellschaft besser dafür sorgen können, dass alle teilhaben können. Stichwort Barrierefreiheit, die ist ja in Deutschland oft noch nicht gegeben. Zum Beispiel, wenn Aufzüge an Bahnsteigen kaputt sind oder wenn jemand in einen Friseurladen will und da ist eine Treppe am Eingang und die ist dann eben vielleicht unüberwindbar. Jetzt will die Bundesregierung die Vorgaben zur Barrierefreiheit verändern. Der Gesetzentwurf dazu war heute in erster Lesung im Bundestag und Bundessozialministerin Baas hat die Pläne vorgestellt.
6: Menschen mit Behinderung bekommen jetzt einen Anspruch auf sogenannte angemessene Vorkehrungen. Das bedeutet beispielsweise, dass der genannte Friseurladen eine mobile Rampe zur Verfügung stellen muss oder eine andere praktikable Lösung anbietet.
4: Ob das aber so kommt, das ist noch die Frage, denn es gibt eine Formulierung im Gesetzentwurf, die nicht nur von der Opposition und von Verbänden, sondern auch aus den Regierungsparteien selbst kritisiert wird. Worum es da genau geht, das fasst Andreas Fischer, WDR Berlin, zusammen.
7: Das liegt vor allem an einer Klausel im Gesetzentwurf. Die sagt nämlich, dass private Anbieter nur dann Barrierefreiheit schaffen müssen, wenn sie dadurch nicht unverhältnismäßig belastet werden. Heißt, wenn zum Beispiel ein kleiner Laden es sich nicht leisten kann, eine Rampe oder einen Aufzug einzubauen, dann muss er das auch nicht. Damit sagen Kritikerinnen und Kritiker, bleibe Barrierefreiheit in vielen Bereichen weiter freiwillig und Menschen mit Behinderung in vielen Bereichen weiter stark benachteiligt.
4: Und eine dieser Kritikerinnen ist die gehörlose SPD-Abgeordnete Heike Heubach. Sie hat ihre Rede in Gebärdensprache gehalten. Eine Sprecherin hat sie parallel vorgelesen. Und Heubach kritisiert, dass der Gesetzentwurf an der Lebensrealität von Menschen mit Behinderung vorbeigeht.
8: Der Alltag findet im Supermarkt, im Restaurant, im Kino oder am Bahnhof statt. Wenn wir Barrierefreiheit ernst meinen, dann müssen wir sie genau dort durchsetzen, wo das Leben stattfindet, in der Privatwirtschaft.
4: Da wird es also im Gesetzgebungsprozess vermutlich noch einige Diskussionen geben. Und wir machen weiter mit den Kurznachrichten. Kerstin Bonnes im Studio. Bund, Länder und Kommunen werden in diesem Jahr voraussichtlich knapp 18 Milliarden Euro weniger Steuern einnehmen als bisher erwartet. Das haben Steuerschätzer für die Bundesregierung ausgerechnet. Ein Grund für den Einbruch ist, dass die Wirtschaft durch den Iran-Krieg kaum wächst. In Düsseldorf behandeln Ärzte weiterhin eine Frau, die Kontakt zum Hunter-Virus hatte. Laut den Ärzten der Uniklinik hat sie keine Symptome und ist in einem guten Zustand. Eine Infektion kann aber noch nicht ausgeschlossen werden, weil die Inkubationszeit mehr als 8 Wochen dauern kann. Der Bundesgerichtshof hat die Rechte von Verbrauchern gestärkt, die einen Mangel kurz nach dem Kauf feststellen. Unter anderem ging es um ein gebrauchtes Auto, das kurz nach der Übergabe ausgebrannt war. Die Richter haben jetzt klargestellt, in solchen Fällen muss der Verkäufer beweisen, dass der Defekt erst nach dem Kauf aufgetreten ist. Ansonsten gilt rechtlich, der Mangel bestand schon vorher. Dem Tiergarten Kleve ist eine seltene Nachzucht gelungen. Dort kam ein südliches Kugelgürteltier zur Welt. Diese Art wird nur in wenigen Zoos gehalten. Haltung und Fütterung gelten als sehr anspruchsvoll.
9: Die Kurznachrichten mit Kerstin Bonn. In Gelsenkirchen haben heute Nachmittag mehrere hundert Menschen gegen die Sparkasse dort demonstriert. Es ging nochmal um den spektakulären Millioneneinbruch. Ende letzten Jahres hatten Unbekannte ja im Tresorraum der Filiale im Stadtteil Buhr mehr als 3000 Schließfächer leergeräumt. Und viele Kunden und Angehörige fordern nach wie vor Schadenersatz von der Sparkasse, deswegen die Demo heute.
10: Ich denke einfach mal ein bisschen Bewegung, dass sie langsam mal zur Potte kommen und dass wir unser Geld wieder kriegen oder die Wertsachen, die da drin waren.
11: Solidarität, sonst nichts. Aber bisher haben wir von der Sparkasse recht wenig zu hören bekommen.
12: Man hat sehr viel Aufwand schon betrieben überhaupt und sehr viele Termine wahrgenommen, überhaupt um weiterzukommen. Und ich sehe bei der Sparkasse überhaupt kein Weiterkommen.
9: Der Demozug ist dann am Nachmittag bis vor die Sparkasse gezogen. Da haben die Demonstranten den Rücktritt des Sparkassenvorstands gefordert. Ihm werfen sie schlechtes Krisenmanagement vor. Und Verena Leindecker hat jetzt noch das Update zum Wetter aus unserer Wetterredaktion. Wird es jetzt wieder sonnig in den nächsten Tagen?
13: Ja, also über Nacht lockert es schon auf und morgen Vormittag wird es nach Frühnebel länger sonnig. Nachmittags werden die Wolken allerdings dann etwas dichter, aber nur ganz selten bringen sie Regen. Dazu morgen meistens 15 bis 20 Grad. Am Wochenende wird es mit meistens 20 bis 24 Grad noch milder. Am Samstag ist es wahrscheinlich ganztägig freundlich bei 10 bis 12 Sonnenstunden. Und auch der Sonntag wird wahrscheinlich freundlich, aber im Laufe des Nachmittags gibt es mehr Wolken und vielleicht so Richtung Eifelsauerland auch schon das ein oder andere Gewitter.
9: Die Wetteraussichten mit Verena Leindecker. Vielen Dank. Und das war WDR aktuell, der Tag um 6. Ich bin Caro Köhler.
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14: Der Gesang der Sirenen, in der griechischen Mythologie Mischwesen aus Frau und Vogel, der war so betörend schön, dass vorbeifahrende Seefahrer in die Irre geleitet wurden und dann sterben mussten. Le Chant de Sirène, der Gesang der Sirenen, heißt unser erster Titel in diesen Resonanzen, gesungen von Barbara Carlotti. In der Hoffnung, dass Sie dabei nicht vom rechten Weg abkommen, ich befinde mich für die kommenden 2 Stunden relativ sicher im Studio. Ute Reckers mein Name.

Im Schloss Oberhausen in der Ludwig-Galerie eröffnet am kommenden Wochenende eine neue Ausstellung, und zwar von der Fotografin Anja Niedringhaus, die 2014 bei ihrer Arbeit als Fotoreporterin in Afghanistan ums Leben gekommen ist. Ich spreche gleich mit der Direktorin der Ludwig-Galerie. Zunächst aber hören wir die israelische Band Shalosh mit Entrance to the Great City, ein Titel aus ihrem letzten Album von 2023.

0: Am Sonntag startet in der Ludwig-Galerie Schloss Oberhausen eine Ausstellung mit Fotografien der Fotoreporterin Anja Niedringhaus. Wir wollten eigentlich mit der Direktorin der Ludwig-Galerie sprechen, haben aber zurzeit Probleme, sie ans Telefon zu bekommen. Versuchen es natürlich weiterhin. Zuvor gratulieren wir dafür. Und zwar Carmen Thomas. Bis in die 1970er Jahre haben Frauen in Funk und Fernsehen ziemlich wenig zu melden. Mit wenigen Ausnahmen, nämlich mit der Ausnahme Carmen Thomas. Sie moderierte das ZDF Sportstudio und 3 nach 9 in der ARD. Die von ihr erfundene Mitmachsendung Hallo Ü-Wagen läuft 20 Jahre lang im WDR Hörfunk. Mit Hartnäckigkeit und Mut macht Carmen Thomas aber nicht nur selbst Karriere, sondern sie ebnet auch anderen Frauen den Weg in die Medien. Heute wird die Moderatorin und Medienmacherin 80 Jahre alt. Herwig Katzer mit einem Porträt.
1: Ich fand Hörfunk immer schon besser, weil erstens arbeiten da viel nettere Leute, wenn ich das mal so sagen darf. Die sind etwas weniger narzisstisch.
2: Das Radio ist ihr Lieblingsmedium, aber erste journalistische Erfahrungen sammelt Carmen Thomas 1967 vor der Kamera beim Studentenfernsehen Audimax.
3: Die anwesenden Professoren, Assistenten und Studenten lehnen den vom Kultusminister vorgelegten Entwurf für ein Hochschulgesetz entschieden ab.
2: 1968, mit gerade einmal 21 Jahren, stellt sich Thomas beim WDR vor und landet 2 Probesendungen später vor dem Mikrofon im WDR 2 Morgenmagazin.
4: Temperaturen nachmittags um 13 Grad, mäßiger bis frischer Wind, in Schauern böig auffrischend. Brr.
1: Dass die mir das zugetraut haben, hat vielleicht was damit zu tun, ich habe so ein paar Talente, die ich schon als Kind hatte. Ich war immer schon ganz pfiffig und ich habe mich immer was getraut.
2: Als erste Frau moderiert Carmen Thomas 1973 das aktuelle Sportstudio im ZDF und geht vor der Kamera gleich in die Offensive.
3: Ich meine, dass Frauen gut genug sind, um am Fließband die Arbeit zu verrichten, die Männer auch tun, und das zum Teil sogar für weniger Geld. Und da soll die Moderation einer Sportsendung etwas so Empörendes oder gar Sensationelles sein?
2: Viele Männer und allen voran die Bild-Zeitung finden, ja. Und in der frauenfeindlich aufgeheizten Stimmung unterläuft Carmen Thomas im Sportstudio auch noch ein legendärer Lapsus.
3: Hat nämlich auf das Spiel Schalke 05 gegen...
2: Na bitte, die kann es nicht. Geifern die Boulevardmedien und Thomas erlebt einen buchstäblichen Shitstorm.
1: Es hat mich zutiefst natürlich getroffen, weil wenn Sie bis zum benutzten Klopapier jede Form von Reaktion bekommen, da brauchen Sie schon harte Nerven, um damit umzugehen.
2: Mit Selbstbewusstsein, Haltung und Hartnäckigkeit moderiert Carmen Thomas das Sportstudio zunächst weiter, kehrt 1974 aber zurück zum WDR-Hörfunk. Dort entwickelt sie die erste Mitmachsendung im deutschen Radio.
5: Hallo, verehrte Hörerinnen und Hörer, hier meldet sich der Ü-Wagen, hier meldet sich Carmen Thomas.
2: Fast 1000 Mal geht Carmen Thomas mit einem fahrbaren Studio namens Violetta auf Sendung. Von 1974 bis 1994. Immer donnerstags, immer live.
6: Ja, kommen Sie doch mal eben noch ein bisschen näher. Nee, jetzt sind Sie sauer. Gut.
2: Carmen Thomas schreibt Rundfunkgeschichte. Ihre Sendungen über Urin interessieren und polarisieren die Leute ebenso wie eine Live-Reportage aus dem Kreissaal und mehrere Sendungen über den Umgang mit Tod und Sterben.
7: Erinnern Sie sich noch an den ersten Toten, den Sie versorgt haben?
8: Das kann ich nicht sagen. Ich weiß wohl noch, als ich zum ersten Mal unseren Überführungswagen gefahren habe. Übrigens ist das für uns auch ein Ü-Wagen.
2: Nach 20 Jahren macht Carmen Thomas Schluss mit Hallo Ü-Wagen und verlässt den WDR 2006 in den Unruhestand. Sie schreibt Bücher über Urin, gründet eine Moderationsakademie für Medien und Wirtschaft und arbeitet als Coach. Aufhören, neugierig zu sein und zu lernen, kommt für die heute 80 Jahre alte Rundfunklegende nicht in Frage.
1: Ich sage immer, Begabung schadet nicht, aber Genie ist Fleiß und Trainieren nützt.
0: Carmen Thomas war das. Sie wird heute 80 und wir von WDR 3 sagen herzlichen Glückwunsch. The Dining Rooms ist eine Band aus Mailand, bekannt für elektronische Ambient-Klänge. Lo Camino Mar ist der Titel, der jetzt kommt.

The Dining Rooms mit Lo Camino Mar. Gleich um 9:30 gibt es hier unsere Kulturnachrichten und danach stellen wir im Lesestoff die Tagebücher von Monika Maron vor. Jetzt aber erstmal ein Lied von Paul Simon, Mrs. Robinson, und zwar in der Variante Saxophon mit Paul Desmond.

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1: Und die hat am heutigen Donnerstagabend Richard Hucke für uns.
2: Für Musiker und Musikerinnen war es eine wichtige Entscheidung. Die GEMA hat eine Reform beschlossen. Die Unterscheidung zwischen sogenannter E-Musik, also ernster Musik, und U-Musik, also Unterhaltungsmusik, wird aufgehoben. Das wurde auf der GEMA-Mitgliederversammlung mit einer Zweidrittelmehrheit beschlossen. Die GEMA sorgt dafür, dass Künstlerinnen und Künstler Geld bekommen, wenn ihre Musik gespielt oder gestreamt wird. Jetzt wird die Art der Förderung bis 2030 schrittweise neu aufgestellt. Die GEMA begründet das mit mehr Fairness. Pop und Unterhaltungsmusik erwirtschafteten den Großteil der Einnahmen, heißt es. Sie profitierten aber bisher weniger von bestimmten Fördermechanismen. Aus der E-Musik-Szene kommt deutlicher Widerstand. Dort wird befürchtet, dass zeitgenössische klassische Musik massiv an Unterstützung verliert. Der Deutsche Schriftstellerverband PEN startet eine Debattentour durch Deutschland. Das hat der Verband auf seiner Jahrestagung in Nürnberg angekündigt. Ziel der Tour mit dem Namen Frei und Geist durch alle Bundesländer soll die Stärkung der Demokratie sein. Auf der Bühne kommen Schriftstellerinnen, Philosophen, Politiker und Wissenschaftler mit verschiedenen Meinungen zusammen. Sie möchten zeigen, dass ein demokratischer Austausch auch mit unterschiedlichen Haltungen möglich ist. Als Gäste werden unter anderem die Schriftstellerin Jenny Erpenbeck, der Sozialwissenschaftler Jan-Philipp Remzbar oder der Oberbürgermeister von Tübingen Boris Palmer erwartet. Die Tour startet im Juni. Verlassene Orte werden zum Ausstellungsthema. Das Haus der Geschichte in Bonn zeigt in seiner U-Bahn-Galerie die Schau Verlassen, Verfallen, Vergessen – Lost Places in Deutschland. Bis zum Frühjahr 2027 sind rund 20 Arbeiten zu sehen. Dazu Objekte wie Ausrüstung, Puzzles und Modellbausätze. Die Bilder zeigen stillgelegte Industrieanlagen, Militärgelände und Hotels, die zum Teil seit Jahrzehnten leer stehen. Drei Fotografinnen und Fotografen reisten gezielt dorthin, um die vergessenen Geschichten und die morbide Schönheit dieser Orte festzuhalten.
1: Und das waren die Kulturnachrichten mit Richard Hucke. Vielen Dank.
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1: Duolia sind zwei Frauen aus Österreich, die schon seit der Grundschulzeit miteinander befreundet sind und zusammen Musik machen. Mittlerweile sind beide aus Vorarlberg nach Wien gezogen, haben ihr Musikstudium beendet und haben im letzten Jahr ihr viel gelobtes Debütalbum rausgebracht. Wir hören die erste Single-Auskopplung daraus, Watch Me.

Bei diesem Song von Dua Lipa empfehle ich tatsächlich auch mal im Netz das Musikvideo zu schauen. Das ist fast noch besser gelaunt, als die Musik sich eh schon anhört. Watch Me. Das aktuelle Album des deutschen Jazzgitarristen Paolo Morello und seines Sambop-Trios bietet eine schöne Mischung aus brasilianischen Rhythmen und Modern Jazz. Moving heißt das Album, Flor do Cerrado der Titel.

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1: Die Schriftstellerin Monika Maron wird im Juni 85 Jahre alt. Die Schriftstellerin aus Ostdeutschland ist eine unbequeme, durchaus. Was dazu geführt hat, dass der S. Fischer Verlag 2020 die 40-jährige Zusammenarbeit aufgekündigt hat. Der Vorwurf, Monika Maron sei zu weit nach rechts abgedriftet. Sie hatte einige islamkritische Äußerungen von sich gegeben. Nun sind ihre Tagebücher erschienen, und zwar in einem anderen Verlag, bei Hoffmann und Campe. Und sie heißen, vielleicht bezeichnenderweise, immer noch freundlich, aber kaum noch geduldig. Katrin Krämer hat sie gelesen.
2: Der Titelvorschlag kam von meinem Verleger und der meinte, er würde zu mir passen.
3: Und bezieht diese Zuschreibung nicht etwa auf Monika Marons gegenwärtiges Alter, wie man auch schlussfolgern könnte? Mit immer noch freundlich, aber kaum noch geduldig, endet ein Brief, den die kritische und unbequem gewordene ostdeutsche Intellektuelle im Mai 1982 an den stellvertretenden DDR-Minister für Kultur Klaus Höpke adressiert. In einem vorangegangenen Schreiben hat Monika Maron eine heikle Bitte formuliert. Und süffisant erinnert sie Höpke nun daran.
4: Im September des vergangenen Jahres habe ich bei Ihnen einen Reiseantrag gestellt. Zur gleichen Zeit habe ich angefangen, Klavierspielen zu lernen. Inzwischen spiele ich Menuette von Händel. Auf eine Entscheidung von Ihnen warte ich noch immer.
3: Weil Marons erster Roman Flugasche nicht in der DDR erscheinen darf, kommt er 1981 im Westen im S. Fischer Verlag heraus. Daran erzählt sie von den katastrophalen Zuständen im Industriegebiet Bitterfeld. Was immer sie schreibt, wird zensiert. Nun gilt sie, die Stieftochter des hohen SED-Funktionärs Kurt Maron, endgültig als Systemfeindin. Sie notiert:
4: Mein zweites Manuskript wurde gleich vom Verlag abgelehnt, allerdings nicht wegen mangelnden Talents, sondern wegen falscher Denkungsart.
3: Sie fühlt sich erschöpft, bringt kaum etwas zu Papier. Wie absurd die DDR tickt, beschreibt sie im April 83.
4: In Jonas Schule geht die Uhr 8 Minuten vor. Die Lehrer dürfen die Uhr nicht selbst korrigieren. Nun müssen sich alle Schüler nach der falsch gehenden Schuluhr richten. Und wer pünktlich kommt, kommt trotzdem zu spät.
3: Dann die Genehmigung. Sie darf ein Jahr lang aus- und zwischendurch immer wieder einreisen. Das ist ihr auch wegen ihres 14-jährigen Sohns Jonas wichtig. Sie fährt nach Paris, London, Mailand. Die neu gewonnene Freiheit genießt sie, aber sie erlebt auch neue Grenzen. So wird sie bei ihr unbekannten Gastgebern einquartiert, kann sich sprachlich kaum verständigen. Einzig in New York kann sie durchatmen.
2: Ich habe eigentlich jetzt erst darüber nachgedacht, warum ich es in London und Paris oder so doch viel schwerer hatte als in New York. Ich bin in New York angekommen, wusste nichts und hatte das Gefühl, das hier kann ich. Und dann habe ich gedacht, das liegt wahrscheinlich daran, dass in Europa ja so festgefügte Kulturen sind. Also in Paris zum Beispiel ist mir passiert, dass alle Leute, von denen ich Telefonnummern hatte, gesagt haben, ich soll ein andermal anrufen. Ist mir sonst nirgends passiert.
3: Überzeugt, nie mehr in diese Städte zurückkehren zu können, denkt sie, alles mitnehmen zu müssen, was sich ihr gerade bietet. Ihre Rastlosigkeit vermittelt sich intensiv beim Lesen der Einträge aus dieser Zeit. Dass sie sich dabei oft wie gelähmt fühlt, behält sie Freunden zu Hause gegenüber lieber für sich.
2: Das konnte man aber Leuten im Osten gar nicht erklären. Auch, dass man Dinge gar nicht mehr sehen wollte, weil es alles zu viel war. Und man wusste, andere Leute würden sonst was drum geben, um das zu sehen.
3: Ihre Tagebücher wollte Monika Maron eigentlich nie veröffentlichen. Erst als sie für ihren Roman Das Haus ein paar biografische Details sucht, holt sie ihre Notizen aus 4 Jahrzehnten wieder hervor.
2: Ich habe diese Tagebücher wirklich auch nie gelesen, weil ich immer dachte, ich finde darin nur Peinlichkeiten. Und dann fand ich sie mit dem Abstand von vielen Jahren doch irgendwie interessant. Also nicht nur für mich, weil sie ja auch so diese Ost-West-Geschichte mit begleitet.
3: Und wie intensiv man dann auch beim Lesen diese Geschichte mit begleiten kann. Immer aus Sicht einer suchenden, oft an sich zweifelnden und für alle Erfahrungen offenen Schriftstellerin. Einer Frau mit Witz, scharfem Verstand und einer ebensolchen Beobachtungsgabe, die sich dem DDR-System, das sie 1988 endlich ganz in den Westen entließ, mutig entgegengestellt hat. Eine hochinteressante und gehaltvolle Lektüre.
1: Monika Maron, immer noch freundlich, aber kaum noch geduldig. Die Tagebücher 1980 bis 2021. Sie sind erschienen bei Hoffmann und Campe und haben 240 Seiten.

0: Charlie Winston mit Unlike Me. Sie hören WDR 3, die Resonanzen. Wenn ich es nicht fotografiere, wird es nicht bekannt. Dieser Ausspruch stammt von der Kriegsreporterin Anja Niedringhaus, die 2014 in Afghanistan bei einem Attentat zu Tode kam. Anja Niedringhaus war Fotografin, war als Fotoreporterin in Kriegs- und Krisengebieten unterwegs, in Afghanistan, aber auch im Irak, den Palästinensergebieten, in Jugoslawien und Libyen. Für ihre Arbeit wurde sie unter anderem mit dem Pulitzer-Preis ausgezeichnet. Am Sonntag eröffnet im Schloss Oberhausen in der Ludwig-Galerie eine Ausstellung mit Fotografien von Niedringhaus, Titel An vorderster Front. Und ich darf jetzt sprechen mit der Direktorin der Ludwig-Galerie Schloss Oberhausen, Frau Christiane Vogt. Schönen guten Abend, Frau Vogt.
1: Guten Abend.
0: Ich freue mich, dass wir Sie jetzt ans Telefon bekommen haben. Frau Vogt.
1: Ja, ich freue mich auch.
0: Ja. Welche Bilder von Anja Niedringhaus haben Sie für Ihre Ausstellung ausgewählt?
1: Wir zeigen einen kleinen Überblick über ihr Werk, also ganz wenig früher, aber immerhin gibt es auch was Frühes. Dann eben einen großen Block zu ihrer Reportagefotografie im Balkan in den 90er Jahren, wo natürlich Sarajevo einen Schwerpunkt bildet. Dann Gaza, haben Sie schon angesprochen, Libyen, Irak ist gut vertreten und einen großen Raum mit den Bildern aus Afghanistan, was ja ihr leidenschaftliches Land war, aber auch natürlich ihr Verhängnis geworden ist. Und wir haben einen Bereich, der dem Porträt gewidmet ist und einen großen Bereich im Bereich Sport, wo sie ja gar nicht so bekannt für ist.
0: Da möchte ich auf jeden Fall auch noch drauf zu sprechen kommen. Mhm. Es heißt ja immer in den Fotos von Anja Niedringhaus oder die Fotos, die erzählen in einem einzigen Moment komplexe Geschichten. Wie muss ich mir das vorstellen? Wo wird so eine komplexe Geschichte für Sie besonders deutlich, Frau Vogt?
1: Also eins meiner Bilder, ich würde es jetzt mal Miss Sarajevo nennen, nach diesem U2-Song, den es in den 90er Jahren gab, ist ein Bild, wo man eine junge Frau sieht in Sarajevo, die neben einem angeschossenen und dann später auch erschossenen Soldaten kniet, mit einem weiteren Soldaten, der einen Blauhelm trägt. Und diese junge Frau wird von vorne gezeigt, sie guckt geschockt, man sieht es nach oben. Sie hat sehr rot geschminkte Lippen und die Haare gestylt und ist modisch angezogen und man sieht auf einmal, im Alltag dieser Frau findet auf einmal Tod und Erschießen und Krieg in einer Stadtsituation statt und sie hat offensichtlich trotz dieser Kriegssituation, dieses Sarajevo war ja abgesperrt und so weiter, eingekesselten Lage, sich trotzdem zurechtgemacht und das ist aus meiner Sicht da ein sehr, sehr sprechendes Foto für.
0: Mhm. Anja Niedringhaus war an vorderster Front unterwegs, so heißt ja auch der Titel der Ausstellung, aber auch im Hinterland bei den Zivilisten, nicht wahr? Wie bildet sich das ab in der Ausstellung?
1: Sie hat sehr, sehr stark auf die Menschen, auf die Zivilisten geschaut und ist auch immer gerne in Regionen gefahren, wo sonst vielleicht nicht so viel international

0: ja auch sehr stark Frauen und Kinder in Krisenregionen in den Fokus genommen und ihr lagen ja auch die Rechte der Frauen in diesen Regionen sehr am Herzen. Spürt man das auch in Ihrer Ausstellung?
1: Ja, das sieht man auch insbesondere bei den Afghanistan-Bildern. Da ist es ganz deutlich, sie zeigt zum Beispiel Frauen auch beim Burka-Kauf, wo man aber sieht, dass die genauso modisch sind oder gut darauf achten, wie wir das auch tun, auch wenn wir das vielleicht befremdlich finden. Und sie hat Abgeordnete einzeln porträtiert, was ihr ganz wichtig war, was diese Frauen als sehr, sehr würdigend empfunden haben, dass sie auf einmal da als Politikerinnen wahrgenommen werden von einer internationalen Fotografin. Und wie gesagt, Kinder sind einfach auch sehr, sehr Fokus gewesen, häufig spielend und immer sehr, sehr in ihrer Würde auch.
0: Was nicht ganz so bekannt ist, dass, Sie haben es ja vorhin auch erwähnt, Nieringhaus auch Porträts gemacht hat und Sportfotografien. Was ist da denn zu sehen?
1: Also beim Sport haben wir einen ganzen größeren Raum gestaltet. Sie hat bei den vor allem Sommerolympiaden über viele Jahre fotografiert. Sie hat über 20 Jahre Wimbledon fotografiert. Es gibt wirklich ikonische Aufnahmen von Serena Williams zum Beispiel von 2012, wo sie hochspringt in der Freude, dass sie gewonnen hat und das Publikum klatscht noch gar nicht. Die haben noch gar nicht mitbekommen, dass dieser Moment da ist. Also wirklich einzigartige Bilder.
0: Und die Porträts, was für Porträts haben Sie?
1: Bei den Porträts, also gibt es ein weites Range, aber wir haben jetzt vor allem eine Auswahl auch auf die afghanistanischen oder auf die Afghanen und Afghaninnen gelegt, die sie fotografiert hat. Es gibt sehr, sehr eindrucksvolle Bilder, zum Beispiel von zwei Nomaden, die sie tatsächlich auch in der Wüste fotografiert hat und eben von diesen Abgeordneten, die ich schon erwähnt habe. Man sieht nochmal, dass sie da auch eine sehr, sehr große Varianz an den Tag legen kann und jeden Menschen nochmal in so einer eigenen Pose und Position fotografiert.
0: Also den Menschen ernst genommen.
1: Ja.
0: Dankeschön. Christine Vogt war das, Direktorin der Ludwig-Galerie Schloss Oberhausen. Am Sonntag, am 10. Mai, eröffnet die Ausstellung an vorderster Front mit Fotografien von Anja Niedringhausen.

Und wer hier so dramatisch gesungen hat, war Caroline Henderson, die Schwedin, die schon lange in Kopenhagen lebt mit ihrem Song Bang Bang. Wir bleiben in Skandinavien. Mighty Mighty ist ein Jazz-Sextett aus Finnland, das 2009 gegründet wurde. Und die Herren spielen für uns jetzt den Backyard Boogie.

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0: 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Es ist 19 Uhr. 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
4: Die Nachrichten mit Kerstin Bonn. Guten Tag. Nach einem Jahr im Amt sind immer mehr Menschen unzufrieden mit der Arbeit der Bundesregierung. Im neuen ARD-Deutschland-Trend waren es fast 90%. Auch mit Bundeskanzler Merz sind mehr als 80% unzufrieden. Das ist der bisher schlechteste Wert für einen Kanzler in Deutschland. Markus Sambale, WDR Berlin.
5: Von dieser riesengroßen Unzufriedenheit mit der Bundesregierung, da profitieren weiter die Oppositionsparteien und allen voran die AfD. Das zeigt die Sonntagsfrage im ARD-Deutschland-Trend. Wenn jetzt Bundestagswahl wäre, dann käme die AfD auf 27%, gewinnt im Vergleich zum Vormonat. Und damit liegt die AfD zum ersten Mal im ARD-Deutschland-Trend vorn. Und das ist auch der höchste Wert für die AfD, den Infratest DiMa bislang gemessen hat. Erst hinter der AfD, dann in der Sonntagsfrage die Union. Die Grünen erreichen 15%, die SPD bleibt bei 12% und die Linke bei 10%. Die aktuelle Koalition aus Union und SPD, die wäre also nach dieser Umfrage weit entfernt von einer eigenen Mehrheit.
4: Der Staat wird in den kommenden Jahren deutlich weniger Steuern einnehmen als erwartet. Experten schätzen, dass Bund, Länder und Kommunen mit 18 Milliarden Euro weniger in diesem Jahr planen müssen. Bundesfinanzminister Klingbeil spricht vor allem von einem Grund.
6: Seit knapp 2 Monaten sehen wir allerdings, dass der Iran-Krieg, der durch Donald Trump ausgelöst wurde, dass dieser verantwortungslose Krieg und die daraus resultierende Energiepreis-Schocksituation, dass das unsere wirtschaftliche positive Dynamik vorerst ausbremst.
4: Klingbeil will wegen der Finanzlage bei einer Steuerreform nicht alle entlasten. Er sagte, Ziel sei Aufkommensneutralität.
6: Ich kann mir keine Einkommensteuerreform vorstellen, bei der wir kleine und mittlere Einkommen wirklich entlasten und das nicht auch passiert, indem die Spitzenverdiener in diesem Land mehr Verantwortung tragen.
4: Laut Steuerschätzern fehlt auch in den kommenden Jahren Geld. Demnach wird allein der Bund bis 2030 rund 50 Milliarden Euro weniger Steuern einnehmen als gedacht. Weitere Meldungen im Überblick. Nach einem tödlichen Raserunfall in Remscheid ist der angeklagte Fahrer zu lebenslanger Haft verurteilt worden, unter anderem wegen Mordes. Der 25-Jährige hatte betrunken mit einem mehr als 700 PS starken Sportwagen 2 junge Frauen erfasst, eine 19-Jährige starb. Nach einem Ausbruch auf einem Kreuzfahrtschiff sind jetzt 5 Fälle von Hantavirus bestätigt. Die Weltgesundheitsorganisation spricht außerdem von 3 weiteren Verdachtsfällen. Unter anderem wird eine Frau in der Uniklinik Düsseldorf überwacht. Möglicherweise haben sich noch mehr Menschen auf dem Kreuzfahrtschiff angesteckt. Auch im kommenden Schuljahr werden Kinder regelmäßig kostenlos mit Obst, Gemüse und Milch versorgt. NRW setzt die Förderung zusammen mit dem EU-Schulprogramm fort. Rund 315.000 Kinder an Schulen und Kitas sollen wie bisher mit frischen Lebensmitteln versorgt werden.
0: WDR aktuell aus der Region.
4: Die Stadt Bonn und der Rhein-Sieg-Kreis wollen mit einer App Menschen bei einem Herzstillstand schneller helfen. Die App alarmiert Freiwillige, die im Notfall schneller helfen können als Rettungssanitäter. Josef Kaiser, WDR Bonn.
7: Die Katretter-App wird von der gemeinsamen Leitstelle in Siegburg ausgelöst. Alarmiert werden im Idealfall bis zu 3 Personen, die sich in der Nähe des Notfalls aufhalten und so sehr schnell mit der Wiederbelebung beginnen können. Dazu muss man sich einmalig in der App registrieren. Einzige Voraussetzung, ein Erste-Hilfe-Nachweis und ein Mindestalter von 18 Jahren. In anderen Städten wie zum Beispiel Berlin wird die Katretter-App bereits sehr erfolgreich eingesetzt.
4: Das war WDR aktuell. Das Wetter in Nordrhein-Westfalen. Am Abend bleibt es bewölkt bei 10 bis 16 Grad. In der Nacht lockert es auf bei 6 bis 1 Grad. Morgen früh kann es neblig sein, später meistens freundlich. Am Nachmittag kann es Richtung Eifel etwas Schauer geben. Die Höchstwerte morgen in Bielefeld 16 Grad, in Essen 18 und in Heinsberg 19 Grad. Die Zeit, es ist 19.04 Uhr.
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8: Am Mikrofon ist Ute Reckers. Schönen guten Abend. Gleich hören wir ein Gespräch zu den ukrainischen Filmtagen, die morgen in Nordrhein-Westfalen starten. Aber vorher hören wir uns Silje Nergard an. Die Jazzsängerin tritt in diesen Minuten live in Bonn auf dem Jazzfest, und zwar im Bonner Münster. Wir hören sie jetzt bei uns in den Resonanzen zwar nur aus der Konserve, aber trotzdem in sehr schön mit There's a Trouble Brewing.

0: morgen starten in Nordrhein-Westfalen in verschiedenen Städten die ukrainischen Filmtage. Das ist eine Veranstaltungsreihe, die vor 3 Jahren, 2023, ins Leben gerufen wurde. Unter dem Eindruck des russischen Angriffskrieges auf die Ukraine und natürlich unter dem Eindruck der Zuwanderung ukrainischer Geflüchteter nach Deutschland. Veranstaltet wird das Ganze hauptsächlich von der gemeinnützigen Gesellschaft Du Wir mit Sitz in Köln. Eine Gesellschaft mit dem Ziel, den Dialog mit der Ukraine zu fördern. Und ich freue mich, dass ich kurz vor der Sendung habe sprechen können mit einer der Frauen, die hinter dieser Organisation Du Wir stehen, mit Olesja Czerepinska-Schmidt. Frage an Frau Czerepinska-Schmidt: An welches Publikum richten sich die ukrainischen Filmtage?
1: Ja, hallo. Zuerst wollte ich mich ja ganz herzlich für die Einladung zu dieser Dialog bedanken.
0: Gerne.
1: Unsere Veranstaltung richtet sich ja natürlich in erster Linie nicht nur auf die ukrainische Diaspora, die ihre Heimatkultur etwas vermissen, sondern auch in erster Linie auf die europäische Gesellschaft, Zivilgesellschaft, die dann ja vielleicht die ukrainische Kultur oder ukrainischer Raum etwas näher kennenlernen wird.
0: Das heißt, die Filme werden auf Ukrainisch und mit Untertiteln gezeigt, oder wie muss ich mir das vorstellen?
1: Zum Teil. Also zum Teil sind das die ukrainischen Filme mit Untertitel, zum Teil sind das ja auch schon Synchronisierungen in Englisch oder in Deutsch. Das ist ja von Film zu Film unterschiedlich.
0: Kommen diese Filme, die Sie zeigen, sind die in der Ukraine produziert worden oder sind es zum Teil auch Regisseure, die im Exil gearbeitet haben?
1: Das ist tatsächlich die Filme, die in der Ukraine produziert worden sind, auch unter diesen Bedingungen, was man jetzt, die jetzt im Land herrschen.
0: Wie müssen wir uns denn da die Dreharbeiten vorstellen in der Ukraine unter Kriegsbedingungen?
1: Oh, das ist ja momentan wirklich eine Herausforderung angesichts der Umständen. Also mit nicht nur die ständigen Bombardierungen von der Russischen Föderation sind dann die erschwerten Bedingungen, sondern auch noch die dazu kommen die Ausfälle von Elektrizität, die ganzen Logistikketten brechen dadurch zusammen und so weiter. Und das ist ja tatsächlich eine Herausforderung für die ganze Kinoindustrie.
0: Sie zeigen Filme, die zum Teil auch schon auf anderen Filmfestivals gezeigt wurden, auf der Berlinale zum Beispiel, in Locarno, beim Sundance Film Festival, in Tallinn und auch anderswo. Wie haben Sie sie ausgewählt, Frau Czerepinska?
1: Unser Programm ist ja relativ bunt zusammengestaltet. Wir wollen ja dann tatsächlich alles Mögliche dem deutschen Publikum bieten, von der Dokumentarfilmen bis zur Unterhaltung, wie Zeichentrickfilmen oder Familienfilmen, weil ja wir nicht nur die schwere Bedingungen oder die Kriegsbedingungen in der Ukraine zeigen wollen, sondern auch das deutsche Publikum ja die ukrainische Filmkultur präsentieren wollen. Und die ist ja relativ breitbeinig. Und dadurch kommen wir dann genau zu diesen Dokumentarfilmen wie 2000 Meter von Andreevka, von Oscar-Preisträger Mstislav Chernov oder jetzt die Traces von Alisa Kovalenko, die unseren Festival eröffnen wird.
0: Genau, kommen wir vielleicht mal auf diesen Eröffnungsfilm genauer zu sprechen. Traces, Spuren. Wovon handelt dieser Film?
1: Das ist ja tatsächlich eine Dokumentarproduktion und Alisa Kovalenko ist ja eine Soldatin, die dient ja immer noch und die war in Kriegsgefangenschaft gewesen bei den Russen und wurde dann als Opfer der sexueller Gewalt und Folter. Das hat sie leider Gottes alles auf eigener Haut sozusagen durchleben müssen. Und mit diesem Film verarbeitet sie nicht nur ihre persönliche Geschichte, sondern auch die Geschichten von vielen anderen Frauen, die ähnliche Erfahrungen machen müssen und aber die jetzt auch nicht still geblieben sind, sondern tatsächlich ihre Geschichten nochmal erzählen.
0: Sie zeigen in mehr als 10 Städten in Nordrhein-Westfalen und auch in Rheinland-Pfalz bis Mitte Juli sowohl Dokumentarfilme als auch Spielfilme. Und fast alle Filme behandeln auf der einen oder anderen Weise den Krieg. Also wie Sie schon sagten, mal geht es um eine Soldatin, dann geht es in einem fiktionalen Film um ein Liebespaar, das in einer Wohnung vom Krieg überrascht wird. Es gibt Filme über Jugendliche, die unter Kriegsbedingungen ihre Stadt erkunden und da Abenteuer erleben. Es gibt Filme über Sanitäterinnen, Opfer sexualisierter Gewalt. Ist dieser Krieg allgegenwärtig im Moment in der ukrainischen Filmszene?
1: Ja, das ist ja tatsächlich unser Alltag, also der Alltag von Ukrainer, und entsprechend wird das ja dann auch in der Filmindustrie dargestellt, oder beziehungsweise es ist ja Hauptthema, nicht nur in unserem täglichen Leben, sondern auch im Kunstbereich. Die Kriegsverhältnisse beeinflussen sowohl das tägliche Geschehen in der Ukraine, aber auch die kulturelle Niveau. Es ist ja für uns auch sehr wichtig, diese Zustände zu dokumentieren und festzuhalten. Zum Teil in wirklichen Dokumentationen wörtlich, aber auch zu verarbeiten auf die spielerische Weise in den Spielfilmen.
0: Ich spreche mit Olesya Cherepinska über die ukrainischen Filmtage, die von morgen bis Mitte Juli in verschiedenen Städten in Nordrhein-Westfalen stattfinden. Und wir sprechen gleich weiter. Musik.

0: Steht er, so schildert es Mariah, auf, geht zu Mariah rüber und hält ihr ein Buttermesser an die Wange, bedroht sie also körperlich. Richtig, richtig übel, wenn es so stimmt. Zweifel habe ich daran aber nicht, denn ich glaube erstmal jedem Mensch, der von Gewalt betroffen ist. Warum sollte sie das erzählen? Ja. For the record, Tommy Mottola hat 2013 in seinen eigenen Memoiren geschrieben, dass er truly sorry sei, dass seine guten Absichten bei Mariah Carey für Unbehagen gesorgt haben.
1: Da wurde aber jedes Wort genau abgewogen, ne?
0: Absolut. Wow. Ich finde auch so einen Satz dazu sagen, ist schon auch wild.
1: Ja.
0: Ne? Und diese Worte benutzen, ja, gut. Seine Reaktion sagt für mich alles. Keine Ahnung, welche guten Absichten er da meint, wenn er ihr ein Messer an den Hals hält. Man kann ja, finde ich, über Mariah sagen, was man will. Und die ist bestimmt auch kein einfacher Mensch. Haben wir ja auch schon von dir gehört, die eine Geschichte. Das sagt ja schon viel. Aber ich finde, das hat nichts damit zu tun, was sie erleben muss in dieser Beziehung. Und ich glaube auch nicht, dass sie das erzählen würde, wenn da nichts dran ist. Also vollste Solidarität mit Mariah. Ich hätte es auch gut gefunden, wenn sie ihn angezeigt hätte. Aber das Ding ist, Tommy Mottola und Mariah sind Ende der 90er zwar nicht mehr zusammen, aber Tommy ist weiterhin quasi Mariahs Chef bei Sony Music, wo Carey noch unter Vertrag ist. Das wird dabei also auch mit reingespielt haben, ne? Und auch unter Vertrag ist dort, wir erinnern uns, Jennifer Lopez. Lopez erste Single If You Had My Love ist ein krasser Hit, geht in den USA auf die 1. In den deutschen Singlecharts schafft es der Song auf Platz 5. Das Musikvideo läuft heiß, aber eine Person lässt der Hype um J.Lo eher kalt, und zwar Mariah Carey. Die wird im Mai 1999, also in dem Monat, in dem Jennifers erste Single erscheint, in einem Interview mit der Zeitschrift Mirabella zu ihrer neuen Label-Kollegin Jennifer Lopez befragt und folgendermaßen zitiert. Sie ist eine Tänzerin, oder? Fragt Mariah. Dann antwortet der Reporter, dass Lopez die Schauspielerin ist, die im Film Selena die Hauptrolle gespielt hat. Sie hat zu Selenas Gesang Playback gemacht, sagt Mariah. Ich finde nicht, dass wir uns als Sängerin in derselben Kategorie befinden.
1: Was
0: macht das mit dir, Markus?
1: Direkt meine Watsche, ne?
0: Es gibt direkt einen Stich. Also mir gibt's direkt einen Stich in mein Sängerinnenherz, wenn das jemand zu mir gesagt hätte.
1: Ja, ist schon ganz schön vernichtend. So gleich mal zum Einstieg, ne?
0: Ja. Mariah Carey, so kommt's zumindest rüber, hält von Anfang an sehr wenig von Jennifer Lopez und vor allem von ihrer Musikkarriere. Es ist nicht klar, ob Mariah Carey damals von den Gerüchten Wind bekommt, laut denen Jennifer Lopez Careys Ex-Mann Tommy Mottola datet, oder ob diese Gerüchte überhaupt stimmen. Aber Fakt ist, dass Mottola Jennifer Lopez Musikkarriere gerade am Anfang sehr gefördert hat. Und wir haben ja schon den Einblick in die Beziehung zwischen Mariah Carey und diesem Tommy Mottola bekommen. War ziemlich sicher alles andere als schön. Dementsprechend kann man es eventuell ein bisschen nachvollziehen, dass Mariah es damals nicht so cool findet, dass ihr angeblich manipulativer Kontrollfreak-Ex sich quasi öffentlich dafür Props gibt, auf demselben Label eine direkte Konkurrentin zu Carey gesigned zu haben. Und die eben als den neuen heißen Scheiß anpreist. Ich finde aber in dieser Situation, es ist wie immer, ne? Eine Frau geht die andere an, anstatt den Mann anzugehen.
1: Ja, hatten wir ja schon diverse Beispiele.
0: Diverse.
1: Hier. Ja.
0: Also ich bin ja ein Girls Girl, kannst du dir vielleicht vorstellen, Markus. Mhm. Und ich hätte an Mariahs Stelle Jennifer einfach angerufen und dir das alles gesteckt. Ich hätte ihr halt gesagt, pass mal auf, das ist mit dem Tommy Mottola alles gelaufen.
1: Ja.
0: Statt in so einem Interview einfach dann schlecht über sie zu reden, über Jennifer zu reden. Weißt du, also ich hätte da eher irgendwie...
1: Ja, so Girls-Solidarität wäre angebracht gewesen, vor allen Dingen vor dem Hintergrund dieses Typen, ne?
0: Ja.
1: Aber ich glaube, dass das ein ganz schön manipulatives Arschloch war, der dann auch echt so die Strippen entsprechend gezogen hat.
0: Und
1: ne?
0: Man darf natürlich auch nicht vergessen, was für ein Verhältnis die beiden miteinander standen. Das ist ja ganz klar, wer hat die Macht?
1: Mhm.
0: Natürlich in dem Fall der Labelboss, der eben sagen kann, okay, ciao. Obwohl man auch sagen muss, Mariah hätte sicherlich auch woanders hingehen können. Sag ich jetzt einfach mal so.
1: Das wäre natürlich top, ne?
0: No.
1: Zur Konkurrenz.
0: Ja, zum Beispiel. Mhm. Das wäre mal ein Arschtritt gewesen für den Dude. Naja, ein wichtiger Satz in dem Mirabella-Interview von Mariah Carey ist, finde ich, gleich der erste, den sie über Jennifer Lopez sagt. Sie ist eine Tänzerin, oder?

0: Das ist so ein kleiner, aber feiner Diss, weil ja ein Stückchen Wahrheit drin steckt. Jennifer Lopez hat ja als Tänzerin angefangen, hat unter anderem in Clubs in New York auf der Bühne getanzt, hat dann den Switch ins Filmbusiness gemacht und hat dann noch angefangen, Musik zu machen. Und das mit dem Singen, das ist bei Jennifer Lopez von Anfang an so ein Thema, wo sie so ein kleines bisschen unsicher ist. In der Doku Halftime, die 2022 auf Netflix erschienen ist, sagt Jennifer Lopez selbst:
1: Als ich klein war, wurde mir immer eingebläut, dass ich keine Sängerin bin. Meine eine Schwester war die Sängerin, die andere die Kluge. Und ich die Sportlerin oder Tänzerin. Ich war also weder klug, noch konnte ich singen. Und so sagte ich auf die Frage, ob ich singen kann, stets nein.
0: Mariah Carey sagt auch in diesem Mirabella-Interview, dass J.Lo in Selena, wo sie eine Sängerin spielt, nicht selbst gesungen hat. Und das stimmt leider. Und es gab über die Jahre hinweg auch immer mal wieder so Gerüchte und Theorien, dass Jennifer Lopez auch auf ihren eigenen Songs nicht selber singt. Hast du mal davon gehört, Markus?
2: Habe ich auch mal gehört. Das hat am Anfang die Runde gemacht. Und man hat dann ja auch ziemlich schnell festgestellt, so nachdem sie ihre ersten Live-Auftritte hatte, dass er auch sehr wohl singen kann. Mhm. Vielleicht nicht so gut wie Mariah, aber die hat jetzt auf ihren eigenen Platten kein Playback gemacht.
0: Für Jennifer Lopez ist Singen ein sehr emotionales Thema. Für Mariah Carey dagegen.

Ja, für Mariah Carey dagegen ist Singen eine krass identitätsstiftende Sache. Sie schreibt in The Meaning of Mariah Carey, dass es in ihrer Kindheit viel Gewalt in der Familie gab und dass Singen und Musik ihre Flucht aus diesem Alltag waren. Außerdem war Singen eine der wenigen Sachen, die Mariah Carey mit ihrer Mutter verbunden hat. Denn die war früher Opernsängerin und auch wenn sie sonst eine sehr angespannte und komplizierte Beziehung hatten, konnten sie wenigstens übers Singen bonden, schreibt Mariah in ihrer Autobiografie. Für sie ist Singen also keine Karriere, die man mal ebenso mitnimmt, wie das Jennifer Lopez aus ihrer Sicht tut, sondern etwas fast schon Heiliges. Ihr Markenzeichen, diese sogenannte Melismatik, wo man eine Silbe über mehrere Noten lang zieht.

0: Oder?
1: Kannst du auch.
0: Kein Unterschied.
1: Überhaupt
0: kein Unterschied. Außerdem kann sie ja bekanntermaßen in Tonlagen singen, von denen die meisten SängerInnen nur träumen können. Ich auch übrigens. Hat man ja vielleicht auch schon gehört gerade.
1: Klingt irgendwie so unangestrengt, so mühelos bei ihr.
0: Ja,
1: Wahnsinn.
0: Total. Aber jetzt nochmal zurück zu dem Interview. Dass die Übersängerin Mariah Carey ausgerechnet das Wort Tänzerin benutzt, um ihre Kollegin oder Konkurrentin Jennifer Lopez klein zu machen, hat auch eine Bedeutung. Denn mit Tanzen verbindet Mariah wiederum eine sehr schmerzhafte Erinnerung. Mariah Careys Vater Alfred Roy, der 2002 verstorben ist, war schwarz, ihre Mutter Patricia, 2024 verstorben, war weiß. Und viele haben, glaube ich, nicht verstanden oder nicht gewusst, dass Mariah als Tochter eines schwarzen Mannes keine weiße Frau ist, auch wenn sie häufig als weiße Frau gelesen wird. In The Meaning of Mariah Carey schreibt sie darüber, wie schwer sie sich damit getan hat, ihre eigene Identität zu finden. Und es gibt da einen Moment, der das sehr eindringlich zeigt. Mariah ist als Kind bei ihrem Vater und dessen Mutter, Mariahs Oma, zu Besuch. Die heißt Eddie und Mariah beschreibt, was dann passiert, so. Sie schaute mich an mit meinem widerspenstigen, flachsblonden Haar und meiner pfirsichfarbenen Haut und sagte, Roy, das ist nicht dein Kind. Wie um ihre Aussage zu beweisen, sagte sie zu mir, Girl, lass mich dich tanzen sehen. Sie schreibt weiter, in meinem Kopf wurde tanzen können zu einer Bedingung, um als schwarz akzeptiert zu werden, um irgendwo dazuzugehören und um zu meinem Vater zu gehören. Ich tanzte an diesem Tag nicht für Eddie, ich tanzte danach überhaupt wenig. Ja, klar wird bei dieser Situation, Tanzen, was für viele ja einfach nur ein Hobby ist oder etwas, was man ab und an mal beim Feiern macht oder so, ist etwas, womit Mariah Carey anscheinend ausschließlich schlechte Gefühle verbindet. Und dass gerade Tanzen etwas ist, was Jennifer Lopez extrem gut kann, das könnte also auch etwas damit zu tun haben, dass Mariah Carey sie von Beginn an als eine Art Feindin sieht. Und Anfang der Nullerjahre passiert etwas, das Mariah Carey keinen Zweifel lässt. Jennifer Lopez, Tommy Mottola, Sony, die arbeiten alle aktiv

0: Im Jahr 2000, 10 Jahre nach ihrem Debütalbum, will Mariah Carey es nochmal wissen. Sie ist dabei, sich von ihrem Plattenvertrag mit Sony zu lösen und arbeitet an neuer Musik für den Soundtrack zu einem Film namens Glitter, in dem sie auch die Hauptrolle spielen soll. Laut ihrem Buch hat sie für einen Track namens Loverboy schon den Text geschrieben, als sie mit ihrem Producer Clark Kent, ist nicht Superman, das wollte ich hier ganz kurz mal sagen, ein Sample raussucht, um dass dann der Beat zu dem Song gebaut werden soll. Dieses Sample ist ein Part aus dem Song Firecracker von der japanischen Kultband Yellow Magic Orchestra. Laut Mariah Carey haben sie das Sample rechtlich geklärt und in ihren Song Loverboy eingebaut. Zum Vergleich, so klingt Loverboy mit dem Firecracker-Sample. Wie findest du?
1: Pfiffig.
0: Ich liebe es, wenn du so Wörter zurückbringst, die man nicht mehr benutzt. Pfiffig, ja. Klingt cool, finde ich auch. Also klingt auf jeden Fall.
1: Ja, also man muss erstmal drauf kommen, überhaupt Yellow Magic Orchestra zu samplen. Das ist ja schon relativ obskur.
0: Ja.
1: Vor allen Dingen dann, wenn es ein R&B-Song wird.
0: Ja.
1: Also, Hut ab.
0: Alle, die diese Version von Loverboy hören, sehen das auch so, schreibt Mariah Carey. Und trotzdem ist diese Version des Songs nie auf dem Soundtrack zu Glitter erschienen. Stattdessen erscheint im Januar 2001 das zweite Album einer gewissen Jennifer Lopez, wo ein Song namens I'm Real drauf ist. Das Sample haben wir doch schon mal gehört, Markus, oder nicht?
1: In der Tat. Ich fand's aber bei Mariah besser eingesetzt.
0: Ich fand's auch viel besser. Hier denke ich jetzt so, ja, weiß ich nicht, ob das muss.
1: Ja,
0: kann
1: nee,
0: auch raus.
1: Nicht viel davon übrig geblieben.
0: Ne? Finde ich auch. Ja, das ist auch ein Sample von Firecracker von dem Yellow Magic Orchestra, was Mariah Carey und ihr Produzent ja für ihren Song Loverboy rausgepickt hatten. Ein paar Monate später, im Sommer 2001, kommt Loverboy von Mariah Carey dann raus und klingt aber auf einmal komplett anders. Ja, was ist denn da passiert? Laut Mariah Carey machen sie und ihr Producer eine erste Version von Loverboy fertig mit dem Firecracker-Sample. Irgendjemand leitet diese Version dann weiter, Zitat Carey, an Leute bei Sony. Und bei Sony ist wer der Chef? Genau, Tommy Mottola. Und wer ist außer Mariah noch bei Sony? Genau, ihre beste Freundin Jennifer Lopez. Und angeblich ist das, was als nächstes passiert, nichts anderes als ein Sabotageakt von irgendjemand aus dieser Sony Mottola Lopez Bubble. Ich zitiere mal wieder aus Meaning of Mariah Carey. Nachdem sie meinen neuen Song hörten, inklusive des Samples, das ich benutzt hatte, machte Sony eine Single für einen anderen Female Entertainer, die ich nicht kenne, auf ihrem Label. Sie benutzten das Firecracker Sample und veröffentlichten diesen Song, bevor Loverboy rauskommen konnte. Ein Female Entertainer, den ich nicht
1: wow.
0: kenne. Damit kann natürlich nur Jennifer Lopez gemeint sein. Der New Yorker DJ und Produzent L.E.S. sagt, er habe, ohne Loverboy zu kennen, das Firecracker-Sample rausgesucht und daraus einen Demo-Track gebaut und dieses Demo wiederum an den Sony-Produzenten Troy Oliver weitergegeben. Der wiederum hätte das ein bisschen abgeändert und an J.Lo's Team weitergeleitet. Zitat Troy Oliver: Jeder kann in einer Plattenkiste wühlen, eine alte Platte raussuchen und benutzen. Jeder DJ und Produzent kennt den Firecracker Loop. Was sagst du dazu?
1: Nicht jeder
0: DJ. Nicht jeder, ne?
1: Nee, das ist, also ich glaube da auch an keinen Zufall.
0: Also ich glaube auch nicht, dass das zufällig passiert ist, aber ich glaube auch nicht, dass Jennifer Lopez daran beteiligt war.
1: Nee, mal wieder nicht.
0: Nee. Der Tenor aus dem Team von J.Lo, dass in den Songs das gleiche Sample benutzt wurde, war ein Zufall, also halb so wild. Und es ist ja auch so, dass dieses Firecracker-Sample sowohl vor Loverboy und I'm Real in Songs benutzt wurde. Ne, davor und auch danach. Das macht Sampling ja auch so spannend. Ne? Verschiedene Leute machen verschiedene Sachen draus. Aber es gibt halt eben sehr viele Samples.
2: Und es ist schon sehr großer Zufall, dass zwei Teams zur gleichen Zeit auf das gleiche Sample gestoßen sind. Hm. Muss man schon mal sagen, ne?
1: Ja.
2: Unreal mit Firecracker Sample schafft es in Deutschland jedenfalls bis auf Platz 11 in den Charts. Loverboy ohne Firecracker nur auf Platz 57. Ja, das ist ganz klar. Es ist ja ganz
1: liegt
2: klar.
1: Liegt am Sample.
2: Ja, es liegt ganz klar am Sample, nicht am Song. Aber diese Firecracker Loverboy Unreal Episode scheint Mariah Carey richtig mitgenommen zu haben. Denn laut dem Talk-Artikel ist sie damals verzweifelt. Ein namenloser Mitarbeiter wird so zitiert, es hat sie wahnsinnig gemacht. Kannst du dir vorstellen, dass eines wahnsinnig macht? Also mir wird es, glaube ich, ein bisschen am Arsch vorbeigehen, ehrlich gesagt.
1: Ja, also wahrscheinlich steckte dann auch noch ein bisschen mehr dahinter. Und aber ja, klar, erstmal so von der Sachlage her kann es einem auch am Arsch vorbeigehen.
2: Das ja, Sample, natürlich, aber natürlich muss man wieder alles sehen, ne, was zu dieser Zeit passiert ist. Und das ist ja nicht das Einzige. Und wenn man sich dann so betrogen fühlt, glaube ich, kann einen das auch wahnsinnig machen. Man muss aber sagen, Anfang der Nullerjahre ist insgesamt eine Zeit, bei der sehr viel los ist bei Mariah Carey. Sie hat über einen längeren Zeitraum versucht, sich von ihrer Plattenfirma zu lösen, schafft es dann auch und unterschreibt im April 2001 einen neuen Vertrag bei Virgin Records, der ihr laut Guinness Buch der Rekorde zwischen 80 und 100 Millionen US-Dollar eingebracht haben soll. Circa 20 Millionen US-Dollar pro Album. Das ist mal
1: guter Deal.
2: Ja, finde ich auch. Ja. Ist gut, dass sie das gemacht hat. Parallel dazu ist sie für ihren Film Glitter unterwegs, nimmt den Soundtrack dazu auf und macht permanent Promo. Unter anderem auch in Deutschland, wo sie im Sommer 2001 ein zweites Mal Markus Kafka trifft.
3: Und bei mir ist Mariah Carey. Hi Mariah.
4: Hi.
3: Brilliant, you have to be on the show. How are you?
4: I'm okay, how are you?
3: Pretty good.
2: Ich lieb's, wie sie da schon wieder rumliegt.
1: Also in ihrer typischen Pose, ne, auf dem Sofa drapiert und das hat auch wirklich sehr, sehr lange gedauert, bis er die richtige Liege-/Sitzposition gefunden hatte. Und dann mussten die Stylisten immer wieder mal kommen, weil sie hat sich ab dem Moment, wo sie dann richtig lag, nicht mehr bewegt.
2: Ja, klar.
1: Und die konnte sich dann auch nicht mehr selbst die Haare richten. Das heißt, es musste immer jemand kommen, der ihr einzelne Strähnen nochmal 2 Zentimeter verschoben hat. Wobei im Vorfeld dieses Interviews, das war schon eine Herausforderung, weil wir haben ja dieses Interview-Setup im Erdgeschoss aufgebaut. Und kurz bevor das Interview losgehen sollte, kam der Manager rein und hat gemeint, wir müssen jetzt das Interview in den ersten Stock umbauen.
2: Aha.
1: Und wir so, warum? Und dann meint er der so ganz trocken, Miss Carey doesn't do stairs. Und wir so, wie? Also aus Prinzip steigt die keine Treppen und das Problem war, es gab...
2: Aber in den ersten Stock muss sie doch Treppen steigen.
1: Das war das Hochparterre, um zu uns Treppen hochgehen.
2: Ist
1: für sie kein Problem, aber Treppen runter.
2: Ah.
1: Und irgendjemand muss ihr mal gesagt haben, dass es nicht gut aussieht bei ihr. Oder sie denkt
2: ja,
1: selbst.
2: Ja.
1: Und dann hat er gemeint, ja, das muss jetzt im ersten Stock stattfinden. Sie steigt keine Treppen. Und dann haben wir gemeint, wenn wir das machen, dann ist die Interviewzeit vorbei. Und dann hatte der Concierge im Hotel die rettende Idee, dass von ihrem Zimmer, ohne dass sie eine Treppe steigen muss, dann schließlich ein Lastenaufzug.
2: Nein, das ist nicht dein Ernst.
1: Zu uns runterkommt. Und dann ist mit dem Lastenaufzug gefahren.
2: Nein.
1: Zwischendurch hat der Manager sogar ins Spiel gebracht, dass die Hotellobby, es war in einem Luxushotel in Berlin, für die Zeit, in der Mariah dann die Treppen runtergeht, weil es nicht anders geht, die Lobby komplett gesperrt
2: genau,
1: wird.
2: Genau, klar, damit keiner sieht, dass sie da runtergeht.
1: Kannst du natürlich auch schlecht bringen.
2: Manchmal denke ich so, wenn ich das höre, ich würde mich auch manchmal gern so verhalten. Aber es muss schon Spaß machen.
1: Es macht bestimmt
2: nö,
1: mach total
2: ich nicht.
1: Spaß.
2: Nö, will ich hier liegen. Nö, laufe ich nicht runter. Nö, ich will nur grüne Gummibärchen.
1: Das Interview, das ist 25 Jahre her. Aber ich denke heute noch mit großem Vergnügen daran und bin froh, dass es passiert ist. Und das ist eins der Interviews, aus denen ich am öftersten erzähle, weil ich
2: wirklich?
1: Danach gefragt werde.
2: Wirklich, witzig. Ja. Diva Behavior und Allüren beiseite. Laut Eigenaussage war Mariah Carey zu der Zeit extrem überarbeitet, hat kaum geschlafen. Die ersten Rezensionen vom Glitter-Film waren anscheinend sehr negativ. Wie hast du Mariah in der Hinsicht erlebt damals? War sie gut drauf?
1: Also sie hatte schon Bock, nachdem die Treppengeschichte erstmal geklärt war.
2: Mhm.
1: Und war auch wirklich extrem freundlich. Aber man hat halt schon gemerkt, so Mariah Carey bei all ihrem dievenhaften Verhalten schon auch so ein recht verunsicherter Charakter ist. Mhm. So, wenn man weiß, wo sie herkommt und dann auch die Beziehung mit Mottola, dann kann man das einigermaßen verstehen. Man würde ihr Unrecht tun, wenn man sie einfach nur auf dieses Diven-Ding reduziert.
2: Total.
1: Die hat schon ein paar Sachen, die sie mit sich austragen muss.
2: Naja, ich frage das hier, weil kurz darauf, am 19. Juli 2001, hat Mariah Carey noch einen Promo-Auftritt, der in die Popgeschichte eingegangen ist. Und zwar bei Total Request Live im US-amerikanischen MTV. Eine super erfolgreiche Nachmittagssendung, absoluter Pflichttermin für alle, die bei MTV irgendwas reißen wollten. Und Mariah Carey, so schreibt sie es in ihrer Autobiografie, überlegt sich einen kleinen Last-Minute-Publicity-Stunt, um Loverboy zu promoten. Sie sagt, ich tat so, als würde ich TRL crashen. Gepowert von Panik und Begeisterung bin ich am Set aufgetaucht mit einem Eiswagen voller Eis am Stiel und einem Loverboy-T-Shirt. Gucken wir uns mal an, wie dieser Auftritt damals abläuft.
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2: Was hast du gesehen?
1: Mariah Carey, wie sie in so einem overknee-langen Loverboy-T-Shirt einen Eiswagen ins TRL-Studio schiebt. Ja. Kann sie nicht selber schieben, weil es so schwer, lässt sich dann helfen.
2: Genau.
1: Und umarmt dann noch eine Zuschauerin. Und es ist so inszeniert, als wäre der Moderator total überrascht.
2: Ist auch so.
1: Und ich kann mich nur erinnern, das hat hohe Wellen geschlagen.
2: Ja, ist es so. Mhm. Ja, sie kommen ins Studio, alle flippen aus. Natürlich, hat ja keiner gewusst, dass sie kommt. Ne? Klar flippen alle aus. Dann wird's ein bisschen verwirrender. Mariah Carey fängt an zu plaudern und winkt aus dem Fenster raus.
6: These ain't my, these are just some folks on the nice street. Well, we like this.
7: Mariah Carey's lost her mind. I don't know exactly what's going on here. I was going commercial break out of the other video, and
6: it's
7: I hear her singing. You
6: truck.
7: Brought ice cream.
6: Look at the ice cream truck. I brought everybody presents. Hold
7: All right, Mariah, here.
2: Und so in dem Ton geht's dann noch 5 Minuten weiter. Mariah liest einen Brief vor, den angeblich ihre Mutter geschrieben hat und witzelt darüber, dass, obwohl sie so viele Platten verkauft hat, angeblich bei ihr kein Geld landet. Aber, ganz ehrlich, ich habe mir das Ganze mal so angeguckt, ne? Ich persönlich hab Mariah noch nie so cool und authentisch gesehen wie in diesem Interview.
1: Ja, auf jeden Fall. Also du bist erst sogar irritiert, weil...
2: Weil es so cool und authentisch ist
1: genau.
2: Irgendwie.
1: Und so ist sie ja sonst eigentlich nicht.
2: Ja, denkt man. Ne? Also fand ich schon krass. Für mich wirkt es null wie ein öffentlicher Meltdown. So wird das Ganze aber danach in der Berichterstattung dargestellt.
1: Ja.
2: Und Fakt ist, Anfang August 2001, kurz nach dem TRL-Auftritt, ist Mariah Carey in psychiatrischer Behandlung. Laut einer Sprecherin hat sie einen emotionalen und körperlichen Zusammenbruch erlitten. Mariah Carey schreibt in ihrer Autobiografie rückblickend, ich hatte einen Breakdown, ich wurde gebrochen. Ja, dieser TRL-Auftritt und das, was danach passiert, kriegt erst viel später eine neue Dimension. Da erzählt Mariah Carey nämlich in einem Interview mit der Zeitschrift People, dass bei ihr 2001 eine bipolare Störung diagnostiziert wurde. Symptome einer bipolaren affektiven Störung sind gehobene Stimmungsphasen, in der die Person viel Antrieb hat und ganz viel Macht, aber dann auch sehr lowe Phasen, in denen die Person wenig oder keinen Antrieb oder Motivation hat und wenig Macht. Mariah sagt selbst, ich habe gearbeitet und gearbeitet und gearbeitet. Ich war reizbar und hatte ständig Angst, Leute zu enttäuschen. Es stellte sich raus, dass ich eine Form von Manie erlebt habe. Das hat Mariah Carey in dem People Magazine 2018 erzählt und seitdem gucken, wie gesagt, die Leute anders auf diese chaotic Zeit um 2001 herum, was sie da eben alles so gesagt und getan hat. Was ja auch gut und richtig ist, muss man sagen. Mhm. Damals, Anfang der 2000er Jahre, ist alles sehr wild bei Mariah Carey. Und da kommt es auch zu dem legendären Interview, in dem Mariah den Satz sagt, den ich zum Anfang dieser Folge schon rausgehauen habe. Und zwar wird das bei ProSieben TAF ausgestrahlt. Wir gucken uns mal einen Clip an, der bei YouTube hochgeladen wurde.
8: I love Beyoncé. Beyoncé is
9: ich liebe Beyoncé. Beyoncé ist fantastisch. Sie komponiert gute Songs und ist eine exzellente Sängerin. Außerdem ist sie eine sehr süße Person.
10: Und was ist mit J-Lo?
9: Die kenne ich nicht.
2: einfach iconic, muss man sagen.
1: Ja, ist wirklich legendär. Es ist ja so eins der meistverwendeten Internet-Memes.
2: Oder?
1: Inzwischen, ja.
2: Wie sie dann auch so lacht noch.
1: Ja.
2: Wie sie so lacht. I don't know him. Aber ich meine, vielleicht meinte sie es ja auch so, Beyoncé kennt sie halt privat, ne? J-Lo halt nicht.
1: Also kann sein, ja.
2: Nicht so von wegen, ich kenne die nicht. Mhm. Aber es wurde natürlich so ausgelegt, ist ja klar. Kommt es für dich in dem Moment wie so ein richtiger Diss rüber oder hast du es anders empfunden damals?
1: Kommt schon wie ein Diss rüber, weil wenn nicht, dann hätte sie ja wirklich auch sagen können,
2: I'm sorry,
1: I don't know her personally.
2: Ja, genau,
1: so,
2: genau.
1: Damit
2: ja.
1: man auch wirklich ja. versteht, dass sie das meint. Aber offenbar wollte sie diese andere Interpretation da gar nicht ausräumen.
2: Es ist dieser eine Satz, der den Beef zwischen Mariah und J-Lo quasi offiziell macht und zum absoluten Meme wird. Das aber absurderweise erst viel später, denn dieser Ausschnitt landet erst 2008 bei YouTube und Mitte der 2010er Jahre posten extrem viele Leute diesen Ausschnitt oder Screenshots, GIFs, ne, als Meme, um auszudrücken, dass sie eine Person für bedeutungslos halten. Vor allem auf Twitter, wie es damals noch hieß, wird das sehr häufig benutzt. Hast du es auch benutzt, Markus?
1: Selbstverständlich.
2: Wirklich?
1: Mhm.
2: In welchem Zusammenhang? Wen wolltest du als bedeutungslos framen? Joko Winterscheid zum Beispiel.
1: I don't know her vor allen Dingen.
2: Ja.
1: Ich kann es dir ehrlich gesagt gar nicht mehr sagen. Es war ja so krass im Umlauf damals. Man hat es ja auch gar nicht mehr so sehr immer nur auf Personen bezogen.
2: Nee, voll. Auch auf Situationen, auf alles.
1: Situationen,
2: ne?
1: Ja, genau. Auf alles.
2: Also ich verstehe auf jeden Fall, warum dieses Meme so beliebt ist. Dieser vernichtende Satz zusammen mit Mariah Careys Kopfschütteln und diesem schrägen Lächeln. Absolutes Internetgold. Das I Don't Know Her Meme ist damals, also so 2015, 2016, ein virales Phänomen, das auch ins Offline-Leben rüberschwappt. Ein Mariah Carey-Fan lässt angeblich sogar ein I Don't Know Her T-Shirt drucken. Wie soll es doch anders sein? Und Mariah Carey gilt plötzlich als Queen of Shading, wie sie Leute mit einem Blick oder einem kurzen Satz abwerten kann. Gefundenes Fressen also, und damit kommen wir wieder zur Szene am Anfang unserer Folge. Als Kameraleute dann J-Lo einfangen, wie sie auf ihrem Handy scrollt, während Mariah performt. Eine Meldung dazu, J-Lo's Smartphone disses Mariah Carey. Eine echte Reaktion von J-Lo auf das I don't know her Meme, hören wir aber erst später. Aber damit nicht genug, denn Mariah melkt das Ding noch weiter. Anfang März 2016 kommt Mariah Carey gerade aus dem Hilton Hotel in Beverly Hills, als sie einen Reporter zu dem I don't know her Meme befragt.
10: What do you think about people still referencing I don't know her all these years later?
11: I still don't know her.
2: Klar. Der Reporter fragt sinngemäß, was sagst du dazu, dass die Leute nach all den Jahren dieses I don't know her Ding immer noch so feiern? Und Mariah antwortet, I still don't know her. Ich kenne sie immer noch nicht. Und es ist irgendwie schon iconic, muss man sagen. Weil es erstmal für mich so rüberkommt, als würde sie sich auch so ein bisschen selbst auf die Schippe nehmen. Was sagst du, Markus?
1: Ja, könnte man so verstehen. Und auch da kannst du ja wieder sagen, theoretisch haben sie sich immer noch nicht persönlich getroffen. Still don't know her, aber ich glaube, die weiß schon ganz genau, was sie da macht.
2: Kurz darauf, im Mai 2016, sitzt Mariah Carey bei der Talkshow Watch What Happens Live mit Andy Cohen. Der befragt Mariah dann auch nochmal zum Jennifer Lopez und dem I don't know her Zitat.
12: I can't believe people still make such a big deal out of it.
13: No, but do you know each other?
12: No!
13: No.
12: Okay,
13: she says you know her.
12: Okay, I know she, you know what, I'm very forgetful.
13: Okay.
12: Apparently.
1: Die macht's nicht besser.
2: Die macht's die ganze Zeit nicht besser. Sie kann sich nicht so richtig dazu durchringen, sowas zu sagen wie, nee, ich kenne sie nicht persönlich, aber wenn wir uns das nächste Mal sehen, dann quatschen wir mal, sie ist bestimmt eine nette Person oder so. Kann
1: gar
2: sich
1: nicht
2: einfach
1: in der Art
2: nicht ist, nee. Durchringen, irgendetwas zu sagen.
1: Wäre so einfach, man hat ihr ein paar Mal den Teppich ausgerollt,
2: ja.
1: ne? Aber
2: ja.
1: hat sie keinen Bock.
2: Ich meine, man könnte es ja auch machen nach den ganzen Jahren, ne, die seit 2001 schon vergangen sind. Das ist ja schon eine Weile her, 15 Jahre, ja, zu diesem Zeitpunkt. Bisschen deeskalieren das Ganze, aber ja, will sie offensichtlich auch nicht, ne, muss man sagen. Klickt sich ja auch immer noch gut das Ganze, ne,
1: ja.
2: könnte man jetzt böswillig sagen. Im Oktober 2025, also noch gar nicht so lange her. Da schaut Mariah mal wieder bei Andy Cohen vorbei und da reden sie natürlich wieder darüber, ob sie Jennifer Lopez jetzt nach all den Jahren kennt.
13: Can you believe how much I don't know her has become part of the lexicon?
11: I mean, the thing is, I was being honest when I said it.
13: Yes.
11: So I don't know how it became so big.
13: I know.
11: It's honesty kind of isn't really something that becomes big most of the time.
13: Right, right. To clarify, you still do not know her, right?
11: How can I suddenly know? Like, you know.
13: You're right. The amount of time we have spent in these chairs discussing whether you know her is amazing.
2: Ich weiß gar nicht, wie das so groß werden konnte. Ich gar keine Ahnung.
1: Die ist schon lustig.
2: Ja, dieses I don't know her ist natürlich immer noch ein Witz, der sehr gut funktioniert, muss man sagen. Aber man muss auch sagen, ich find's wirklich schade, dass zwischen den beiden anscheinend überhaupt kein Aufeinanderzukommen passiert. Also ich kann mir erstens gar nicht vorstellen, dass sie sich noch nie gesehen haben. So kann ich mir nicht vorstellen. In dieser Bubble irgendwie. Aber gut, kann sein. Vielleicht haben sie sich ja auch gesehen und vielleicht haben sie auch miteinander gesprochen. Können wir ja nicht zu 100% sicher wissen. Was wir aber wissen ist, dass J.Lo bei Mariahs Auftritt 2015 im Publikum saß und währenddessen ein bisschen bei Insta gescrollt hat. Das wissen wir. Meinst du, Markus, das war Absicht, ihr das endlich mal jetzt heimzuzahlen damit?
1: Vielleicht war es eine Retourkutsche. Also,
2: kannst du es vorstellen bei J.Lo?
1: Andererseits auch wieder nicht, weil die ist auch Profi genug, um dann auf die Bühne zu gucken und noch nicht mal mit den Augen zu rollen, sondern einfach so zu tun, als ja, wäre alles in bester Ordnung. Nee, für so durchtrieben halte ich J.Lo nicht.
2: Naja, pass mal auf, erzähl dir jetzt mal was noch. Weil was du und unsere aufmerksamen ZuhörerInnen da draußen ja wohl schon mitbekommen haben, ist, dieser Beef ist die ganze Zeit recht einseitig. Mhm. Mariah Carey ist von Anfang an gar nicht gut auf J.Lo zu sprechen, spricht ihr ab, eine Sängerin zu sein und fährt dann jahrzehntelang diesen I don't know her Film, während Jennifer Lopez eigentlich immer recht versöhnlich und eher diplomatisch rüberkommt. Wie zum Beispiel 2014 bei Andy Cohen.
14: I don't have a feud against her at all. I know from back in the day I've read things that she said about me that were, you know, not the greatest.
13: Yeah.
14: But we have never met. Like, we don't know each other.
13: Yeah.
14: I think it's from, like, kind of word of mouth of things that have happened in the past that I'm not really aware of. But I don't know. I would love to meet her and I would love to be friends with her. I think she's incredibly talented and I've always been a fan of hers. My All is one of my favorite songs of all time.
2: Sie sagt, ich habe überhaupt keinen Streit mit ihr. Ich weiß, dass sie Dinge über mich gesagt haben soll, die nicht nett waren, aber wir haben uns nie getroffen und kennen uns eigentlich gar nicht. Trotzdem würde ich sie gern kennenlernen und mit ihr befreundet sein, denn ich halte sie für unglaublich talentiert und war immer ein Fan von ihr. Und ich finde, das ist einfach nur geil. Von J.Lo, oder?
1: Ja, und das wäre eigentlich eine super Chance gewesen, auch für Mariah zu sagen, so okay.
2: Ja, sie findet da so tolle Worte für Mariah. J.Lo schafft irgendwie das, was man sich von Mariah irgendwie die ganze Zeit gewünscht hätte, über die ganzen Jahre. Ne? Die löst einfach das Ganze auf. Sie sagt super liebe Sachen über Mariah, weil ich glaube, wenn die irgendwann mal so zwei wohlwollende Sätze über J.Lo gesagt hätte, wäre sie nie wieder in ihrem ganzen Leben auf J.Lo angesprochen worden. Das ist so halt das Ding.
1: Ja.
2: Weißt du? Zwei Sätze und das Ding wäre gegessen gewesen.
1: Aha.
2: Und ich finde, man bricht sich jetzt auch keinen Zacken aus der Krone, was Nettes über eine erfolgreiche Kollegin zu sagen. Außer die hat einem was getan. Aber das hat ja J.Lo offensichtlich nicht.
1: Nee, null.
2: Mein Fazit also, ich habe es schon mal gesagt, aber ich glaube, Mariah ist kein Girls Girl.
1: Sieht so aus, ja.
2: Warum hätte sie das sonst machen sollen, oder? Ich finde, das macht einfach keinen Sinn. Wenn man jetzt das alles mal so hintereinander sieht, denkt man doch, Mann.
1: Ich überlege jetzt gerade, ob es von Mariahs Seite aus was Vergleichbares noch in Richtung einer anderen Sängerin gibt. Wäre mir jetzt aber nichts bekannt.
2: Nee, mir auch nicht.
1: Und das, vor dem Hintergrund finde ich es nochmal ein bisschen schräger, dass es sich so auf Jennifer Lopez kapriziert. Warum?
2: Ja, es ist wahrscheinlich dieser ganze Zusammenhang.
1: Ja.
2: Sony, Tommy Mottola, dieser Klau, diese Beziehung, die sie auch mit Tommy Mottola hatte.
1: Ja.
2: Dass
1: die
2: er J.Lo zu Sony gebracht hat, die aufbauen wollte als ein bisschen Konkurrentin und so weiter. Ich finde, da spielt wahrscheinlich alles mit rein. Also mich würde es freuen, wenn die beiden irgendwann nochmal zueinander finden irgendwie.
1: Ja, das wäre schön.
2: Oder vielleicht auch einen Song zusammen machen. Das wäre was. Ich glaube, die Leute würden ausflippen, wenn das passieren würde. Aber ich glaube auch nicht daran, dass das passieren wird.
1: Irgendwie ist der Zug abgefahren inzwischen, ne?
2: Ja, ich bring die nochmal zusammen, Markus. Ich rufe da nochmal an. Die könnten ja auch was zusammen verkaufen. Es könnte auch, weißt du, ein Getränk geben, das I don't know her heißt. Dann bewerben die das beide. Das wird funktionieren, ich kann
1: es
2: nicht sagen.
1: Es wird total funktionieren. Das ist halt wirklich erstaunlich, dass so viele Menschen die Musik von den beiden gar nicht kennen teilweise.
2: Ja, das stimmt.
1: Dieses Meme kennen und deswegen ist es halt so ein Selbstläufer, ne?
2: Ja, das stimmt. Das war noch eine schöne Folge, oder?
1: Ja, total. Aber das war mir klar so, wenn die beiden die Protagonistinnen sind, dann wird's extrem unterhaltsam.
2: Ja, oder?
1: Ja.
2: Damit sind wir am Ende dieser Folge von Fuck You Very, Very Much angelangt. Nächste Woche kommt eine neue Folge raus, und zwar die über Chata vs. Casey Rebel. 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Die Links und Infos zu den Originalquellen aller verwendeter Zitate und Ausschnitte findet ihr in den Shownotes.
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0: Es ist 0 Uhr. 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
2: Die Nachrichten mit Ronald Lessig. Guten Abend. Der SC Freiburg steht im Finale der Fußball-Europa League. Das Halbfinalrückspiel gegen den SC Braga gewannen die Breisgauer zu Hause mit 3:1. Aus Freiburg Detlef Lindner, WDR Sport.
3: Grenzenlose Begeisterung in Freiburg. Es ist der größte Moment für den Sportclub in der Clubgeschichte. Es begann alles sehr gut. Rote Karte Dorcheles. Der schnelle Stürmer von Braga hat der Beste gefoult. Notbremse. Rot geht vollkommen in Ordnung. Kübler dann mit diesem 1:0 die Führung für den SC Freiburg. Manzambi mit einem wunderbaren Distanzschuss legte zum 2:0 noch vor der Pause nach. Und das 3:0, da schien schon alles durch zu sein. Aber Pau Victor mit dem Ehrentreffer zum 3:1. Aber das Finale am 20. Mai in Istanbul war dem SC Freiburg nicht mehr zu nehmen.
2: Dort treffen die Freiburger auf den englischen Topclub Aston Villa. Noch nie waren so viele Menschen unzufrieden mit der aktuellen Bundesregierung. Im neuen ARD-Deutschland-Trend waren fast 90% weniger oder gar nicht zufrieden. Wäre am nächsten Sonntag Bundestagswahl, dann wäre demnach die AfD stärkste Kraft mit 27%. Die Union verliert und käme nur noch auf 24%. Nach dem Ausbruch auf einem Kreuzfahrtschiff gibt es bisher 5 bestätigte Hantavirusfälle. Die Weltgesundheitsorganisation spricht außerdem von 3 Verdachtsfällen. 3 Menschen von dem Schiff sind bisher am Hantavirus gestorben. In Dortmund wird nächstes Jahr eine wichtige Autobahn monatelang gesperrt. Die A45 zwischen dem Kreuz Dortmund West und Dortmund Hafen. Dort soll eine marode Brücke erneuert werden. Deshalb wird die A45 in beiden Richtungen für 8 Monate gesperrt.
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2: 2 Traditionsbrauereien in Ostwestfalen-Lippe stehen vor dem Aus, die Herforder und die Paderborner Brauerei. Beide gehören zur Kramer-Gruppe in Warstein. Stefan Duksch für WDR aktuell.
4: Die überraschten Mitarbeitenden wurden am Mittag informiert. Die Herforder Brauerei soll im zweiten Halbjahr geschlossen werden. Betroffen sind hier knapp 100 Beschäftigte. Die Brauerei in Paderborn soll bis zum Jahresende verkauft werden. Findet sich kein Käufer, soll sie ebenfalls geschlossen werden. Die Eigentümer der Warsteiner Gruppe begründen dies mit dem dramatisch zurückgegangenen Bierkonsum. Die Gewerkschaft Nahrung Genuss Gaststätten spricht von einer Schocknachricht, denn es gebe einen Vertrag, der eine Sicherung der Standorte bis Ende 2028 vorsehe. Mitarbeitende hätten unter anderem auf Tariferhöhungen verzichtet. Die Gewerkschaft spricht von Wortbruch.
2: Das Wetter in Nordrhein-Westfalen. In der Nacht locker bewölkt, stellenweise Nebel bei 6 bis 1 Grad. Tagsüber erst heiter, am Nachmittag dicht bewölkt, aber trocken. Dazu in Gummersbach bis 16 Grad, in Hagen bis 18 und in Aachen bis 19 Grad. Am Wochenende ist es trocken, oft scheint die Sonne bei bis zu 24 Grad. Das war WDR aktuell.
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6: Mit Jerzy Meyer Mikrofon, schön, dass Sie mit uns in diesen gerade angebrochenen Freitag starten. Und wenn Sie regelmäßig um diese Zeit dabei sind, dann wissen Sie ja, dass wir in dieser ersten großen Runde immer Aufnahmen eines ARD-Senders für Sie haben, heute aus unseren eigenen BR-Archiven. Und wie immer natürlich mit sehr unterschiedlichen, abwechslungsreichen Facetten. Heute von Kammermusik über Chormusik bis hin zu großbesetztem Konzert. Und das steht gleich zu Beginn mit viel Zeit für Musik von Felix Mendelssohn-Bartholdy. Und zwar für sein Konzert in Astor Nummer 2, für das er gleich 2 Klaviere in den Soloparts bedachte. Im September 2009 waren dafür Aglika Genova und Ljuben Dimitrov zu Gast beim Münchner Rundfunkorchester und seinem damaligen Chefdirigenten Ulf Schirmer.

Das Klavierduo Aglika Genova und Ljubin Dimitrov, bestens aufeinander eingespielt, im Leben wie an den Tasten, geboren in Bulgarien mit Wahlheimat Hannover. Hier waren sie gerade als Gäste des Münchner Rundfunkorchesters zu erleben, im September 2009 am Pult der damalige Chefdirigent Ulf Schirmer. Die Noten stammten von Felix Mendelssohn Bartholdy, das war sein Klavierdoppelkonzert Nummer 2 in A-Dur. Jetzt haben wir Zeit für den Chor des Bayerischen Rundfunks mit Musik von Johann Sebastian Bach, mit der Motette Jesu meine Freude, im November 2017 mit Howard Arman in der zweiten gemeinsamen Spielzeit als künstlerischem Leiter. Instrumental unterstützt mit Truhen, Orgel und Violone von Max Hanft und Günter Holzhausen.

Der im November 2017 von Howard Armen geleitete Chor des Bayerischen Rundfunks, Max Hanft, Truhenorgel und Günter Holzhausen Violone, jenem Vorläufer des Kontrabasses, die wunderbare Musik, die stammte aus der Feder von Johann Sebastian Bach, die Motette Jesu meine Freude, Werkeverzeichnis 227. Unseren BR-Chor haben wir nachher nochmal für Sie, dann mit einem der Rückert-Lieder von Gustav Mahler. Jetzt bleiben wir noch bei Bach mit einer Produktion aus dem Münchner Funkhaus und wohltemperiertem Klavier, Präludium und Fuge in Cis-Moll aus dem ersten Teil, gespielt von Dina Ugorskaya.

Ich bin der Welt abhanden gekommen, aus den Rückertliedern von Gustav Mahler, hier in einer Bearbeitung gesungen vom Chor des Bayerischen Rundfunks unter Peter Dijkstra. Eine weitere BR-Aufnahme haben wir für Sie in dieser ersten großen Nachtkonzertrunde, in einer historischen Aufnahme, die uns über ein halbes Jahrhundert zurückführt und nach Bamberg. Die dortigen brillanten Symphoniker hatten damals aus den USA den großen ungarischen Dirigenten Antal Dorati zu Gast, für die folgenden 8 slawischen Tänze, Opus 72 von Antonín Dvořák.

Die Bamberger Symphoniker 1973 mit Antal Dorati am Pult und 8 slawischen Tänzen Opus 72 von Antonín Dvořák. Und es waren 2 Stunden mit Aufnahmen aus den BR-Archiven mit einem völlig anderen Tanz, einer Tarantella aus unbekannter Feder, spielt das Gitarra-Trio auf 2 Uhr zu. Mit einer sinfonischen Dichtung von César Franck beginnt dann die nächste Runde ARD-Nachtkonzert, präsentiert von BR-Klassik. Bis gleich.

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1: Die Nachrichten mit Ronald Lessig. Guten Morgen. Trotz Waffenruhe haben sich die USA und der Iran gegenseitig in der Straße von Hormuz beschossen. Das für den Nahen Osten zuständige Regionalkommando des US-Militärs sprach von Selbstverteidigung gegen iranische Angriffe. Uwe Lüb, WDR Istanbul.
2: Nach Angaben des iranischen Militärs sind die USA dafür verantwortlich. Zuvor hätten sie iranische Schiffe beschossen. Der Iran habe als Vergeltung US-Schiffe angegriffen. 2 Tage zuvor hatte Iran Ölanlagen in der emiratischen Hafenstadt Fujairah attackiert. US-Präsident Trump hatte sein Projekt, Schiffen die Durchfahrt durch die Straße von Hormuz zu ermöglichen, nach einem Tag gestoppt. US-Medien geben als Grund dafür an, dass Saudi-Arabien und Kuwait den USA zunächst die Nutzung von Militärstützpunkten verweigert hätten.
1: Ein US-Handelsgericht hat die von Präsident Trump verhängten weltweiten Zölle von 10% für unzulässig erklärt. Damit wurde der Klage von Kleinunternehmen stattgegeben. Zuvor hatte Trump mit deutlich höheren Zöllen für Waren aus der EU gedroht. Diese würden in Kraft treten, sollte die EU das Handelsabkommen mit den USA nicht bis zum 4. Juli umsetzen. Die Bundeswehr wird in NRW 3 Zentren einrichten, in denen junge Leute gemustert werden. Eines soll in Bonn entstehen, die anderen beiden in Bielefeld und Dortmund. In den Musterungszentren soll ab Juli 2027 geprüft werden, wer für den Dienst geeignet ist. Der SC Freiburg steht zum ersten Mal in der Vereinsgeschichte im Finale der Fußball-Europa League. Das Halbfinalrückspiel gegen den SC Braga hat Freiburg zu Hause mit 3:1 gewonnen. Nach einer knappen Hinspielniederlage reicht das fürs Rückspiel. Das Endspiel findet am 20. Mai in Istanbul statt.
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1: Forscher haben herausgefunden, warum im November ein Pferd im Aachener Wald im Boden versunken ist. Die Reiterin konnte vorher abspringen. Das Pferd wurde in einer aufwendigen Aktion gerettet. Heiko Jeckel für WDR aktuell.
3: Schon nach den ersten Untersuchungen war den Wissenschaftlern klar, dass das Loch auf dem Waldweg nicht auf natürliche Weise entstanden sein konnte. Es musste von Menschen gemacht worden sein. Ganz in der Nähe befindet sich der Westwall mit mehreren Bunkern und Lagerstollen am Berghang. Die Forscher der RWTH gehen darum davon aus, dass der Hohlraum am Rand des Weges von Soldaten im Zweiten Weltkrieg angelegt wurde, möglicherweise als unterirdischer Lagerraum. Die Stadt hat das Loch inzwischen verfüllt, sicherheitshalber bleibt der Bereich aber abgesperrt.
1: Das Wetter in Nordrhein-Westfalen. In der Nacht locker bewölkt bei 6 bis 1 Grad. Tagsüber erst heiter, am Nachmittag dicht bewölkt, aber trocken. Dazu in Lüdenscheid bis 16, in Lünen bis 18 und in Düsseldorf bis 19 Grad. Und das war WDR aktuell.
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5: Weiterhin mit Jerzy May für Sie am Mikrofon. Herzlich willkommen, ob Sie gerade erst dazu geschaltet haben oder schon eine Weile dabei sind. Die erste knappe halbe Stunde dieser großen Nachtkonzertrunde, die ist jetzt für eine sinnliche, sinfonische Dichtung reserviert, die der Franzose César Franck in den 1880ern komponierte. Mythologisch inspiriert von der berühmten Geschichte von Amor und Psyche. Sie steht im Zentrum der vier Sätze. Es beginnt mit ihrem Schlag.